0: In den Kreuzen Duisburg und Kaiserberg, A40 zwischen Mülheim-Winkhausen und Heißen, A42 zwischen Herne-Baukau und Krange, A45 zwischen Lüdenscheid-Nord und Lüdenscheid, die A48 zwischen Dreieck-Dernbach und Höhr-Grenzhausen und die A671 zwischen Gustavsburg und Hochheim-Süd. So, dann noch die Autobahn 52 Mönchengladbach Richtung Düsseldorf, gesperrt zwischen Kreuz Nersen und Kreuz Karst. Die A215 Neumünster Richtung Kiel zwischen Kreuz Kiel West und Kiel Mitte. Und dann noch die B54 Siegen Richtung Lüdenscheid, und zwar zwischen Siegen Stadtmitte und Sieghütte. Ihnen unterwegs eine gute Fahrt und kommen Sie mir munter ans Ziel.
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0: Mit Hanno Bauer in Erfurt. Schönes Wochenende.

0: Little in the Middle, Milo hat hier gesungen in der ARD-Hitnacht. 2:10 ist es schon wieder. Und ja, ganz viele sind auch noch wach und rufen an auf unseren Anrufbeantworter 0800 80 80 110 mit ihren schönen Erlebnissen des Tages oder vielleicht auch des Vortages.
1: Hallo, guten Abend. Hier Brigitte Kurus aus Buxtehude. Ich möchte berichten, dass ich heute Nachmittag mit meiner Freundin am Mühleanleger war, an der Elbe. Habe tolle Schiffe aufgenommen und haben es uns gemütlich gemacht. Wir hatten jeder einen Klappstuhl mit und haben direkt am Wasser gesessen. War sehr schön.
0: Das kann ich mir vorstellen, dass das sehr schön war. Ach ja, am Wasser sitzen, den Schiffen hinterher schauen und dann auch noch den Fotoapparat raus, beziehungsweise das Handy wahrscheinlich, und dann ein paar Fotos schießen und versenden, oder? Und wir gucken jetzt auch, und zwar am Fenster. City hören wir jetzt hier in der ARD-Hitnacht. Tolle Musik. Ganz liebe Grüße zurück nach Buxtehude.

0: Hier ist die ARD Hitnacht und ab geht's in den Urlaub, schreibt Tobias aus der Nähe von Nürnberg, Mittelfranken jedenfalls. Er hat geschrieben, hallo liebes Team, hallo Hanno, ich höre euch auch. Ich fahre gerade mit dem ICE in den Urlaub nach Niedersachsen von Nürnberg aus. Danke, dass ihr mich begleitet und dass meine 8,5 Stunden gut rumgehen. Schönes Wochenende, viele Grüße, schreibt Tobias noch. Ja. Ab geht's in den Urlaub und wer mit der Bahn fährt, Tobias, der braucht dann auch den Urlaub. 8,5 Stunden mit dem ICE, der bekommt wohl zwischendurch dann immer mal neue Pferde vorgespannt oder was?
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0: Naja, hoffentlich klappen alle Anschlüsse, da wird's wahrscheinlich dran liegen, ja. Und ich wünsche dann auf jeden Fall ein paar schaukelig sonnige Sonnentage in Niedersachsen im Urlaub. Und da hören wir doch jetzt gleich Laidback und den Sunshine Reggae um 2:20 Uhr.

Jetzt machen wir aber mal die Entspannung. Mitten in der Nacht perfekt mit einem Gruß an alle, die auf Nachtwache sind, die die Nachtschicht bei Feuerwehr, bei der Polizei und bei der Bundeswehr haben und dabei das Radio genießen. Hier sind die Dire Straits mit Brothers in Arms.

0: Gänsehautmusik in der ARD-Hitnacht von den Dire Straits. Jetzt ist es 2.30 Uhr, Zeit für den Verkehrsservice der ARD-Hitnacht. Wollen Sie alle Baustellen oder nur die ganz aktuellen Meldungen? Ich glaube, wir nehmen jetzt nur die ganz aktuellen. Die A7 Hannover Richtung Kassel ist zwischen Hedemünden und Lutherberg bis auf Weiteres wegen Löscharbeiten gesperrt. Das weiß Ihr Navigationsgerät nämlich nicht. Und dass vielleicht die Bundesstraße 54 Siegen Richtung Lüdenscheid gesperrt ist zwischen Siegen Stadtmitte und Sieghütte nach einem Unfall, das dürfte Ihr Navi auch noch nicht wissen. Also deswegen gute Fahrt dort, wo es geht. Und die ganzen Baustellen, die hören wir dann wieder zur vollen Stunde, okay?
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0: Hanno Bauer ist hier in Erfurt.

Tobias, der mit dem ICE durch die Nacht unterwegs ist, hat nochmal geschrieben: Hallo Hanno, ich bin um 3.30 Uhr in Göttingen und muss in Hannover und Osnabrück umsteigen, jeweils eine knappe Stunde Zeit. An meinen Zielort im Landkreis Osnabrück bin ich dann gegen 9 Uhr, 40 Kilometer nördlich der Stadt Osnabrück. Tobias, toi toi toi, dass dann am Vormittag alles geklappt hat und die Reise dann auch wirklich ein glückliches Ende im Urlaub findet. Und dann natürlich eine sehr schöne Zeit dort, ja? Wir hören jetzt Michael Zambrello, Man.

0: Tobias aus Nürnberg ist also unterwegs in den Norden und Thomas aus Fürth war unterwegs, ja, beim schwedischen Möbelhaus, dem Nordischen, und das ist, was er erlebt hat.
1: Ja, ja, Thomas aus Fürth. Ich habe heute ein positives Erlebnis gehabt, indem ich einen Gutschein geschenkt bekommen habe in der IKEA, wo ein Einkauf für 50 Euro, 20 Euro erlassen wird. Und da es kurz vor Ladenschluss war, habe ich den einer anderen Familie geschenkt und die haben sich sehr darüber gefreut. Und ich habe mich gefreut, dass ich denen eine Freude tun konnte. Ich wünsche euch noch einen schönen Abend und danke für die Musik und eure Bemühungen. Macht weiter so, es macht richtig Freude. Ciao.
0: Ciao, das war ja ein Glücksmoment dann für den, der den Gutschein bekommen hat. Ich hatte das Vergnügen auch diese Woche übrigens, als wir mal eben so im Möbelhaus vorbeigeschaut haben. Ja, da gab es den Wert dessen, was man im Restaurant gegessen hat, im Schweden-Restaurant, maximal 20 Euro als Gutschein, den man dann gleich am selben Tag ausgeben musste. Ja, bei mir war es dann ein nickelnagelneues Kissen und das habe ich sogar mit hier in Erfurt und ich werde das Kissen in ungefähr 3 Stunden dann auch direkt ausprobieren. Ach, das wird schön, ich freue mich drauf.
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ADHS-Diät-Nacht. 10 Minuten vorm 3 ist es. Und Alex und Mark haben geschrieben, hallo ihr Lieben. Aus unserer Heimat in Delray Beach, Südflorida, senden wir viele Grüße. Ha, da werden wir auch gehört. Eure Sendung ist jeden Abend spitze und sehr entspannend. Im Gegensatz zu amerikanischem Radio. Wir essen gerade zu Abend und haben Steak und Salat bei heißen Temperaturen. We love ARD-Hitnacht. Schöne Grüße.

0: Amanda Marshall. Möchte, dass es mal wieder regnet. Na schön. Gut, Regen brauchen wir natürlich alle. Aber jetzt muss es doch nicht unbedingt sein in der Nacht, oder? Naja, wir nehmen es, wie es kommt. Aber ich glaube, wenn, dann ist es ganz im Norden, dass dann vielleicht ein paar Tropfen runterkommen. Unseren AB habe ich gerade abgehört und ich habe dann gleich noch in der E-Mail das passende Bild dazu gefunden. Krass, oder?
1: Hallo Hanno Bauer und hallo ARD-Team. Hier ist Jenny aus Sieben. Ich habe jetzt meinen zweiten abgeschossen, ganz normal, in die Röhre geschoben. Ich hoffe, dass der auch gelingt, wie gerade mein Pflaumenkuchen. Vielen Dank für die tolle Musik. Macht Spaß zu backen mit der Begleitung. Ja, schöne Grüße auch an die Hitnacht-Familienteam. Vielleicht kann man es ja so sagen.
0: Natürlich kann man das so sagen. Das Familienteam der ARD Hitnacht ist neidisch drauf auf diesen schönen Apfelkuchen, den ich jetzt sogar noch per Foto vor mir habe. Dankeschön, liebe Jenny. Sieht echt toll aus. Also sie hat geschrieben, sieht recht wild aus, nicht besonders sortiert, aber mir gefällt's. Und ich muss mal sagen, wenn dann später reingebissen wird, muss einfach nur gesagt werden, mir schmeckt's.

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1: Um 3 Uhr mit Ronald Lessig. Die SPD droht damit, die geplante Pflegereform im Bundeskabinett zu blockieren. Generalsekretär Klüssendorf erklärte, seine Partei werde keine Leistungskürzungen hinnehmen. Aus der Nachrichtenredaktion Lukas Kram.
2: Bei der Pflege drohten vor allen Dingen Kürzungen für Pflegende, für Pflegebedürftige, aber auch ihren Angehörigen, so Klüssendorf. Das wolle die SPD nicht akzeptieren. Damit Menschen und ihre Familien von den Kosten nicht finanziell überfordert werden, wolle die SPD die Eigenanteile von Pflegebedürftigen begrenzen. Eigentlich sollte die Pflegereform am kommenden Mittwoch im Bundeskabinett beschlossen werden. Nach ARD-Informationen sind für Montag weitere Gespräche zwischen SPD und CDU geplant.
1: Bundesaußenminister Wadephul wird heute vor der UN-Vollversammlung in New York sprechen. Er vertritt Kanzler Merz, der seine Teilnahme abgesagt hatte wegen der politischen Lage in Deutschland nach den jüngsten Landtagswahlen. Martin Ganselmeier in New York zu der Frage, welchen Schwerpunkt Wadephul in seiner Rede vermutlich setzen wird.
3: Wir ahnen, es wird der Ukraine-Krieg sein. Iran-Krieg wird sicherlich ein Punkt sein, dass er da auch alles unterstützt, was dazu führt, dass die Straße von Hormuz nicht länger blockiert ist. Er wird sicherlich auch sagen, Deutschland wird ein wichtiger Unterstützer der Vereinten Nationen bleiben und dass der UN-Sicherheitsrat, der ja wirklich noch die Machtverhältnisse nach dem Zweiten Weltkrieg widerspiegelt, dass der auch reformiert wird. Und das ist natürlich ganz schwierig, weil ein einziges Nein einer Vetomacht zu den Reformvorschlägen macht das Ganze zu. Nicht.
1: Der Deutsche Olympische Sportbund entscheidet heute über den Kandidaten für eine Olympia-Bewerbung. Bundespräsident Steinmeier wird am Mittag bekannt geben, ob die Wahl auf München oder die Region Köln-Rhein-Ruhr gefallen ist. Der Austragungskandidat geht dann ins Rennen um die Olympischen Spiele 2036, 2040 oder 2044. Berlin hatte seine Bewerbung in dieser Woche zurückgezogen. Der Deutsche Gewerkschaftsbund hat sich für heute zu bundesweiten Protesten gegen Sozialkürzungen ausgesprochen. Es solle ein deutliches Zeichen gesetzt werden für einen starken Sozialstaat und den Schutz von Arbeitnehmerrechten, so der Gewerkschaftsbund. Auch DGB-Chefin Fachimi ist dabei. Sie tritt in Essen auf. Veranstaltungen sind in 15 Großstädten geplant, unter anderem in Berlin, Hamburg, Leipzig und Nürnberg. Das waren die Nachrichten. Das Wetter in Deutschland. In der Nacht im Nordwesten bewölkt, an der Nordsee etwas Regen, sonst klar bei 13 bis 1 Grad. Tagsüber im Norden Regen, im Süden viel Sonne, bei 17 bis 23 Grad im Norden, sonst bis 29 Grad. Am Sonntag viel Sonne bis 30 Grad, am Montag bis 31 Grad. Es ist 3.03 Uhr.
4: Schönen Dank fürs 3-Minuten-Nachrichten-Update. 3 nach 3 kommt jetzt hier der Verkehrsservice der ARD-Hitnacht. Die A7 Kassel Richtung Hannover ist zwischen Dreieck Salzgitter und Derneburg Salzgitter wegen einer Nachtbaustelle gesperrt. Umleitung ist die U23. Die A7 Hannover Richtung Kassel ist zwischen Hedemünden und Lutherberg bis auf Weiteres wegen Löscharbeiten gesperrt. Die Autobahn 7 Fulda Richtung Würzburg ist zwischen Bad Brückenau, Wildflecken und Bad Kissingen-Obert-Hulber wegen einer Nachtbaustelle bis 7 Uhr gesperrt. Und dann ist die Autobahn 8 Neunkirchen Richtung Saarlouis. Hier ist die Sulzbachbrücke gesperrt. Grund ist nicht angegeben, aber müssen Sie wissen, von der Autobahn 8. Folgende Autobahnen sind in beiden Richtungen wegen Bauarbeiten gesperrt. Die A1 zwischen Bramsche und Rieste. Der Elbtunnel, also A7 zwischen Hamburg-Stellingen und Heimfeld. A8 zwischen Perl und Merzig-Wellingen. A40 zwischen den Kreuzen Duisburg und Kaiserberg. A40 zwischen Mülheim-Winkhausen und Heißen. A42 zwischen Herne-Baukau und Krange. Die A45 zwischen Lüdenscheid-Nord und Lüdenscheid, die A48 zwischen Dreieck-Dernbach und Höher-Grenzhausen und die Autobahn 671 zwischen Gustavsburg und Hochheim-Süd. Dann ist die Autobahn 52 Mönchengladbach Richtung Düsseldorf gesperrt zwischen Kreuz Nersen und Kreuz Karst. Die Autobahn 215

0: Neumünster Richtung Kiel ist zwischen Kreuz Kiel West und Kiel Mitte wegen Bauarbeiten gesperrt. Und dann noch die Bundesstraße 54 Siegen Richtung Lüdenscheid ist gesperrt zwischen Siegen Stadt Mitte und Sieghütte. Und zwar nach einem Unfall. Soweit die Meldungen. Ich wünsche eine gute Fahrt.
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0: Für alle Munteren. Hanno Bauer hier in Erfurt. Hey, und das hier, das ist doch voll mein Lied. Roxette, Sleeping in My Car. Ja, der Camper, der steht schon vor dem Funkhaus, damit ich morgen Nacht dann wieder fit und ausgeschlafen bin. Los geht's.

0: Die Thompson Twins, Hold Me Now. Also halt mich, und zwar jetzt. Ist doch passend zu Pascals Mail, ja, die aus Bayern hier nach Erfurt reingeschwirrt ist. Pascal hat einfach geschrieben, ich möchte meine Mama ganz herzlich grüßen. Sie ist die Beste, die es gibt auf der Welt. Pascal, tut mir leid, aber meine ist die Beste der Welt. Okay, Muttis sind die Besten der Welt. Muss eben mal gesagt werden. Und Mama Tröger bestimmt ganz besonders. Ich glaub's schon.
1: Okay,

Wunder geschehen. Und zwar geschehen sie in Breitbild XXL, schreibt mir Rainer aus dem Südwesten Deutschlands. Hallo liebe Hannostädter, apropos Freude, die Woche ist ja noch nicht vorbei, mein besonderes Erlebnis kommt noch. Am Sonntag nämlich, ich freue mich auf einen Kinoabend mit unseren Kindern. Avengers Endgame Extended in einer speziellen Breitbildfassung, dem sogenannten Premium Large Format. Aha, wusste gar nicht, dass es sowas gibt. Wie macht man das? Da stellt man noch einen Fernseher daneben oder wie geht das? Ja, wir werden nochmal mitfiebern, wenn die Marvel-Superhelden versuchen, sich gegen den übermächtigen Bösewicht Thanos zu behaupten. Ein 3 Stunden Science-Fiction- und Fantasy-Epos, dessen Mammutlaufzeit laut Filmkritik auf kinozeit.de schneller vergeht, als man denken würde. Herzliche Grüße an das Hitnacht-Team und die gesamte Radiofamilie. Liebe Grüße vom Rainer. Rainer, genialer Plan. Ich liebe die Marvel-Filme. Herrliches Popcorn-Kino.

Das Lied passend zum Monat, also noch jedenfalls. Der 26. September ist ja heute. Earth, Wind & Fire, September. Gerne gehört hier in der ARD Hitnacht. So, und mitten in der Nacht jetzt mal gucken, ob wir noch durchzählen können. Also so, zumindest bis 4. Naja, auf Englisch geht's doch schon mal. Billy Joel ist das hier, A Matter of Trust.

0: 3.30 Uhr ist es. Zeit für einen kurzen Verkehrsservice der ARD-Hitnacht. Die Baustellen lassen wir jetzt mal weg, weil die ja sowieso schon in ihrem Navigationsgerät bekannt sind, wenn sie unterwegs sind. Die Autobahn 7 Hannover Richtung Kassel ist zwischen Hedemünden und Lutherberg gesperrt, weil es dort vorhin einen Brand gab und es laufen hier bis auf Weiteres noch die Löscharbeiten. Und die Bundesstraße 54 Siegen Richtung Lüdenscheid ist zwischen Siegen Stadtmitte und Sieghütte nach einem Unfall gesperrt. Soweit die Verkehrsmeldungen. Wir wünschen eine gute Fahrt.
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0: Für alle munter im Studio ist Hanno Bauer.

Ding. If I ever lose my faith in you. 3.40 Uhr wird's gleich. Und wach ist auch noch Marianne mit Kopfhörern auf. Hat geschrieben, hallo Herr Bauer, heute mal wieder liebe Grüße aus Schwerin. Tolle Musik und vielseitige Beiträge, die einen schmunzeln lassen. Die Radiofamilie macht Freude. Auch ich habe so mein Ritual, also um 23 Uhr das Radio einschalten und dann ab in die Waagerechte mit Kopfhörern. Hier wird dann ganz in Ruhe entspannt und zugehört, was es Neues und auch Lustiges gibt. Manchmal schlummer ich etwas, aber dann geht's weiter. Mir geht es wie vielen Hörern, man freut sich einfach über das Programm und sagt, macht weiter so. Es sind wirklich Lichtblicke im täglichen Allerlei. Ein Gruß auch an Ihr Team. Weihen Sie Ihr neues Kissen gut ein und schlafen Sie besonders gut. Dies wünscht Ihnen Marianne. Genau, das mit dem Kissen, das musste noch erwähnt werden. Sehr schön, ich freue mich. Danke herzlich, liebe Marianne. Schön, wenn es gefällt. Und für uns alle jetzt weiter Entspannungsmusik in der ARD-Hitnacht von Otis Redding. Sitten.

0: Want to Make Her Happy. Und Claudia aus der Oberpfalz braucht heute auch jede Menge Musik, damit sie wieder ein wenig fröhlicher ums Herzen wird.
1: Hallo, da ist nochmal Claudia Smoxi, der Heid aus der Oberpfalz. Ich grüße Hanno, das ganze Team. Heute ist eine super Musik dabei. Ich grüße auch die Damenfußballmannschaft des FC Maxi der Heidow, wo ich selber 20 Jahre gespielt habe. Die treffen sich heute, aber ich bin gestern in der Rettung runtergefallen, habe mir das Steißbein gebrochen und muss leider 3 Wochen im Bett liegen. Ich hoffe, ich komme auch mal durch. Danke.
0: Oh, Steißbein gebrochen und deswegen nicht zum schönen Treffen der Frauenfußballmannschaft. Mai, oh Mai.
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0: Mai, oh Mai hören wir jetzt im Radio. Da hat aber das Pech übel mitgespielt bei Claudia. Ich wünsche ganz schnelle Besserung und ganz liebe Grüße in die Oberpfalz zurück.

Alright, let the music play. Und ja, wir lassen die Musik noch weiter spielen, auch die nächsten 2 Stunden. Nach den 4 Uhr Nachrichten geht's weiter. Bis dahin noch Mel C. Nee, Quatsch, nicht Mel C. Was haben wir jetzt hier? You are the sunshine of my life. Genau, Stevie Wonder haben wir bis dahin noch.

0: SPD pocht bei der Pflegereform offenbar darauf, dass nachverhandelt wird. Nach Informationen des ARD-Hauptstadtstudios drohen die Sozialdemokraten sogar damit, die Pläne vorerst scheitern zu lassen. Aus der Nachrichtenredaktion Jonas Valentin Weber.
1: Eigentlich sollte das Kabinett die Pflegereform Mitte kommender Woche durchwinken. Ob das jetzt was wird, völlig unklar. Am Montag soll es erstmal nochmal Gespräche zwischen SPD und Union geben. Im Kern geht es den Sozialdemokraten offensichtlich um das Vorgehen. So sei es falsch, wie von Gesundheitsminister Linnemann von der CDU vorgesehen, erst Einsparungen zu beschließen und dann in einem zweiten Schritt über strukturelle Verbesserungen nachzudenken. Diesen Fehler habe die Regierung schon bei der Gesundheitsreform gemacht. Das dürfe nicht wiederholt werden, hieß es aus SPD-Kreisen.
0: Bundesaußenminister Wadephul wird heute bei der Generaldebatte der Vereinten Nationen sprechen. Er vertritt Kanzler Merz, der seine Teilnahme abgesagt hatte. Aus New York Martin Ganselmeier.
2: Im Mittelpunkt seiner Rede stehen die Unterstützung für die Ukraine sowie Deutschlands weiteres Engagement für die Vereinten Nationen. Schon vor Wadephul spricht der russische Außenminister Sergej Lavrov. Mit Spannung wird erwartet, wie Lavrov auf die Einladung Putins zum G20-Gipfel in Miami reagiert. Wadephul begrüßte die von US-Präsident Trump ausgesprochene Einladung. Es sei richtig, dass die US-Regierung erneut versuche, Putin dazu zu bringen, endlich über ein Ende des Krieges gegen die Ukraine zu verhandeln.
0: Der Deutsche Olympische Sportbund entscheidet heute über den Kandidaten für eine Olympiabewerbung. Bundespräsident Steinmeier wird am Mittag bekannt geben, ob die Wahl auf München oder die Region Köln-Rhein-Ruhr gefallen ist. Der Austragungskandidat geht dann ins Rennen um die Olympischen Spiele 2036, 2040 oder 2044. Berlin hatte seine Bewerbung in dieser Woche zurückgezogen. Der Deutsche Gewerkschaftsbund hat für heute zu bundesweiten Protesten gegen Sozialkürzungen aufgerufen. Es solle ein deutliches Zeichen gesetzt werden für einen starken Sozialstaat und den Schutz von Arbeitnehmerrechten, so der Gewerkschaftsbund. Veranstaltungen sind in 15 Großstädten vorgesehen. Die deutschen Arbeitgeber kritisieren den Aktionstag. Der Hauptgeschäftsführer der Bundesvereinigung der deutschen Arbeitgeberverbände, Kampeter, warf dem DGB rituelle Reformverweigerung vor. Demokratie, Fachkräftemangel und internationaler Wettbewerb ließen sich nicht wegdemonstrieren. Das waren die Nachrichten. Das Wetter in Deutschland. In der Nacht im Nordwesten zunehmend bewölkt, an der Nordsee etwas Regen, bei 13 bis 1 Grad. Tagsüber im Norden Regen, im Süden sonnig, bei 17 bis 23 Grad im Norden, sonst bis 29 Grad. Am Sonntag sonnig bis 30 Grad. Es ist 4.03 Uhr.
3: Dankeschön in unsere Nachrichten in Hamburg, in Köln, in Baden-Baden. Hier ist der Verkehrsservice jetzt der ARD-Hitnacht. Die Autobahn 5 Kassel Richtung Frankfurt ist zwischen Grünberg und Reiskirchener Dreieck nach einem Unfall gesperrt. Die A7 Hannover Richtung Kassel ist zwischen Hedemünden und Lutterberg bis auf Weiteres wegen Löscharbeiten gesperrt. Und dann noch die Autobahn 24, gerade frisch reingekommen, Berlin Richtung Hamburg. Hier ist zwischen Mayenburg und Putlitz nach einem Unfall gesperrt. Dadurch staut es sich. Das waren die Verkehrsmeldungen. Wir wünschen eine gute Fahrt.
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3: Für alle, die schon oder noch munter sind, ist hier Hanno Bauer in Erfurt. Ich wünsche ein schönes Wochenende.

Isolde schreibt auch an ihre liebe Ma einen besonderen Gruß in die Sendung. An meine Mama liebe Grüße, die heute halbrunden Geburtstag feiert. Das wird was bei Spätsommerwetter und einer Feier, die sich gewaschen hat für die ganze Family in Mittelfranken. Unser besonderes Erlebnis, Isolde. Oder einfach sonnig wird's. Nicht gewaschen, Isolde. Sogar jetzt schon mit Rosenstolz. Um 4:15 Uhr.

0: Gersom ist schon unterwegs. Und zwar weg von der Sonne in Richtung Barcelona nämlich. Und hat geschrieben, hallo liebes Radioteam, ich bin mal wieder auf dem Highway vom Raum Braunschweig nach Barcelona unterwegs und genieße eure Musik. Sehr herzlichen Glückwunsch dazu. Aber einen Hinweis habe ich noch für euch. Die Verkehrsnachrichten sind nicht auf dem neuesten Stand, denn die Vollsperrung des brennenden Fahrzeugs auf der A7 bei Lutherberg ist jetzt bereits aufgehoben und der Brand gelöscht. Hier berichtet ihr aber immer noch von andauernden Löscharbeiten und der Vollsperrung. Ich empfehle einen kürzeren Draht zur Polizei, damit eure Verkehrsnachrichten aktueller werden. Okay, Gersom, ich nehme es auf und ruf mal an in Hamburg in unserem Verkehrszentrum, denn dort werden alle Nacht nach Verkehrsnachrichten zusammengestellt und wahrscheinlich ist denen das durchgerutscht. Okay, wird dann also gleich erledigt. Danke.
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0: Ah ja, und eine gute Fahrt natürlich. Und viel Spaß mit der Musik.

Aktuelle Sperrung kam gerade rein von der Autobahn 8 Luxemburg Richtung Saarlouis zwischen Rehlingen und Dillingen-Mitte. Ist die Autobahn gesperrt? Es gab da einen Bildunfall. Das dauert noch ein bisschen, dort aufzuräumen. Und die aktuellen Verkehrsmeldungen für ganz Deutschland und alle Baustellen dann gleich zur halben Stunde nach Kingston Town.

0: 4.30 Uhr ist es. Und damit Zeit für den Verkehrsservice in der ARD-Hitnacht. Los geht's mit dem Umblick auf der Autobahn 7 Kassel Richtung Hannover. Hier ist zwischen Dreieck Salzgitter und Derneburg Salzgitter wegen einer Nachtbaustelle bis 6 Uhr gesperrt. Die Umleitung führt über die U23. Die A7 Fulda Richtung Würzburg ist zwischen Bad Brückenau Wildflecken und Bad Kissingen Olbert-Hulber wegen einer Nachtbaustelle gesperrt. Bis um 7 wird's dauern. Die A8 Luxemburg Richtung Saarlouis ist zwischen Rehlingen und Dillingen-Mitte nach einem Wildunfall gesperrt. Und die Autobahn 24 Berlin Richtung Hamburg ist zwischen Mayenburg und Putlitz nach einem Unfall gesperrt. Dadurch staut es sich hier auch. Folgende Autobahnen sind in beiden Richtungen wegen Bauarbeiten gesperrt. Die A1 zwischen Bramsche und Rieste. Der Elbtunnel, also die A7, zwischen Hamburg-Stellingen und Heimfeld. A8 zwischen Perl und Merzig-Wellingen. Die A40 zwischen Kreuz-Duisburg und Kaiserberg und die A40 auch zwischen Mülheim-Winkhausen und Heißen. Die A42 zwischen Herne-Baukau und Krange. Die A45 zwischen Lüdenscheid-Nord und Lüdenscheid. Die A48 zwischen Dreieck-Dernbach und Höher-Grenzhausen und die Autobahn 671 zwischen Gustavsburg und Hochheim-Süd. Die Autobahn 52 Mönchengladbach Richtung Düsseldorf ist zwischen Kreuz-Nersen und Kreuz-Karst gesperrt wegen Bauarbeiten und dann noch Bauarbeiten auf der Autobahn 215 Neumünster Richtung Kiel ist deswegen gesperrt zwischen Kreuz Kiel West und Kiel Mitte. Das waren die Verkehrsmeldungen. Wir wünschen Ihnen eine gute Fahrt.
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0: Für alle zum munter sein und munter bleiben. Mark Armand, The Days of Pearly Spencer. Hanno Bauer ist hier in Erfurt. Ich wünsche ein schönes Wochenende.

0: Na, da geht's doch flott in Richtung Morgen. Mit Musik von Marc Arment und jetzt hier von Jennifer Rush in der ARD-Hitnacht. Und ganz gemütlich unterwegs in der Nacht ist dieser LKW-Fahrer, der sich gemeldet hat bei uns auf dem Anrufbeantworter.
1: Guten Morgen, Hanno. Hier ist LKW-Fahrer Sven. Ich befinde mich von Bretzfeld wieder zurück in die schöne Eifel. Ich biete dir an, von Erfurt bis nach Bremen in meinem LKW mitzufahren. Macht 9 Stunden plus 45 Minuten Pause. Ich wünsche dir trotzdem einen wunderschönen Tag noch. Und alle LKW-Fahrer, haltet die Räder auf der Straße. Servus.
0: Ja, Sven, dankeschön fürs schöne Angebot. Genau, der Peter aus Bremen, also mit seiner Bäckerei Büser, ja, der hat ja angeboten, dass ich dort leckeres Backwerk bekommen könnte. Und er hat gesagt, bis Erfurt ist es ihm zu weit. Und ich habe gesagt, na, vielleicht komme ich ja nach Bremen vorbei. Ja, jetzt hätte ich sogar eine Mitfahrgelegenheit. So. Mal sehen, wie das dann aussieht. Nach wie vielen Stunden waren es? 9,5 Stunden, ja. Also dann die Zeit mal, die Ruhezeit gut genießen. Und liebe Grüße von mir zurück und eine schöne

0: Jo, Together Forever und das flott in den Samstagmorgen hinein. 4.43 Uhr ist es, gleich 45. Also schon eine Viertelstunde vor um 5. Wow, wie schnell die Zeit vergeht. Und manche werden ja jetzt auch gerade erst wach.
1: Guten Morgen, hier ist Roland aus Karlsheim. Hallo. Bin gerade aufgestanden, hab Kaffee gekocht, trinke gemütlich Kaffee. Ja, jede Nacht, wie jede Nacht. Find's immer echt super, die coole Musik zu hören und ja, dann richte ich mich, geht statt und erledige meine Sachen. Danke, ciao.
0: Roland in Kreisheim, das klingt noch so ein bisschen verschlafen, muss ich mal sagen. Und das ist ja auch völlig okay zu dieser Uhrzeit. Und von uns jetzt auch noch ganz sanfte Musik zum Aufwachen dazu. Van Aert, Garfunkel, Bright Eyes. Na dann, guten Tagesstart.

4.51 Uhr ist es. Und Jenny hatte uns ja vorhin schon gesteckt, ja, dass sie heute Nacht schon einen Pflaumen- und einen Apfelkuchen gebacken hat. Fleißig mitten in der Nacht. Ja, und das hat auch Elke, unsere ungekrönte Tortenkönigin, gehört, die ja in der Nacht so oft ihr Backwerk gestaltet. Ja, und hat geschrieben: Hallo lieber Hanno, liebe Radiofamilie, also heute backe ich nicht. Schön, dass Jenny übernommen hat. Habe die Woche schon dreimal gebacken. Der Kater und ich, wir genießen noch das schöne Wetter auf der fertigen Dachterrasse. Wünschen euch allen ein tolles Wochenende. Liebe Grüße von Elke. Und wie Jenny richtig gesagt hat, die Musik ist die schönste Backbegleitung. Na, sehr schön. Durch die ganze

mit Reggae-Musik schwanken wir hier durch die Nacht in Richtung Morgen hinein. Ja, genau. Ja. Warum schwanken? Klar, weil es ja Reggae-Musik ist. Nicht aus irgendwelchen anderen Gründen. Oder wir hüpfen. Wir könnten jetzt auch hüpfen. Bis zu den 5 Uhr Nachrichten noch mit Van Halen und Jump.

0: strukturelle Verbesserungen nachzudenken. Diesen Fehler habe die Regierung schon bei der Gesundheitsreform gemacht. Das dürfe nicht wiederholt werden, hieß es aus SPD-Kreisen.
1: Bundesaußenminister Wadephul spricht heute bei der UN-Generaldebatte in New York. Es wird erwartet, dass er vor allem die Kriege in Nahost und zwischen Russland und der Ukraine thematisieren wird. Im Vorfeld seines UN-Auftritts hat der Außenminister sich bereits zur Einladung von Russlands Präsident Putin zum G20-Gipfel in Miami geäußert. Er lobte den Schritt der US-Regierung. So könne man feststellen, ob Putin wirklich bereit sei, ernsthaft über ein Ende des Ukraine-Krieges zu verhandeln. Bundesdigitalminister Wildberger setzt auf eine weltweite Zusammenarbeit, um künstliche Intelligenz stärker zu kontrollieren. Der CDU-Politiker sagte der Funke Mediengruppe, er sehe gute Chancen für eine internationale Vereinbarung. Eine Art Sicherheitskatalog müsse her, der KI-Programme nach dem neuesten Stand der Technik überprüfe. Wildberger betonte, dass die Menschheit der KI nicht hilflos ausgeliefert sei, sondern absolut in der Lage, das Problem zu lösen. Wer macht das Rennen um die olympische Olympiabewerbung? München oder die Region Köln-Rhein-Ruhr? Heute fällt der Deutsche Olympische Sportbund in Baden-Baden die Entscheidung. Marei Beermann zu der Frage, welcher Kandidat die besseren Chancen hat.
2: Das ist wirklich noch ziemlich offen. Eine Kommission des DOSB hatte beide Bewerbungen als sehr gut bewertet, mit einem kleinen Vorsprung für München. Aus norddeutscher Sicht auf jeden Fall noch wichtig. Bekommt München den Zuschlag, dann sollen die Segelwettbewerbe in Kiel stattfinden. Wenn die Region Köln-Rhein-Ruhr das Rennen macht, dann ist Rostock-Warnemünde als Segelstandort vorgesehen.
1: Das waren die Nachrichten.
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4: Zunächst der Blick auf die aktuellen Temperaturen, die da lauten. In Bremen und Wildeshausen sind es 8 Grad, in Bremerhaven 13 und in Hagen im Bremischen 9 Grad. Heute zunächst meist bedeckt der Himmel, später dann von der Nordsee her wieder aufgelockert. Die Höchstwerte liegen heute bei 17 bis 21 Grad. Kurz der Blick auf morgen, auf den Sonntag. Da kann es richtig warm werden bei Temperaturen bis zu 25 Grad.
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4: Um 5 Uhr und genau 3 Minuten auf der A7 Flensburg-Hannover. Dort ist der Elbtunnel zwischen Hamburg-Stellingen und Heimfeld wegen Bauarbeiten bis Montag 5 Uhr in beiden Richtungen gesperrt.
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1: Also, was haben wir denn da? Erstmal ein Mikrofon, das falsch rumhängt. Einen ganz kleinen Moment mal eben. So klingt das doch gleich ganz anders. Wir haben zurzeit Temperaturen, die zwischen 9 und 14 Grad liegen. Im Laufe des Tages dürfen Sie sich dann auf 17 bis 21 Grad freuen. Und es geht erstmal mit vielen Wolken los, fast überall. Nicht überall, aber beinahe. Später dann von der Küste her wieder sehr freundliches Wetter. Ja, am Anfang könnten sogar noch Schauer mit dabei sein. Aber das wird sich alles erledigen im Laufe des Tages bei einem meistens schwachen Wind, der aus Südwest kommt. Und an der Küste dann im Laufe des Tages auf Nordwest bis Nord dreht und dann auch ein bisschen mäßiger unterwegs ist.
0: Verkehr.
1: Und zwar um 5.30 Uhr Minuten auf der A7 Flensburg-Hannover. Da ist der Elbtunnel zwischen Hamburg-Stellingen und Heimfeld wegen Bauarbeiten bis Montag 5 Uhr in beiden Richtungen gesperrt. Eine gute Fahrt wünsche ich allen unterwegs.
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1: Tja, man hat sich zweimal zur Seite gedreht, einmal nach hinten geblickt und dann guckt man auf den Kalender, stellt fest, ist tatsächlich schon wieder eine Woche rum. Ich wünsche Ihnen einen schönen Start ins Wochenende und einen guten Morgen.
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Schönen Start ins Wochenende mit Bremen 1 um 5.38 Uhr. Und da haben Sie ja gerade Manfred Mann's Earth Band gehört mit Blinded by the Light. Ein wunderschöner Song aus dem Jahr 1976 und Aussagen, die einen dann ein bisschen verwirren. Mir persönlich kommt dieser Song ja immer recht frisch vor. Ne? Also ich kann mich noch gut daran erinnern, an die Zeit, in der er sehr, sehr häufig im Radio lief. Okay, das war kurz bevor ich zur Schule gekommen bin. Also ja, müsste ja dann tatsächlich 76 gewesen sein. Und als ich kürzlich hörte, dass ein sehr, sehr junger Mensch diesen Song hörte, hörte ich dazu, es ist irgendwie so ein Mittelalter-Song. Und dann habe ich lange überlegt, was sie damit meint. Vielleicht sowas wie ein Mittelaltermarkt. Also ein Mittelaltermarkt-Song wie Mittelaltermarkt, Sie wissen schon, findet an diesem Wochenende in Beverstedt statt, neben dem Herbstmarkt und dem Straßenfest. So, und dann stellte sich aber später heraus, Mittelalt, damit meint sie, ist nicht ganz, ganz alt, aber doch schon so mittelalt. Gut, hätten wir das auch geklärt. Einen schönen Samstag.

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1: Mit Michael Kruse, guten Morgen. SPD droht offenbar mit Blockade bei der Pflegereform. Ryanair reagiert auf Einigung Bremens mit der Lufthansa. Fischtown Pinguins Bremerhaven verlieren ihr Heimspiel gegen München. Das Wetter zunächst bedeckt, später aufgelockert bei maximal 17 bis 21 Grad. Eigentlich sollte das Bundeskabinett die Pläne zur Pflegereform von Gesundheitsminister Carsten Lindemann in der kommenden Woche bestätigen. Nun droht die SPD offenbar damit, die Reform doch noch zu stoppen. Grund dafür sind die darin vorgesehenen Kürzungen, auch für Pflegebedürftige und deren Angehörige. Aus Berlin berichtet

0: allem zu den Kriegen in Nahost und zwischen Russland und der Ukraine äußern wird. Im Vorfeld seines UN-Auftritts hat der Außenminister sich bereits zur Einladung von Russlands Präsident Wladimir Putin zum G20-Gipfel in Miami geäußert. Er lobte den Schritt der US-Regierung. So könne man feststellen, ob Putin wirklich bereit sei, ernsthaft über ein Ende des Ukraine-Krieges zu verhandeln. Ryanair fordert, dass mögliche Vergünstigungen für die Lufthansa auch für alle anderen Airlines am Bremer Flughafen gelten sollten. Damit reagiert das Unternehmen darauf, dass die Lufthansa die Linie Bremen-Frankfurt nach intensiven Gesprächen mit der Politik nun doch wieder bedienen will, und zwar ab kommenden Sommer. Aus der Regionalredaktion Buten und Binnen, Heike Zeigler.
1: Lufthansa hatte in der Vergangenheit stets betont, dass man hohe Verluste mit der Strecke Bremen-Frankfurt schreibe. Unter welchen Bedingungen der Konzern die Verbindung jetzt doch wieder betreiben wird, ist unbekannt. Ryanair hält es offenbar nicht für ausgeschlossen, dass Bremen der Lufthansa womöglich finanziell entgegengekommen sein könnte. Die irische Fluggesellschaft verweist darauf, dass alle Airlines gleich behandelt werden müssten. Man werde sich deshalb das Ergebnis der Verhandlungen genau ansehen, so ein Sprecher. Andere Mitbewerber wie Turkish Airlines und KLM werden dies vermutlich ebenso tun.
0: In Delmenhorst läuft gerade ein größerer Polizeieinsatz. Nach Angaben eines Polizeisprechers war im Wollepark eine Person schwer verletzt aufgefunden worden. Vorausgegangen war offenbar eine Gewalttat, heißt es. Nach dem Täter wird auch mit einem Hubschrauber gesucht. Näheres ist bislang nicht bekannt. Zum Sport. In der deutschen Eishockeyliga haben die Fishtown Pinguins am Abend ihr Heimspiel verloren. Die Bremerhavener unterlagen den Gästen aus München mit 1:4. Till Gruppe mit dem Spielbericht.
2: Auf die ersten Tore mussten die Zuschauer länger warten. Dafür gab es in der 21. Minute gleich einen Münchner Doppelpack. Nur 20 Sekunden lagen zwischen dem ersten und zweiten Tor. Wenig später erhöhten die Gäste dann auf 0:3. Aber die Fishtown-Fans durften auch noch mal jubeln. Max Görz erzielte in der 48. Minute den Bremerhavener Anschlusstreffer, nur um ein paar Minuten später dann den vierten Gegentreffer zu kassieren. Die 1:4 Niederlage wird viele in Bremerhaven ärgern. So eindeutig, wie sich das Ergebnis liest, hatte das Spiel in der Halle nämlich nicht gewirkt.
0: Und in der Basketball-Bundesliga hat Oldenburg in Würzburg mit 77:68 gewonnen und ist damit punktgleich mit Tabellenführer Ulm. Das waren die Nachrichten mit Michael Kruse.
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4: Naja, und die Temperaturen, die liegen zurzeit zwischen, was haben wir da in Tiestfalle, 8 Grad in Nienburg und es sind sogar 16 Grad auf Jüst. Und dazwischen hängen Bremen und Bremerhaven mit 10 bzw. 11 Grad. Im Laufe des Tages dann 17 bis 21 als Höchstwerte. So, und es geht erstmal mit Wolken los, können sogar ein paar Regenschauer dabei sein, aber das wird sich spätestens gegen Mittag erledigt haben, denn die Wolken lockern von der Küste her wieder auf. Dann wird es gerade nordwestlich von Bremen auf jeden Fall sogar eine ganze Menge Sonne noch geben. Und ansonsten kriegen wir trotzdem alle noch was davon ab. Schwacher Südwestwind weht an der Küste, allerdings dreht er über Nordwest auf Nord und ist dann auch eher mäßig unterwegs.
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4: Um 6:04. Na, jetzt haben wir sogar schon gleich 5 Minuten. Und es gibt eine Meldung, die das ganze Wochenende gilt, für die A7 Flensburg-Hannover. Der Elbtunnel ist nämlich zwischen Hamburg-Stellingen und Heimfeld wegen Bauarbeiten in beiden Richtungen gesperrt. Bis Montag früh um 5. Gute Fahrt.
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4: Guten Morgen, schönen Start ins Wochenende. Ich bin Britta Opoff.
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0: Einen schönen Start in den Sonntagmorgen. Bremen 1 hier um 13 Minuten nach 6. Und eventuell haben Sie noch den Wochenendeinkauf vor sich. Ja, dann kann ich nur hoffen, dass Sie früher oder dass Sie heute früh dran sind. Denn ansonsten gibt es ja wieder lange Schlangen an den Kassen. Und wenn man dann da steht und es nicht so richtig weitergeht, da guckt man sich ein bisschen um. Und auf was gucken wir dann allesamt im Kassenbereich? Natürlich auf Schokoriegel unterschiedlichster Art, auf Kaugummis, auf Chips in kleinen Verpackungen, auf Zigaretten. Flachmänner stehen da auch herum. Ja, alles Produkte, die mehr oder weniger ungesund sind. Na, sagen wir mal eher mehr. Und übrigens auch immer gut sichtbar für Kinder platziert. Es ist die sogenannte Quengelware, die ihren Namen da ja nicht umsetzt. Sonst trägt Bremen 1 Kollegin Wiebke Nielsen aus der ARD Verbraucherredaktion hat sich dieses Thema Quengelware mal ein bisschen genauer angeguckt. Also diese Produkte sollen tatsächlich zum spontanen Kauf verleiten oder warum sind die so prominent platziert?
1: Ja, genau. Der Kassenbereich, der ist für den Einzelhandel sehr wichtig und die Ware dort, die führt nicht nur bei Kindern zum berühmten Quengeln und damit vielleicht auch zum Kauf dann durch die Eltern, sondern auch bei den Erwachsenen kann ein Kaufimpuls ausgelöst werden. Außerdem sind die Packungsgrößen kleiner vorne an der Kasse als woanders im Laden und der Preis erscheint dadurch günstiger. Da greift man dann schon mal eher zu. Allerdings ist das mit den günstigen Preisen auch ein Trugschluss, denn wenn man das alles mal umrechnet pro 100 Gramm oder pro Liter, dann zahlt man bei den kleinen Packungen oder bei Einzelprodukten drauf. Beispiel Kinderriegel, der kostet als Einzelner an der Kasse 140% mehr als in der 10er Packung. Und der Snickers-Riegel und die Haribo-Packung, die sind auch fast 80% teurer als in der größeren Version. So war das auf jeden Fall bei unserem stichprobenartigen Einkauf.
0: Und diese Quengelware gibt es wirklich in allen Geschäften?
1: Ja, in fast allen. Die Drogeriekette DM, die verzichtet auf klassische Quengelware. Aber ansonsten, ja, liegen an mehr als 80% der Kassen in Supermärkten, Discountern, Drogerien und Biomärkten Süßigkeiten aus. Das hat die Verbraucherzentrale Hamburg mal untersucht. Ja, und bei mehr als der Hälfte der untersuchten Handelsketten sind Süßigkeiten sogar an jeder Kasse zu finden. Natürlich gibt es da auch Unterschiede zwischen den Läden. Bei Rewe, Edeka und Lidl stehen zum Beispiel neben dem Kassenband oft so große Regale, dass die sogar bis zum Boden gehen. Und das heißt, sie befinden sich dann direkt auf Augenhöhe von Kindern. Und auf Kinder ist das Marketing auch ausgerichtet, sagen Experten. Ja, wir kennen das mit bunten Farben, mit Figuren aus Filmen und Serien, die die Kinder dann wiedererkennen und haben wollen. Und bei Aldi und Penny zum Beispiel, da liegen die Süßigkeiten oberhalb des Kassenbandes und damit für Kinder schwerer einsehbar.
0: Was erstmal ganz praktisch klingt. Also sollte ich mit kleinen Kindern, wenn ich da unterwegs bin und das ich möchte nur einen Schokoriegel haben, wenn ich das vermeiden will, um nicht in Versuchung zu geraten, sollte ich dann nur noch bei diesen Discountern kaufen oder wie?
1: Naja, was Süßigkeiten betrifft vielleicht, aber auf der anderen Seite befindet sich bei diesen beiden Handelsketten, also Aldi und Penny, an fast jeder Kasse Alkohol im Angebot. Und bei Aldi liegen auch noch Zigaretten, offen neben dem Kassenband, also nicht in einem Automaten oder in einer Vitrine, so teilweise nur einsehbar wie bei Penny oder hinter einer Jalousie wie bei Rossmann. Ja, und die Verbraucherzentrale sieht so einen Verkauf von Alkohol und Zigaretten im Kassenbereich kritisch, weil es ja Suchtmittel sind und sieht auch die Politik in der Pflicht. In England, Wales und Schottland zum Beispiel, da sind besonders ungesunde Produkte im Kassenbereich bereits verboten. Ja, und Lidl schreibt uns auf Anfrage, man plane, das Angebot an der Kasse künftig zumindest um zusätzliche gesunde Snackoptionen zu ergänzen.
0: Ja, das ist natürlich eine ganz, ganz tolle Idee. Hauptsache, es bleibt Quengelware an der Kasse. Was ist das Beste, was wir allesamt tun können? Am besten mit Scheuklappen einkaufen gehen. Scheuklappen und die spätestens im Kassenbereich aufsetzen. Dann quengeln wir nicht, dann quengeln die Kinder nicht, dann quengelt keiner. Schönen Start ins Wochenende mit Bremen 1 um 17 nach 6.

Guten Morgen und schönen Start ins Wochenende mit Bremen 1 um 6.23 Uhr, fast auf den Punkt genau. Und ich hätte beinahe einen sehr, sehr wichtigen Bremer Termin ruiniert. Um ein Haar hätte ich ruiniert, dass heute Abend das Legendenspiel stattfindet im Weserstadion. Sie wissen ja, die Legenden von Werder Bremen, also viele alteingesessene Werder-Spieler, ehemalige Weggefährten werden einander treffen und sie werden treffen auf ein Legendenteam von Real Madrid. Und letztere hätte ich gestern fast unter die Fahrradreifen bekommen auf dem Weg nach Hause. Das ist ja so, wenn man fertig ist mit der Arbeit und sich auf dem Weg nach Hause macht, hat man es meistens eilig. Und so war ich also recht zügig unterwegs. Und hatte auch grün, das muss ich schon dazu sagen. Als ich an der Ampel Höhe Schlachte beinahe in eine etwas ziellos durch die Gegend irrende Sportlergruppe gefahren wäre. Es ist nicht passiert. Ich gucke ja schon durchaus nach vorne. Nichtsdestotrotz habe ich gedacht, Halleluja, was ist denn hier los? Alle tragen die gleichen Trainingsanzüge. Alle sehen sehr, sehr sportlich aus, bis ich irgendwann dachte, Moment mal, das ist kein Zufall, dass die allesamt Spanisch sprechen. Tja, dann weiß ich wohl, wo die herkommen. So, es ist alles gut gegangen, aber um ein Haar hätte ich mein Fahrrad nicht im Griff gehabt, wäre dieses Legendenspiel heute Abend im Weserstadion ausgefallen. Da bin ich aber froh. Das hätte ich wirklich nicht auf dem Gewissen haben wollen. Ich wünsche Ihnen einen schönen Start ins Wochenende und viel Spaß mit Dan Harrow.

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1: Mit Michael Kruse, guten Morgen. Die SPD droht der Union offenbar damit, die Pflegereform doch noch zu stoppen. Grund sind die in den Plänen von Gesundheitsminister Carsten Linnemann vorgesehenen Kürzungen, auch für Pflegebedürftige und deren Angehörige. Demnach will die SPD unter anderem eine Art Pflegedeckel einführen, mit dem die Eigenanteile begrenzt werden. Bundesaußenminister Johann Wadephul spricht heute bei der UN-Generaldebatte in New York. Er vertritt Bundeskanzler Friedrich Merz, da seine Teilnahme wegen der angespannten politischen Lage in Deutschland abgesagt hatte. Es wird erwartet, dass sich Wadephul vor allem zu den Kriegen in Nahost und zwischen Russland und der Ukraine äußern wird. Ryanair fordert, dass mögliche Vergünstigungen für die Lufthansa auch für alle anderen Airlines am Bremer Flughafen gelten sollten. Damit reagiert das Unternehmen darauf, dass die Lufthansa die Linie Bremen-Frankfurt nach intensiven Gesprächen mit der Politik nun doch wieder bedienen will, und zwar ab kommenden Sommer. Ryanair hält es offenbar nicht für ausgeschlossen, dass Bremen der Lufthansa womöglich finanziell entgegengekommen sein könnte. In Delmenhorst läuft gerade ein größerer Polizeieinsatz. Nach Angaben eines Polizeisprechers war im Wollepark eine Person schwer verletzt aufgefunden worden. Vorausgegangen war offenbar eine Gewalttat, heißt es. Nach dem Täter wird auch mit einem Hubschrauber gesucht. Zum Sport. In der deutschen Eishockeyliga haben die Fischtown Pinguins am Abend zu Hause gegen München mit 1:4 verloren. In der Basketball-Bundesliga hat sich Oldenburg in Würzburg mit 77:68 durchgesetzt. Das waren die Nachrichten mit Michael Kruse.
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2: Ja, während die Temperaturen heute früher noch recht frisch unterwegs sind, mit Werten zwischen 8 und 14 Grad, sind es im Laufe des Tages dann 17 bis 21. Geht mit Wolken los, später dann allerdings wieder Auflockerung von der Küste. Aber bevor das geschieht, sind vielleicht sogar 3 bis 5 oder auch 20 Regentropfen möglich. Na, wie sich das alles entwickelt mit dem Wetter, auch in den nächsten Tagen. Man erzählt ja, es gibt so ein leichtes oder latentes Sommer-Comeback. Das erzählt unser Experte noch in dieser halben Stunde.
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2: Und zwar um 6.32 Uhr. Und da gibt es nach wie vor, und das gilt das ganze Wochenende, die Meldung für die A7 Flensburg-Hannover. Der Elbtunnel ist nämlich zwischen Hamburg-Stelling und Heimfeld mal wieder wegen Bauarbeiten gesperrt. In beiden Richtungen bis Montag, 5 Uhr. Gute Fahrt.
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2: So, und falls Ihnen jeglicher Rhythmus heute Morgen zu langsam gewesen ist, falls Sie es einfach ein bisschen zügiger wollen, dann würde ich Ihnen empfehlen, mitzuwippen bei Bonnie Tyler und Holding Out for a Hero. Ich glaube, viel, viel schneller geht's nicht.
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0: Ja, unter dem Titel Homecoming Live in Germany spielen ja genau die, die Sie gerade gehört haben, die Backstreet Boys mit As Long As You Love Me auf Bremen 1. Ja, da spielen sie 10 Konzerte in Düsseldorf. Das sind die einzigen Europa-Shows, die sie in diesem Jahr geben. Und Auftakt ist gestern gewesen. Bis in den Oktober rein geht das jetzt so, dass immer wieder Konzerte mit den Backstreet Boys sind. Es sollen 450.000 Tickets verkauft worden sein. Ja, und was ist das Tolle daran, sich die Backstreet Boys nach all diesen Jahren wieder mal anzugucken? Naja, es geht einfach darum, sich mal jung zu fühlen.
1: Und das ist ja eine Zeitreise durch die Jugend. Also wir sind wieder zurück in den 90ern und ein Tag so wie Teenie sein.
0: Ja, ein Tag so wie Teenie sein bei dieser Frau, die mittlerweile natürlich längst erwachsen ist, hat es gestern Abend ganz hervorragend geklappt. Und falls auch Sie in den nächsten Tagen sich die Backstreet Boys in Düsseldorf angucken, wie gesagt, 10 Konzerte sind es ja insgesamt, wünschen wir Ihnen natürlich viel, viel Spaß. Bremen 1 hier.

0: So, und das hat Ihnen jetzt gefallen, was Kamrat da gesungen hat. I Believe, das kann ich gut verstehen. Und Sie können übrigens noch viel mehr von ihm hören, denn er wird dabei sein beim Bürgerfest zum Tag der Deutschen Einheit, wird in Bremen am Sonntag auftreten, also nicht Sonnabend, wenn ja das ganz große Bürgerfest ist. Das läuft ja im Prinzip das ganze Wochenende, sondern am Sonntag ist er dann dran, 18 Uhr auf der Radio Bremen Bühne auf dem Domshof. Nur, dass Sie schon mal Bescheid wissen. Nicht, dass Sie hinterher meckern, ich hätte Ihnen nichts gesagt. 11:07.
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0: So, Tag der Legenden heute Abend im Weserstadion mit Legenden von Werder Bremen und von Real Madrid. Und ob wir auch ein legendäres Wetter dazu kriegen heute, das hören wir uns jetzt mal von Kai Völker an, unserem Bremen 1 Wetterexperten.
3: Guten Morgen, Moin. Liebe Britta. Moin. Also ich würde mal sagen, Hoch Arno orchestriert das heute Abend, so einen wundervollen Spätsommer, so ein Finale. Es kann sein, dass der Rekord vom 22. September 2003, als wir in Bremen 28 Grad gemessen haben, tatsächlich erreicht wird.
0: Was?
3: Ob er getoppt wird, das muss man mal gucken. Das war der wärmste Septembertag in den Aufzeichnungen von uns. Also wir sind knapp davor. Ob es heute reicht oder vielleicht doch eher am Montag, das müssen wir mal schauen. Aber auf jeden Fall sind wir weit über den 25 Grad. Es wird ein bisschen erstmal neblig oder zumindest erstmal betrübt sein, so ein bisschen eingetrübter vom Steinhuder Meer über die Lüneburger Heide. Da gibt es ein paar Wolkenlücken noch, aber die ziehen sich später schon wieder zu und ab Mittag lockert das Ganze dann von der Nordsee her schon wieder auf. Nordwestlich von Bremen scheint voraussichtlich am längsten heute die Sonne und die Temperaturen erreichen. Ja, wir dürfen mal für die ostfriesischen Inseln 17, 18, 19 Grad vorhersagen und je weiter es dann ins Binnenland geht, bis zu 22, 23, 24 Grad.
0: Also gut, da haben wir diese Top-Temperaturen von vor ein paar Jahren dann auf jeden Fall nur so bedingt mit drin, ne?
3: Bedingt. 25 Grad in Twistringen, das ist das, was ich rauswringen kann jetzt im Moment. Aber wie gesagt, wir sind kurz davor und die neue Woche wird ja noch viel besser, wenn du gleich danach fragen würdest.
0: Okay, vielleicht frage ich einfach mal nach. Erzähl mal, wie ist denn die Tendenz? Klingt, als würde es wärmer werden.
3: Es wird wärmer. Also morgen sind wir auch ähnlich unterwegs mit den Temperaturen 20 bis 25 Grad und dann am Montag geht es sprunghaft nochmal rauf auf 26 Grad. Es wird aber auch ein bisschen regnen. Also es ist so schwülwarm, drückend warm und zwischendurch regnet es mal kurz ab. Und dann der Dienstag, der toppt wirklich alles für Ende September. Ungewöhnlich warm, 21 bis 27 Grad. Das ist wirklich ungewöhnlich für Ende September. Da sind wir schon fast in spanischen Werten unterwegs. Ab Mittwoch dann auch nochmal längerer Sonnenschein und dann kippt es allerdings. Ab Donnerstag wird es kühler.
0: Ah! Okay, pünktlich zum Bürgerfest gehen die Temperaturen dann runter, so gehört sich das, aber es ist ja auch ganz gut so. Wir danken ganz herzlich Kai Völker, unserem Bremen 1 Wetterexperten.
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1: Mit Michael Kruse, guten Morgen. SPD droht offenbar mit Blockade bei der Pflegereform. Einigung Bremens mit der Lufthansa ruft Ryanair auf den Plan. Bremer Linke wehrt sich juristisch gegen FDP-Vorwürfe. Das Wetter zunächst bedeckt, später aufgelockert bei maximal 17 bis 21 Grad. Die SPD tritt bei der geplanten Pflegereform auf die Bremse. Nach Informationen der ARD droht sie der Union damit, die Reform doch noch zu stoppen. Weitere Einzelheiten hat Stefan Schiebelhut.
2: Eigentlich sollte das Bundeskabinett die Pläne von Gesundheitsminister Linnemann in der kommenden Woche bestätigen. Doch die SPD will der Reform so offenbar nicht zustimmen. Grund sind die vorgesehenen Kürzungen auch für Pflegebedürftige und deren Angehörige. Die Sozialdemokraten sprechen sich dagegen für eine Art Pflegedeckel aus, mit dem die Eigenanteile begrenzt werden. Am Montag soll es zwischen beiden Seiten nochmal Gespräche geben.
1: Ryanair fordert, dass mögliche Vergünstigungen für die Lufthansa auch für alle anderen Airlines am Bremer Flughafen gelten sollten. Damit reagiert das Unternehmen darauf, dass die Lufthansa die Linie Bremen-Frankfurt nach intensiven Gesprächen mit der Politik nun doch wieder bedienen will

0: so ein Sprecher. Andere Mitbewerber wie Turkish Airlines und KLM werden dies vermutlich ebenso tun.
1: Zwischen der Linkspartei und der FDP in der bremischen Bürgerschaft gibt es juristischen Streit. Die linken Politikerin Sofia Leonidaki hat die FDP-Fraktionen abmahnen lassen. Anlass ist ein Instagram-Video mit einem Ausschnitt aus einer Rede in der bremischen Bürgerschaft von FDP-Fraktionschef Tore Scheck. Mehr dazu von Michael Kück.
2: In dem Video wirft Scheck der linken Politikerin Leonidaki vor, nach der Wahl in Berlin mit, so wörtlich, Antisemiten, Terroristen und der Clan-Kriminalität gefeiert zu haben. Hintergrund ist der Besuch eines führenden Clan-Mitglieds und eines pro-palästinensischen Aktivisten bei einer Wahlparty der Berliner Linken. Leonidaki nennt das eine Falschbehauptung. Bei Unwahrheit höre die Meinungsfreiheit auf, sagte die linken Politikerin. Sie bestreitet, überhaupt auf der Wahlparty der Berliner Linken gewesen zu sein. Scheck will nicht nachgeben und spricht von einem Kampf für die Redefreiheit.
1: In Delmenhorst läuft gerade ein größerer Polizeieinsatz. Nach Angaben eines Polizeisprechers war im Wollepark eine Person schwer verletzt aufgefunden worden. Vorausgegangen war offenbar eine Gewalttat, heißt es. Nach dem Täter wird auch mit einem Hubschrauber gesucht. Näheres ist bislang nicht bekannt. Zum Sport. In der deutschen Eishockeyliga haben die Fishtown Pinguins am Abend ihr Heimspiel verloren. Die Bremerhavener unterlagen den Gästen aus München mit 1:4. In der Basketball-Bundesliga hat Oldenburg in Würzburg mit 77:68 gewonnen und ist damit punktgleich mit Tabellenführer Ulm. Und das waren die Nachrichten mit Michael Kruse.
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4: Ach so, da bin ja ich jetzt wieder an der Reihe. Also wir haben Temperaturen, die zum Beispiel zurzeit in Bremen bei 10 Grad liegen. Wir haben in Bremerhaven 11 Grad. Wir haben 14 Grad in Cuxhaven. Es geht allerdings auch ein bisschen frischer. So haben wir zum Beispiel 9 Grad in Verden und ja so 17 bis 22, 23 Grad im Laufe dieses Sonnabends. Es geht mit Wolken los. Später allerdings von der Küste auch wieder ein paar Auflockerungen. Teilweise sogar richtig strahlendes Wetter, gerade nördlich von Bremen auf jeden Fall. Und das Ganze beim schwachen Südwestwind, der an der Küste dann auch über Nordwest auf Nord dreht.
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4: Um 7:04 und es gibt einmal die Meldung für die A7 Flensburg-Hannover, die uns das ganze Wochenende begleitet, denn der Elbtunnel ist zwischen Hamburg-Stellingen und Heimfeld wegen Bauarbeiten bis Montag früh in beiden Richtungen mal wieder gesperrt. Und die Brokuchtinger Landstraße, die ist zwischen Stromer Landstraße und Huchting wegen Grünpflegearbeiten bis ca. 14 Uhr dicht. Gute Fahrt!
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4: Ja, das ist ungefähr der Satz, den ich vorhin auch einmal laut gesagt habe. Nein, ich habe einfach nur freundlich gebeten, den Kollegen, der sich Wasser gekocht hat für Tee, hinterher den Wasserkocher wieder voll zu machen. Bring me some water. So, Melissa Etheridge singt davon. Einen schönen Start ins Wochenende wünsche ich Ihnen.
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0: Es ist 12 Minuten nach 7. Schönen Sonntagmorgen. 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Und es klingt noch so weit weg. 2036, 2040, 2044. Weit, weit in der Ferne scheint das Ganze. Und doch muss heute schon entschieden werden, wer deutscher Olympiabewerber für die Sommerspiele in den eben genannten Jahren sein wird. Und genau das wird der Deutsche Olympische Sportbund heute bei einer außerordentlichen Mitgliederversammlung in Baden-Baden tun. Ja, nach dem Ausscheiden von Berlin wird jetzt ja die Entscheidung zwischen München und der Region Köln-Rhein-Ruhr fallen. Und Markus Tepper hat für Bremen 1 das letzte Schaulaufen der beiden Bewerber und ihrer hochkarätigen Vertreter in Baden-Baden beobachtet.
1: Freitagabend vor dem Kongresszentrum in Baden-Baden. Empfang der Stadt für die Delegierten der DOSB-Mitgliederversammlung und das letzte Schaulaufen der Bewerber. München und Köln-Rhein-Ruhr liegen dicht auf. Berlin ist aus dem Rennen um Olympia ausgeschieden. Thomas Weikert, Präsident des Deutschen Olympischen Sportbundes, bedauert das.
2: Sehr traurig, weil ich hätte mir gewünscht, dass es ein Dreier-Bewerbungsteam gibt. Und klar, wir haben zwei sehr gute Bewerber, aber es wäre schön gewesen, wenn wir drei sehr gute Bewerber gehabt hätten. Aber es lässt sich nun nicht ändern.
1: Jetzt also der Showdown zwischen München und Köln-Rhein-Ruhr. München liegt im DOSB-Ranking leicht vorne. Bei den Sportfachverbänden, welche die Mehrheit der 141 Stimmen stellen, ist der Vorsprung vielleicht ein bisschen größer. Da schlägt auch beim DOSB-Präsidenten der Puls höher.
2: Aufgeregt, aber Stimmung ist gut, aber nicht geschäftsmäßig, sondern man freut sich auf den Tag morgen. Und das findet jeder sehr gut. Das Ambiente hier in Baden-Baden ist eben auch sehr schön.
1: An diesem sonnigen Herbstabend, wo das sportliche Wahlvolk auf die Olympiabewerber trifft. Es ist eine geschlossene Gesellschaft, ohne die neugierigen Blicke der Medien. Zeit also, um letzte Dinge zu be- oder versprechen? Thomas Weikert winkt ab.
2: Hier passiert, außer dass wir zusammen sind, nichts. Natürlich werden Gespräche geführt. Ich gehe mal davon aus, dass auch die Ministerpräsidenten der Bewerber noch versuchen, mit den Verbänden zu sprechen.
1: Und richtig, fast zeitgleich treffen Markus Söder aus Bayern und NRW-Ministerpräsident Hendrik Wüst ein. Beide mittlerweile ziemlich routiniert in ihrer Rolle als Olympiabewerber.
3: Alle Argumente sind eigentlich ausgetauscht worden. Wir haben das Beste gegeben und jetzt schauen wir mal, was rauskommt.
4: Alle haben gute Bewerbungen abgegeben. München, Hamburg, Berlin, wir eben. Auch. Und jetzt muss es der Sport entscheiden.
1: Markus Söder wirkt kurz ein wenig schmallippig, als er nach dem Last-Minute-Schachzug der Bewerbung von Köln-Rhein-Ruhr gefragt wird. Mit Warnemünde und Mark Kleeberg zwei ostdeutsche Standorte für Segeln und Kanuslalom ins NRW-Boot zu holen.
3: Wir haben schon ein paar Mal danach entschieden, was innerdeutsch das Beste wäre. Die Ergebnisse sind bekannt. Wir sollten entscheiden, was für Deutschland nach außen den meisten auf den Tag bringt.
1: Für den weiteren Abend erwarten Söder und Wüst
3: gute Gespräche, nettes Miteinander. Guter Austausch.
4: Heute Abend stehen wir einfach bereit für Gespräche. Wir werben natürlich alle noch einmal und dann trinken wir auch ganz entspannt ein Bier miteinander. Das ist auch gut.
1: Und fast nimmt man Hendrik Wüst ab, wie entspannt er auf die anstehende Wahlentscheidung über den deutschen Olympiabewerber blickt.
4: Dieser Wettbewerb hat uns alle besser gemacht und jetzt soll am Ende der Bessere gewinnen.
0: So, und die Entscheidung wird heute dann getroffen. Es gibt zwischen 9 und 11.30 Uhr eine nicht öffentliche Abstimmung der Mitglieder des Deutschen Olympischen Sportbunds über eben die verbliebenen Bewerber München und die Region Köln-Rhein-Ruhr. Und grundsätzlich die Bekanntgabe der Entscheidung, die gibt es ab 13.45 Uhr live im Ersten und auch im ARD-Sportschau-Livestream. Sie kriegen das also alles mit. Und dann wissen wir, wer Bewerber ist. Deutscherseits für die Olympischen Spiele 36, 40 oder 44. Ohne Zusatzzahl.

0: Schön Start ins Wochenende. Bremen 1 ist hier um 7.24 Uhr und ein bisschen gucken sie ja schon traurig drein, alle Fans der Fishtown Penguins, denn die haben so schöne Spiele in den letzten Tagen sehen können. 3:1 gegen die Krefeld-Pinguine, 2:1 gegen die Iserlohn Roosters und gestern Abend sind sie erstmals als Verlierer vom Eis gegangen in dieser Saison, denn sie haben mit 1:4 verloren gegen den EHC München. Allerdings muss man ganz klar sagen, der sportliche Leiter Sebastian Furchner, der bleibt trotz der Niederlage sehr optimistisch.
1: Was für mich wichtig ist, ist Einsatz und Moral hat gestimmt bis zum Schluss. Kampfgeist ohne Ende und das wird uns auf lange Sicht auch Erfolg bringen.
0: Ja bitte, so sieht's aus. Und die Sicht ist allerdings erstmal eine sehr kurze Sicht beim Eishockey. Das nächste Spiel bestreiten die Fishtown Penguins schon morgen um 14 Uhr auswärts in Wolfsburg bei den Grizzlies.

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5: Mit Michael Kruse, guten Morgen. Die SPD droht der Union offenbar damit, die Pflegereform doch noch zu stoppen. Grund sind die in den Plänen von Gesundheitsminister Carsten Linnemann vorgesehenen Kürzungen auch für Pflegebedürftige und deren Angehörige. Demnach will die SPD unter anderem eine Art Pflegedeckel einführen, mit dem die Eigenanteile begrenzt werden. Bundesaußenminister Johann Wadephul spricht heute bei der UN-Generaldebatte in New York. Er vertritt Bundeskanzler Friedrich Merz, da seine Teilnahme wegen der angespannten politischen Lage in Deutschland abgesagt hatte. Es wird erwartet, dass sich Wadephul vor allem zu den Kriegen in Nahost und zwischen Russland und der Ukraine äußern wird. Ryanair fordert, dass mögliche Vergünstigungen für die Lufthansa auch für alle anderen Airlines am Bremer Flughafen gelten sollten. Damit reagiert das Unternehmen darauf, dass die Lufthansa die Linie Bremen-Frankfurt nach intensiven Gesprächen mit der Politik nun doch wieder bedienen will, und zwar ab kommenden Sommer. Ryanair hält es offenbar nicht für ausgeschlossen, dass Bremen der Lufthansa womöglich finanziell entgegengekommen sein könnte. In Delmenhorst läuft gerade ein größerer Polizeieinsatz. Nach Angaben eines Polizeisprechers war im Wollepark eine Person schwer verletzt aufgefunden worden. Vorausgegangen war offenbar eine Gewalttat, heißt es. Nach dem Täter wird auch mit einem Hubschrauber gesucht. Zum Sport. In der deutschen Eishockeyliga haben die Fischtown-Pinguins am Abend zu Hause gegen München mit 1:4 verloren. In der Basketball-Bundesliga hat sich Oldenburg in Würzburg mit 77:68 durchgesetzt. Das waren die Nachrichten mit Michael Kruse.
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6: Und die Temperaturen, die liegen zurzeit zwischen 8 und 15 Grad. Im Laufe des Tages werden dann 17 bis 23 Grad raus. Ja, es gibt zunächst mal eine ganze Menge Wolken, die da unterwegs sind, aber von der Küste her kommen dann spätestens ab Mittag auch wieder überall Auflockerungen an. Und das Ganze bei einem meistens schwachen Südwestwind, der an der Küste allerdings auch ziemlich schnell auf Nordwest und dann auf Nord dreht.
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6: Um 7 Uhr und 32 Minuten auf der A7 Flensburg-Hannover ist der Elbtunnel zwischen Hamburg-Stellingen und Heimfeld wegen Bauarbeiten noch bis Montag früh in beiden Richtungen gesperrt. Und in Bremen, da ist die Brokuchtinger Landstraße zwischen Stromer Landstraße und Huchting wegen Grünfleber Arbeiten bis ungefähr 14 Uhr dicht. Gute Fahrt!
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6: Einen schönen Start ins Wochenende wünsche ich Ihnen. Ich bin Britta Opoff. Moin.
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1: Journey, Don't Stop Believing, perfekt. Die hat Groove, da kann man gut nachtanzen und ich fand die schon immer gut. Mein Bruder, der hatte jede Menge LPs, die habe ich beschlagnahmt. Don't
0: Stop Journey, Bryan Adams und Melanie C. Und Bee Gees. Das ist Bremen 1.
1: Der Song meines Lebens, yeah.

0: Einen schönen Start ins Wochenende. Bremen 1 ist hier um 7:39 Uhr. Und falls Sie heute nicht zu feiern haben, nehmen Sie doch einfach den Geburtstag von Tim und Struppi. Die allererste Ausgabe vom Journal de Tintin mit Tim und Struppi ist heute vor 80 Jahren am 26. September 1946 erschienen. Ja, eigentlich sind die Figuren ja deutlich älter. Schon 1929 hatte er sie erfunden und einen großen Erfolg geschaffen. Andreas Meyer-Feist gratuliert für Bremen 1 und es wird trotzdem am Anfang erstmal geflucht.
1: Nur einer kann so fluchen, Kapitän Haddock. Sein beliebtester Wutsatz, 100.000 heulende Höllenhunde. George Remy, der sich später Hergé nannte, belauschte die Brüsseler Markthändler. Hier hörte er sich die Schimpftiraden für den cholerischen Liebling der Tim und Struppi-Fans ab. In der allerersten Zeichentrick-Adaption von 1957 kommen sie vor. 11 Jahre zuvor gab's das erste gedruckte eigenständige Heft. Im Mittelpunkt ein junger Reporter mit einem schneeweißen Foxterrier. Energisch, intelligent, flink und mutig. Terrier waren damals übrigens die absoluten Modehunde. Daneben Kapitän Haddock und viele andere Typen, die sich Hergé aus der Wirklichkeit abschaute.
2: Es gibt die Bösen, es gibt die Guten, es gibt die dazwischen, es gibt alle möglichen Charaktere, die man sich nur ausdenken kann.
1: Im Fernsehen sprach Hergé 10 Jahre nach dem ersten Magazin ausführlich über sein Werk. Vielen galt er noch als Nazi-Helfer. Mit den deutschen Besatzern hatte er gut und profitabel zusammengearbeitet. Hergé malte an der sauberen Kulisse der Normalität. Draußen hungerten die Belgier, viele wurden deportiert. Dann war der Krieg vorbei, die Menschen wollten Ablenkung und Unterhaltung und dann kam das erste Heft, der Sonnentempel. Hergé war plötzlich nicht mehr der Kollaborateur, er wurde zum Vorbild einer unbelasteten Jugendkultur.
2: Jedes Kind möchte wie Tim sein. Kinder können sich mit Tim total identifizieren. Das ist, glaube ich, einer der wichtigsten Gründe für seinen Erfolg.
1: Getragen von seinen Zeichnerinnen und Zeichnern. Denn Hergé durfte die Arbeit nicht mehr alleine machen. Politisch makellos mussten sie sein, mit einer hohen künstlerischen Qualität, die Hergé anfangs vermissen ließ. Hergé starb 1983. In seinem Testament steht, niemand darf die Serie nach ihm weiterführen, auch nicht seine Zeichner.
2: Ich habe hervorragende Mitarbeiter, die Großartiges leisten. Sie machen es besser, als ich es selbst könnte. Aber ich glaube, dass es im Grunde trotzdem etwas ganz Persönliches ist. Tim bin ich eigentlich selbst. Kapitän Haddock, das bin ich. Und deshalb denke ich, es ist besser so.
1: Das erklärte Hergé wenige Jahre vor seinem Tod in einer französischen Talkshow.
0: Ja, und heute, vor 80 Jahren, am 26. September 1946, erschien die erste Ausgabe vom Le Journal de Tintin mit Tim und Struppi von Hergé. Schönen Sonntagmorgen, Bremen 1 hier.

Einen schönen Start ins Wochenende. Bremen 1 hier um 7 Uhr und 49 und vielleicht sind Sie ja dabei gewesen. Gestern bei der Lichternacht im Speckenbürgler Park in Bremerhaven, so um den Teich herum. Ja, da waren ja viele professionelle Künstler und Künstlerinnen und Bremerhavener Schulen und Kindertagesstätten, die da wunderschöne und stimmungsvolle Installationen präsentiert haben. Und ein paar Showacts hat es gleich noch dazu gegeben. War oder sagen wir mal so, soll, ich war ja nun leider nicht dabei, soll eine wirklich sehr, sehr stimmungsvolle Angelegenheit gewesen sein. So, und wenn Sie sich sagen, schade, sowas Schönes mit Lichtern, so eine Lichternacht, hätte ich auch gerne gehabt. Wissen Sie was? Dann gehen Sie einfach heute Nacht nach draußen, gucken in den Himmel und haben allesamt richtig viel zu bestaunen, denn es ist Vollmond. Ja, heute 18.49 Uhr ganz offiziell und entsprechend hängt die große Kugel, der Erntemond, die ganze Nacht am Himmel und bei klarer Sicht, und da drücke ich Ihnen die Daumen, können Sie eventuell sogar noch den Planeten Saturn ganz in der Nähe des Mondes entdecken. Viel Spaß beim Suchen. Vorher kommt aber ja noch der Sonnabend. Und da ist es hell. Traditionell. Schönen Start in dieses Wochenende um 7.51 Uhr. Da im Hintergrund hat Styx bereits abgelegt mit dem Boat on the River.

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1: Mit Michael Kruse. Guten Morgen. SPD droht offenbar mit Blockade bei der Pflegereform. 7000 Teilnehmer zu Sozialkundgebung in Bremen erwartet. Bremer Linke wehrt sich juristisch gegen FDP-Vorwürfe. Das Wetter zunächst bedeckt, später aufgelockert bei maximal 17 bis 21 Grad. Die SPD tritt bei der geplanten Pflegereform auf die Bremse. Nach Informationen der ARD droht sie der Union damit, die Reform doch noch zu stoppen. Weitere Einzelheiten hat Stefan Schiebelhut.
2: Eigentlich sollte das Bundeskabinett die Pläne von Gesundheitsminister Linnemann in der kommenden Woche bestätigen. Doch die SPD will der Reform so offenbar nicht zustimmen. Grund sind die vorgesehenen Kürzungen auch für Pflegebedürftige und deren Angehörige. Die Sozialdemokraten sprechen sich dagegen für eine Art Pflegedeckel aus, mit dem die Eigenanteile begrenzt werden. Am Montag soll es zwischen beiden Seiten nochmal Gespräche geben.
1: Der Deutsche Gewerkschaftsbund hat für den Vormittag in Bremen zu einer Demonstration für einen starken Sozialstaat aufgerufen. Die Demo startet um 10 Uhr. Der Protestzug soll von der Neustadt auf die Bürgerweide führen. Laut Innenbehörde sind 7000 Teilnehmer angemeldet. Aus der Buten- und Binnen-Regionalredaktion Emma Schmidt.
3: Die Veranstaltung ist Teil eines bundesweiten Aktionstags. Unter dem Motto »Hart verdient, deine Arbeit, deine Gesundheit, deine Rente« will der DGB in 15 deutschen Großstädten ein Zeichen für faire Arbeitsbedingungen und Arbeitnehmerrechte setzen und gegen geplante Einschnitte protestieren, wie etwa die geplante Krankschreibung ab dem ersten Tag. In Bremen beteiligen sich Verdi, die IG Metall und der Paritätische an dem Aktionstag. Die Polizei rechnet im Laufe des Vormittags mit Verkehrsbehinderungen in der Innenstadt.
1: Zwischen der Linkspartei

0: Leonie Darki nennt das eine Falschbehauptung. Bei Unwahrheit höre die Meinungsfreiheit auf, sagte die linken Politikerin. Sie bestreitet, überhaupt auf der Wahlparty der Berliner Linken gewesen zu sein. Scheck will nicht nachgeben und spricht von einem Kampf für die Redefreiheit.
1: In Bremerhaven hat die Feuerwehr 4 Menschen aus einer brennenden Wohnung gerettet. Wie die Feuerwehr mitteilt, brannte es in der Nacht im ersten Stock eines mehrgeschossigen Gebäudes. Die 4 Personen befanden sich auf der Rückseite auf einem Balkon. Rettungstrupps brachten sie ins Freie. Der Brand konnte gelöscht werden. Das Haus ist bis auf Weiteres nicht mehr bewohnbar, heißt es. Brandursache und Schadenshöhe sind noch unklar. Zum Sport. In der deutschen Eishockeyliga haben die Fishtown Pinguins am Abend ihr Heimspiel verloren. Die Bremerhavener unterlagen den Gästen aus München mit 1:4. In der Basketball-Bundesliga hat Oldenburg in Würzburg mit 77:68 gewonnen und ist damit punktgleich mit Tabellenführer Ulm. Und das waren die Nachrichten mit Michael Kruse.
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3: Ja, das ist teilweise ganz schön frisch heute früh. Wir haben zum Beispiel 9 Grad in Worpswede, 9 Grad übrigens auch in Diepholz. Wir haben 9 Grad auch zurzeit in Bremen, ist ja auch noch mal ein bisschen runtergegangen. Bremerhaven hingegen meldet schon 12 Grad und auf Langeoog haben wir 15 Grad. Im Laufe des Tages dann deutlich mehr, 17 bis 21, vielleicht sogar 23 Grad. Und dazu gibt es eine ganze Menge an Wolken und ein bisschen Sonne ist auch dabei. Die kämpft sich dann im Laufe des Mittags so von der Nordsee her auch in die letzten Ecken so langsam mal durch. Wind, ja, aus Südwest, gar nicht allzu stark, dreht an der Küste übrigens dann über Nordwest auf Nord. Und wie sich das Wetter in den nächsten Tagen entwickelt, soll ja so ein kleines Comeback des Sommers geben. Das erzählt unser Wetterexperte noch in dieser halben Stunde.
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3: 8:04 auf der A7 Flensburg-Hannover ist der Elbtunnel zwischen Hamburg-Stellingen und Heimfeld mal wieder wegen Bauarbeiten in beiden Richtungen gesperrt. Das bleibt das ganze Wochenende so bis Montag früh um 5. Und in Bremen ist die Bruck-Huchtinger Landstraße zwischen Stromer Landstraße und Huchting wegen Grünpflegearbeiten bis ungefähr 14 Uhr gesperrt. Eine gute Fahrt wünsche ich.
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3: Und einen schönen Start ins Wochenende wünsche ich Ihnen noch dazu. Ich bin Britta Uphoff und die jetzt in den nächsten Minuten hier Musik machen, das sind zum Beispiel Bruno Mars mit Grenade. Und vorher gibt's einen meiner Lieblingssongs der frühen Teenagerzeit, Wham und The Edge of Heaven. Moin!
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0: Oh, und schon ist es 13 nach 8.
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0: So, im Moment ist das ja noch eine tendenziell graue Angelegenheit, wenn wir aus dem Fenster blicken. Mal gucken, ob das den ganzen Tag so bleiben soll. Ich gehe mal davon aus, eher nicht, oder Kai Völker?
3: Es bleibt nicht so, auch nicht einstellig im Moment. Zum Teil die Werte ja noch recht frisch. Du hast es gerade schon gesagt. Diepholz und Verden melden 9 Grad knapp drüber in Wilhelmshaven und Cuxhaven. Aber wenn ich mir die Wettercam angucke, heute Morgen dieser schöne Himmel, der sich da in dieser Weser spiegelt, da kann man jetzt entweder sagen, man macht Paddelspaß auf dem Wasser oder man geht auf den Paddle-Tennis-Court heute. Mhm. Es wird auf jeden Fall sehr, sehr schön und warm. Es wird sogar noch ein bisschen wärmer die nächsten Tage, auch für Bremen und Bremerhaven. Das heißt, wir haben heute zwischen Steinhuder Meer und der Lüneburger Heide erstmal noch ein paar Wolkenlücken. Die ziehen sich erstmal zu, dann kann es ein bisschen rauströpfeln. Ist nicht viel, du hast das vorhin in Zahlen tatsächlich mal festgelegt mit 20 Tropfen. Das könnte tatsächlich hinkommen, aber ab Mittag ist es dann schon wieder schöner. Es lockert von der Nordsee auf und am längsten scheint die Sonne wahrscheinlich heute nordwestlich von Bremen.
0: Okay, jetzt hat das Wochenende ja immer zwei Teile. Da bin ich mal gespannt, wie der zweite Teil aussieht und vor allen Dingen, wie es in der neuen Woche weitergeht.
3: Ja, also wir haben Temperaturen heute maximal bis zu 25 Grad. Tatsächlich, wir müssten da noch mal ein bisschen nachkorrigieren nach oben. Das ist aber auch nicht schlimm, finde ich, denn die Luft ist nach wie vor sehr, sehr warm. Das gilt auch für morgen. Vom Oldenburger Münsterland her wieder ein bisschen wolkiger, aber es bleibt überall trocken, bis 25 Grad morgen auch am Sonntag. Aber dann, die neue Woche beginnt mit 26 Grad plus X. Dienstag sind wir für Ende September tatsächlich ungewöhnlich warm unterwegs. 21 bis maximal 27 Grad. Ob der Rekord von 28 Grad aus dem Jahr 2003 kippt, müssen wir mal gucken. Auf jeden Fall kippt das Wetter am Donnerstag. Es wird kühler und dann endlich herbstlicher.
0: Aha, und bis dahin sagen wir warm, wärmer September 2026.
3: Exakt, genau.
0: Ganz herzlichen Dank.
3: Sehr gerne.
0: An Kai Völker.
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Savage Garden auf Bremen 1. Schönen Sonntagmorgen um 8.24 Uhr. Und vielleicht fragen sich, was ist denn heute eigentlich? Ne, Bundesliga ist ja nicht. Nee, da gibt's ja heute Abend Nations League-Spiel. Aber viel wichtiger in Bremen natürlich das Legendenspiel Werder Bremen, die Legendenmannschaft gegen Real Madrid. 100 Jahre Weserstadion wird damit gefeiert. Und genau da findet das Ganze heute Abend ab 18.30 Uhr natürlich auch statt. Und auch Werders Frauen stehen heute auf dem Platz. Allerdings eine ganz andere Aufgabe. Die haben die erste Runde des DFB-Pokals vor der Nase. Und die Frauen von Werder Bremen, die werden zum VfL Bochum reisen und antreten ab 16 Uhr. Und übrigens gibt es noch ein Bremer Spiel in diesem DFB-Pokal bei den Frauen. Und zwar wird der ATS Bundentor zu Hause spielen, allerdings erst morgen gegen den 1. FC Nürnberg, Sonntag 13 Uhr. Nur, dass Sie da schon mal Bescheid wissen.

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9: Mit Michael Kruse, guten Morgen. Die SPD droht der Union offenbar damit, die Pflegereform doch noch zu stoppen. Grund sind die in den Plänen von Gesundheitsminister Carsten Lindemann vorgesehenen Kürzungen, auch für Pflegebedürftige und deren Angehörige. Demnach will die SPD unter anderem eine Art Pflegedeckel einführen, mit dem die Eigenanteile begrenzt werden. Bundesaußenminister Johann Wadephul spricht heute bei der UN-Generaldebatte in New York. Er vertritt Bundeskanzler Friedrich Merz, der seine Teilnahme wegen der angespannten politischen Situation in Deutschland abgesagt hatte. Es wird erwartet, dass sich Wadephul vor allem zu den Kriegen in Nahost und zwischen Russland und der Ukraine äußern wird. Der Deutsche Gewerkschaftsbund ruft für heute zu einem bundesweiten Aktionstag für den Sozialstaat auf. In 15 Städten sind Veranstaltungen geplant, darunter auch in Bremen. Die Demo startet um 10 Uhr. Der Protestzug soll von der Neustadt auf die Bürgerweide führen. Laut Innenbehörde sind 7.000 Teilnehmer angemeldet. In Bremerhaven hat die Feuerwehr 4 Menschen aus einer brennenden Wohnung gerettet. Die 4 befanden sich auf der Rückseite auf einem Balkon im 1. Stock. Der Brand konnte gelöscht werden. Das Haus ist bis auf Weiteres nicht mehr bewohnbar. Brandursache und Schadenshöhe sind noch unklar. Zum Sport. In der deutschen Eishockeyliga haben die Fishtown Pinguins am Abend zu Hause gegen München mit 1:4 verloren. In der Basketball-Bundesliga hat sich Oldenburg in Würzburg mit 77:68 durchgesetzt. Und das waren die Nachrichten mit Michael Kruse.
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10: Während die Temperaturen zurzeit so zwischen 9 und 15 Grad liegen, werden es noch deutlich mehr. Nachher sind so 17 bis 23 Grad möglich. Und dazu gibt es erstmal ein bisschen Sonne südlich von Bremen. Ansonsten ist es meistens bedeckt. Irgendwann gegen Mittag allerdings wird von der Küste her wieder Sonne reinkommen. Und dann kriegen wir wohl alle im Laufe des Tages auch noch ein bisschen was davon ab. Und was den Wind betrifft, kommt aus Südwest, an der Küste auch aus Nordwest später. Morgen dann deutlich wärmer, deutlich sonniger. Ja, es wird tatsächlich so ein tendenzielles Sommergefühl geben.
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10: Und zwar um 8:32 Uhr. Auf der A7 Flensburg-Hannover ist der Elbtunnel zwischen Hamburg-Stellingen und Heimfeld wegen Bauarbeiten bis Montag früh in beiden Richtungen gesperrt. Und in Bremen ist die Bruck-Hochdinger Landstraße zwischen Stromer Landstraße und Hochding wegen Grünpflegearbeiten noch bis ungefähr 14 Uhr dicht. Gute Fahrt.
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10: Einen schönen Start ins Wochenende wünsche ich Ihnen. Ich bin Britta Opoff und die mit der Musik in den nächsten Minuten, das sind The Clash.
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0: Tja, es ist lange her und sie erinnert sich sicherlich noch daran, wie es war, als plötzlich Ost- und Westdeutschland wieder vereint wurden. Und seitdem sind knapp 60.000 Frauen und Männer und Kinder, die jetzt auch zum Großteil natürlich erwachsen sind, ehrlich gesagt alle, das wäre sonst seltsam, zu uns nach Bremen gezogen aus ehemals ostdeutschen Bundesländern. Und ein paar von ihnen stellen wir Ihnen in diesen Tagen vor.
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0: So, und Schauspielerin Stefanie Schadewig wohnt mitten in Bremen, spielt unter anderem am Theater in Bremen. Und wie es ihr als gebürtige Brandenburgerin im Blick auf die deutsche Einheit geht, Mario Neumann aus der Regionalredaktion Buten und Binn hat die 48-Jährige in ihrer Altbauwohnung besucht.
2: Als sie 11 ist, fällt die Mauer. Ihr Vater verliert seinen Job. Die Familie zieht schließlich von Wittenberge an der Elbe nach Bremen. Ob 37 Jahre später alles okay ist mit der deutschen Einheit? Stefanie Schadewig schüttelt mit dem Kopf.
3: Die Wunde blutet. Ja, es tut schon weh, wenn man sich die Wahlergebnisse anguckt. Aus meiner Sicht glaube ich, dass zu lange das gar nicht ernst genommen wurde. Dass eine Wiedervereinigung vielleicht auch ein bisschen anders stattfinden muss.
2: Im Wohnzimmer hängt eine große, gerahmte Fotografie. Stefanie Schadewig in einer Art Astronautenkostüm auf der Bühne in Osnabrück im Stück Der schwarze Obelisk. Die Schauspielerin erinnert sich an eine Recherchefahrt dafür 2015 nach Dresden zu einer Pegida-Demo.
3: Ich weiß noch, wie wirklich das Herz anfing zu rasen. Und dann war erst eine Kundgebung und wirklich, ich hatte Angst auch über diese Worte, die da gesprochen wurden. Und ich war erschüttert, wie die Leute die Köpfe nicken, die sich eins waren. Ich habe trotzdem nicht gedacht, dass das so weit kommt.
2: Als Schadewig letztes Jahr ihren Onkel im Osten besucht, ist sie froh, dass sie sich mit allen Angehörigen einig ist. Eine gesellschaftsfeindliche Partei ist keine Lösung.
3: Aber bei denen in der Ortschaft, also da ist auf jeden Fall 80% wie AfD.
2: Auch aufgrund einer Bundespolitik, die streicht und kürzt in Zeiten, in denen viel teurer wird.
3: Jeder guckt ja nur noch bei sich und hält alles zusammen. Und ich glaube, das ist der Nerv, den die AfD schon sehr gut trifft. Wer ist der Sündenbock? Wer sind die Guten? Wer sind die Schlechten? Aber das Miteinander fehlt.
2: Unten in der Küche zeigt mir die 48-Jährige mit den schwarzen Locken bunte Plastikeierbecher in Huhnform und ein weiteres Erinnerungsstück aus der DDR, eine alte Pausenbrottasche.
3: Leder, sieht aus wie so eine kleine Handtasche. Da drinnen ist dann extra so eine Plastikverkleidung und hier kam immer das Butterbrot rein. Hatten wir alle früher. Zack.
2: Seit 10 Jahren ist Stefanie Schadewig freiberufliche Schauspielerin, spielt bei Filmen mit, macht Theater und arbeitet mit Kindern und Jugendlichen. Schön ist es, wenn sie in Bremen andere Menschen aus dem Osten trifft.
3: Ich habe auch einen Ossi geheiratet, ne? Also, das geht schnell, sich verbunden zu fühlen. Man hat eine Geschichte zusammen, man ist zum Teil ähnlich groß geworden, man kann über Dinge lachen, man kann über Dinge zusammen schimpfen, die vielleicht die Wessis nicht verstehen.
0: Ja, spannende Lebensgeschichte. Schauspielerin Stefanie Schadewig ist eine von vielen Bremerinnen und Bremern, die ursprünglich aus dem ehemaligen Ostdeutschland kommen und von denen stellen wir Ihnen ja einige zum Tag der deutschen Einheit in der nächsten Woche vor. Schönen Sonntagmorgen, Bremen 1 hier. 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

Was Rio Reiser alles getan hätte, wäre er irgendwann König von Deutschland geworden. Das ist schon eine ganze Menge. So, ich wünsche Ihnen einen schönen Start ins Wochenende. Hier ist Bremen 1, es ist 10 Minuten vor 9 und hier sind Soul Asylum.

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1: Mit Michael Kruse. Guten Morgen. SPD droht offenbar mit Blockade bei der Pflegereform. 7000 Teilnehmer zu Sozialkundgebung in Bremen erwartet. Polizei in Delmenhorst ermittelt nach Tötungsdelikt. Das Wetter zunächst bedeckt, später aufgelockert bei maximal 17 bis 21 Grad. Die SPD tritt bei der geplanten Pflegereform auf die Bremse. Nach Informationen der ARD droht sie der Union damit, die Reform doch noch zu stoppen. Weitere Einzelheiten hat Stefan Schiebelhut.
2: Eigentlich sollte das Bundeskabinett die Pläne von Gesundheitsminister Linnemann in der kommenden Woche bestätigen. Doch die SPD will der Reform so offenbar nicht zustimmen. Grund sind die vorgesehenen Kürzungen auch für Pflegebedürftige und deren Angehörige. Die Sozialdemokraten sprechen sich dagegen für eine Art Pflegedeckel aus, mit dem die Eigenanteile begrenzt werden. Am Montag soll es zwischen beiden Seiten nochmal Gespräche geben.
1: Der Deutsche Gewerkschaftsbund ruft heute zu einem bundesweiten Aktionstag für den Sozialstaat auf. In 15 Städten sind Veranstaltungen geplant. In Bremen startet um 10 Uhr eine Demo. Der Protestzug soll von der Neustadt auf die Bürgerweide führen. Laut Innenbehörde sind 7000 Teilnehmer angemeldet. Aus der Regionalredaktion Butten und Binnen, Emma Schmidt.
3: Die Veranstaltung ist Teil eines bundesweiten Aktionstags. Unter dem Motto »Hart verdient, deine Arbeit, deine Gesundheit, deine Rente« will der DGB in 15 deutschen Großstädten ein Zeichen für faire Arbeitsbedingungen und Arbeitnehmerrechte setzen und gegen geplante Einschnitte protestieren, wie etwa die geplante Krankschreibung ab dem ersten Tag. In Bremen beteiligen sich Verdi, die IG Metall und der Paritätische an dem Aktionstag. Die Polizei rechnet im Laufe des Vormittags mit Verkehrsbehinderungen in der Innenstadt.
1: Der Deutsche Olympische Sportbund verkündet heute seine Entscheidung über den Kandidaten für eine Olympia-Bewerbung. Bundespräsident Frank-Walter Steinmeier wird am Mittag bekannt geben, ob die Wahl auf München oder die Region Köln-Rhein-Ruhr gefallen ist. Der Austragungskandidat soll ins Rennen um die Olympischen Spiele 2036, 40 oder 44 gehen. Berlin hatte seine Bewerbung in dieser Woche zurückgezogen. In Hamburg stimmten die Bürger gegen Spiele in der Stadt. In Delmenhorst ermittelt die Polizei, nachdem in der Nacht zwei Männer schwer verletzt aufgefunden wurden. Einer von ihnen starb wenig später im Krankenhaus. Aus der Nachrichtenredaktion Sebastian See.

0: eines mehrgeschossigen Gebäudes. Die vier Personen befanden sich auf der Rückseite auf einem Balkon. Rettungstrupps brachten sie ins Freie. Der Brand konnte gelöscht werden. Das Haus ist bis auf Weiteres nicht mehr bewohnbar, heißt es. Brandursache und Schadenshöhe sind noch unklar. Und das waren die Nachrichten mit Michael Kruse.
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2: Zurzeit liegen die Temperaturen zum Beispiel in Bremen bei 10 Grad. Wir haben in Bremerhaven mittlerweile 15 Grad. Cuxhaven ebenfalls 15. Und ein bisschen frischer ist es in Wildeshausen mit 9 Grad. Im Laufe des Tages dann 17 bis 23 Grad als Höchstwerte. Und dazu gibt es viele Wolken. Teilweise ist übrigens auch mal ein kurzes bisschen Regen dabei oder ein kleines bisschen Regen dabei. Aber spätestens ab Mittag setzt sich mehr und mehr die Sonne durch. Und der Wind dreht. Der ist erstmal aus Südwest unterwegs und dreht auf Nordwest und später von der Küste ja auch auf Nord. Und da ist er dann auch mäßig on Tour.
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2: Um 9:04 Uhr. Auf der A7 Flensburg-Hannover ist der Elbtunnel zwischen Hamburg-Stellingen und Heimfeld wegen Bauarbeiten bis Montag 5 Uhr in beiden Richtungen gesperrt. Und in Bremen ist die Brok-Hochdinger Landstraße zwischen Stromer Landstraße und Hochding wegen Grünpflegearbeiten noch bis ungefähr 14 Uhr dicht. Gute Fahrt!
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2: Einen schönen Start ins Wochenende wünsche ich Ihnen. Ich bin Britta Opphoff. Moin!
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0: Viertel nach neun am Sonntagmorgen, Bremen 1 hier. Tja, wird's jetzt wieder München oder wird's vielleicht doch die Region Köln-Rhein-Ruhr? Fakt ist, Berlin wird's schon mal nicht. Die haben sich ja gestern noch entschieden, ihre Kandidatur zurückzuziehen. Der Deutsche Olympische Sportbund entscheidet heute über die deutsche Olympia-Bewerbung. Und sie können auch dabei sein ab 13.15 Uhr im Ersten live, wenn Bundespräsident Steinmeier den Sieger verkündet. Ja, Bundestrainer Jürgen Klopp. Der ist nicht nur morgen das zweite Mal offiziell für Deutschland an der Seitenlinie, wenn es gegen Griechenland an den Start geht. Er ist auch ein großer Fan von Olympia in Deutschland und er darf ja im Moment wirklich sich zu jedem Thema äußern. Und bei Sport ist er natürlich ohnehin ganz vorne mit dabei. Als süßer kleiner Kloppo, ach was sag ich, als Klöppchen, hat er mit gerade mal 5 Jahren die Spiele in München 1972 erlebt.
1: Ganz, ganz einprägendes Erlebnis war 72 Olympia in München, weil mein Vater ist damals mit dem Opel Caravan mit mir nach München gefahren. Wir haben das Auto im Parkhaus abgestellt, haben da auch geschlafen, haben irgendwoher da Tickets besorgt, da war ich 5 und ich habe Olympia gesehen. Und es war prägend für mein ganzes Leben.
0: So, und es würde noch ein bisschen dauern. Es geht um die Jahre 2036, 2040 oder 2044, in denen die Olympischen Spiele dann wieder nach Deutschland kommen könnten. Ja, dann würde Jürgen Klopp allerdings auf die 80 zugehen. Er plant allerdings, im Fall des Falles dabei zu sein. Nicht zuletzt, weil es fürs Land aus seiner Sicht sehr, sehr wichtig wäre.
1: Man kann darüber reden, was das alles kostet und so weiter. Es geht in diesem Moment geht es nicht um Geld. Es geht um den emotionalen Ertrag, der da drin steckt. Die Stimmung, die wir erzeugen, dadurch, dass wir gemeinsam auf so ein Ziel hinarbeiten, wird dabei helfen, die anderen Probleme auch gemeinsam anzugehen. Wir brauchen als Land, als Gemeinschaft ein großes gemeinsames Ziel. Und die Olympischen Spiele wären dieses. Ist es das Pflaster, das man drüber klebt und alles ist gut? Nein. Aber es trägt auf jeden Fall zur Heilung bei.
0: So, und wer jetzt für Deutschland ins Rennen geht, ob es die Region Köln-Rhein-Ruhr ist oder vielleicht doch München, der Deutsche Olympische Sportbund entscheidet darüber. Und zwar haben die so um 9 Uhr ungefähr angefangen und die Entscheidung wird verkündet im Ersten live ab 13.15 Uhr von Bundespräsident Frank-Walter Steinmeier. Also da können Sie auf jeden Fall dabei sein und diese Informationen aus erster Hand kriegen. Und ansonsten natürlich auch bei uns auf Bremen 1. Schönen Start ins Wochenende, 18 nach 9.

Bremen 1 am Sonntagmorgen um 9.24 Uhr. Und vielleicht haben Sie ja Ihr Wochenende noch gar nicht so komplett durchstrukturiert und da sind noch ein paar Lücken zu füllen und Ihnen ist auch nach Karussell. Ja, das kann ich gut verstehen. Soll es ja manchmal geben. Dann könnten Sie sich zum Beispiel auf dem Weg in Richtung Rodenkirchen machen. Da findet nämlich der Rohnkarker-Markt statt. Eigentlich in der Wesermarsch, wenn man mal genau hinguckt, das älteste und auch größte Volksfest, das es gibt. 200 Schausteller sind da. Es gibt etliche Fahrgeschäfte. Heute um 14:45 geht dann auch der große Festumzug los. Also ist nur eine Option, würde ich Ihnen natürlich viel Spaß wünschen. Oder Sie machen sich auf den Weg zum Schambecker Herbstmarkt in Osterholz-Scharmbeck. Ist auch eine schöne Kirmesveranstaltung, auch mit Fahrgeschäften und allem, was dazugehört. Wäre auch eine Option, findet nicht nur heute statt, geht noch bis in die neue Woche rein. Oder auch an diesem Wochenende Nienburg an der Weser, historische Altstadt, die eine große Festmeile bildet beim Altstadtfestival mit etlichen Bühnen und Live-Musik und Ständen. Auch da werden Sie bestimmt viel Spaß haben. Oder Sie machen sich auf den Weg zum Bauernmarkt, der in Moordeich stattfindet. Ist natürlich viel Handwerk dabei, wird ohne Zweifel auch eine richtig schöne Veranstaltung. Die allerdings ist festgelegt auf einen Tag, die findet morgen statt. Egal, was auch immer Sie planen. Und wenn es was ganz anderes ist und nur eine Radtour. Bremen 1 wünscht Ihnen ein wunderschönes Wochenende.

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15: Mit Michael Kruse. Die SPD droht der Union offenbar damit, die Pflegereform doch noch zu stoppen. Grund sind die in den Plänen von Gesundheitsminister Carsten Lindemann vorgesehenen Kürzungen auch für Pflegebedürftige und deren Angehörige. Demnach will die SPD unter anderem eine Art Pflegedeckel einführen, mit dem die Eigenanteile begrenzt werden. Der Deutsche Gewerkschaftsbund ruft für heute zu einem bundesweiten Aktionstag für den Sozialstaat auf. In 15 Städten sind Veranstaltungen geplant, darunter auch in Bremen. Die Demo startet um 10 Uhr. Der Protestzug soll von der Neustadt aus auf die Bürgerweide führen. Laut Innenbehörde sind 7.000 Teilnehmer angemeldet. Der Deutsche Olympische Sportbund verkündet heute seine Entscheidung über den Kandidaten für die Olympia-Bewerbung. Bundespräsident Frank-Walter Steinmeier wird am Mittag bekannt geben, ob die Wahl auf München oder die Region Köln-Rhein-Ruhr gefallen ist. Der Austragungskandidat soll ins Rennen um die Olympischen Spiele 2036, 40 oder 44 gehen. Jahrelang wurde südlich des Elbtunnels in Hamburg die A7 auf 8 Spuren ausgebaut. Die Arbeiten neigen sich nun dem Ende zu. An diesem Wochenende gibt es noch Restarbeiten und die Feier zur Freigabe. Deswegen ist dieser Bereich der A7 und der Tunnel bis Sonntagnacht gesperrt. Ab Montag früh soll der Verkehr dann ungehindert rollen. In Delmenhorst ermittelt die Polizei, nachdem in der Nacht zwei Männer schwer verletzt aufgefunden wurden. Einer von ihnen starb wenig später im Krankenhaus. Der Mann war in der Innenstadt gefunden worden. Wenige Stunden später war der Polizei ein schwer verletzter Mann im Wollepark gemeldet worden. Die beiden Fälle stehen offenbar nicht miteinander in Verbindung. Und das waren die Nachrichten mit Michael Kruse.
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16: Die Temperaturen liegen nachher so zwischen 17 und 23 Grad. Dazu gibt es viele Wolken erstmal und teilweise kann auch noch ein bisschen Regen dabei sein. Aber es lockert auf, versprochen, von der Nordsee her. Und was den Wind betrifft, schwach aus Südwest, dreht aber immer mehr auf Nordwest und an der Küste sogar auf Nord und ist an der Küste auch mäßig unterwegs. Morgen übrigens deutlich wärmer. Morgen Höchstwerte bis zu 26 Grad. Und Montag legen wir noch mal einen drauf.
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16: Um 9.32 Uhr auf der A7 Flensburg-Hannover ist der Elbtunnel zwischen Hamburg-Stellingen und Heimfeld wegen Bauarbeiten bis Montag früh in beiden Richtungen dicht. Und in Bremen ist die Brookhuchtinger Landstraße zwischen Stromer Landstraße und Huchting wegen Grünpflegearbeiten noch bis ca. 14 Uhr gesperrt. Gute Fahrt.
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16: So, ich wünsche Ihnen viel Spaß mit Billy Joel. Der hat hier einen Uptown Girl und über das singt er.
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0: Also Axel Rowohlt hat sich für Bremen 1 mit dem 26. September 2006 beschäftigt. Denn heute vor 20 Jahren starb der Erfinder des Sandmännchens, des ehemaligen DDR-Fernsehens, Gerhard Behrendt.
2: Was hier so harmlos klingt, markiert einen weiteren Sieg des Sozialismus. Nach dem ersten Satelliten, sogar mit Hund im Weltall, nun also das erste Sandmännchen im Fernsehen. Sein Schöpfer, Gerhard Behrendt, hauptamtlicher Angehöriger des Deutschen Fernsehfunks, kurz DFF, Berlin-Ost. Jenseits aller Planvorgaben schafft er es, die Sandmannpuppe in nur 3 Wochen zu entwerfen, zu bauen und in Szene zu setzen. Warum die Eile? Der Klassenkampf erreicht das Kinderfernsehen. Beim Senderfreies Berlin, Klammer auf West, Klammer zu, steht eine Sandmännchensendung in den Startlöchern. Davon hat man auch im Osten Wind bekommen. Dank eifriger Agententätigkeit? Nein, durch das Programmheft des SFB für Dezember 59. Helle Aufregung bei den Rundfunkbeamten in Berlin-Ost.
3: Die gegnerische Absicht, uns Zuschauer abzunehmen, darf nicht unterschätzt werden.
2: Walter Heinowski, stellvertretender Intendant des DFF, ordnet an, ein Ostsandmann muss auf Sendung gehen, und zwar vor dem klassenfeindlichen Westmodell. Und Gerhard Behrendt liefert fristgerecht. 8 Tage vor dem Westsandmännchen erscheint im Programm des Deutschen Fernsehfunks der DDR-Sandmann. Ein leicht untersetzter, fröhlicher Wicht mit Ziegenbart, Schlafmütze, Sandsack für den Original Sandmann Sand. Das Püppchen gewinnt umgehend die Herzen seines jungen Publikums. Zu märchenhaft befinden Parteifunktionäre bisweilen und fordern mehr DDR-Sandmann-Alltag.
4: Seitdem standen wir immer unter Beobachtung und waren immer attackiert worden, dass wir doch möchten ein bisschen mehr für den Sozialismus tun.
2: Gerhard Behrendt inszeniert den Gute-Nacht-Wichtel also als Teil des Kollektivs. Sandmann bei der Nationalen Volksarmee, bei den jungen Pionieren in der Straßenbaubrigade. Als die Mauer fällt, soll mit dem DDR-Fernsehen auch der Sandmann grußlos abgewickelt werden. Letzteres führt zu Straßenprotesten.
5: Das kann man nicht so sang- und klanglos hier einfach sein lassen.
6: Diese vielen Jahre, wo wir also Freude daran hatten an dem Sandmännchen.
2: Im Gegensatz zum Westsandmännchen überlebt das Original Ost dann doch und streut bis heute täglich Sand. Im Kika zum Beispiel. In den Grundzügen nach wie vor so, wie es Gerhard Behrendt einst in Rekordzeit entworfen hatte. Der Schöpfer des Sandmanns starb am 26. September 2006. Heute vor 20 Jahren.
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Glück gehabt, sag ich nochmal. Es ist 10:11. Sie hören Bremen 1 am Sonntagmorgen und ich bin nach wie vor wirklich froh darüber, dass ich es nicht ruiniert habe. Das Legendenspiel heute Abend im Weserstadion. Ja, Werder Bremen, die Legenden, Sie wissen schon, Thomas Schaaf, Rehagel, Naldo, Diego und etliche andere werden ja da sein, spielen gegen die Legenden von Real Madrid. In diesem Fall vertreten von zum Beispiel Pepe oder Christian Karimbeo oder auch Esteban Cambiasso und letztere sind gestern ja am späten Nachmittag schon in Bremen gewesen und haben ganz offensichtlich einen kleinen Spaziergang gemacht Richtung Schlachte und waren auf dem Weg zurück ins Hotel. Das ist mein Eindruck gewesen. Aber erst als ich verstanden habe, was da passiert ist, denn die sind ein bisschen planlos durch die Gegend geirrt, alle in sehr schicken Sportanzügen. Als ich auf dem Weg nach Hause gewesen bin, also früher Abend muss das gewesen sein, später Nachmittag, früher Abend, irgendwann zwischen 5:30 und 6:00. Und ich bin ordentlich in die Eisen gegangen, weil plötzlich ein paar Männer im Trainingsanzug vor mir standen und eigentlich über eine rote Ampel gehen wollten. Es ist nicht geschehen. Ich bin rechtzeitig vom Fahrrad gesprungen. Ich habe keinen der Spieler überhaupt nur berührt mit dem Reifen. Es hätte aber passieren können und eine Last hätte auf meinen Schultern gelegen. Wahnsinn. Ich bin sehr froh, dass all das nicht geschehen ist und Sie sich auf jeden Fall auf das Spiel auch freuen können. So, apropos Legenden. Es gibt ja Leute, die sagen, 100 Jahre Weserstadion, klar, dieses Legendenspiel heute Abend. Es gibt aber auch Leute, die sagen, 25 Jahre Bremen 1, die wir ja in diesem Jahr auch feiern, finden immer dann ihren Höhepunkt, wenn die Radiolegenden Dirk Böhling und Andreas Neumann am Mikro sind. Naja, dann würde ich sagen, 10:15, viel Spaß.

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1: Mit Michael Kruse. SPD droht offenbar mit Blockade bei der Pflegereform. Linkspartei will mit neuer Spitzenkandidatin in die Bürgerschaftswahl gehen. Polizei in Delmenhorst ermittelt nach Tötungsdelikt. Das Wetter zunächst bedeckt, später aufgelockert bei maximal 17 bis 21 Grad. Kommende Woche will Gesundheitsminister Carsten Linnemann von der CDU im Bundeskabinett die geplante Reform in der Pflege auf den Weg bringen. Doch die SPD will nachverhandeln und droht nach Informationen des ARD-Hauptstadtstudios mit Blockade. Aus Berlin berichtet Ruth Kirchner.
2: Kurz vor einem geplanten Kabinettsbeschluss zur Pflegereform spricht sich die SPD gegen Leistungskürzungen aus. Nach Informationen des ARD-Hauptstadtstudios drohen die Sozialdemokraten damit, das Vorhaben kommende Woche im Kabinett vorerst scheitern zu lassen. Bei den aktuellen Plänen drohten massive Kürzungen, sagt SPD-Generalsekretär Tim Klüssendorf und betont, Zitat, das lassen wir nicht zu. Klüssendorf fordert, die Eigenanteile für Pflegeheimbewohner zu begrenzen und eine weitergehende Neuordnung der Finanzierung.
1: Der Deutsche Olympische Sportbund entscheidet am Vormittag über den Kandidaten für eine Olympia-Bewerbung. Am Mittag wird dann Bundespräsident Frank-Walter Steinmeier bekannt geben, ob die Wahl auf München oder die Region Köln-Rhein-Ruhr gefallen ist. Der Austragungskandidat soll ins Rennen um die Olympischen Spiele 2036, 40 oder 44 gehen. Berlin hatte seine Bewerbung in dieser Woche zurückgezogen. In Hamburg stimmten die Bürger gegen Spiele in der Stadt. Die Linke in Bremen stellt heute die Weichen für die kommende Bürgerschaftswahl im Mai. Bei einer sogenannten Aufstellungsversammlung wird die Kandidatenliste beschlossen mit einer neuen Spitzenkandidatin, wie Sebastian Segebade berichtet.
3: An der Spitze soll Sofia Leonidaki stehen. Ein Landesparteitag hatte das bereits im Juni beschlossen. Mit der Nominierung der Fraktionsvorsitzenden hat die Linke sich entschieden, mit einem neuen Gesicht in den Wahlkampf zu ziehen. Leonidaki soll auf Christina Vogt folgen. Sie war in den vergangenen 15 Jahren Spitzenkandidatin der Linken. Die aktuelle Senatorin für Wirtschaft und Häfen steht nun auf Platz 3 der Wahlliste. Auf Platz 2 steht Gesundheitssenatorin Claudia Bernhardt. Insgesamt haben sich 31 Parteimitglieder für die Liste beworben. Wie viele Plätze aber tatsächlich vergeben werden, wollen die Bremer Linken zum Beginn der Veranstaltung festlegen.
1: In Delmenhorst ermittelt die Polizei, nachdem in der Nacht zwei Männer schwer verletzt aufgefunden worden waren. Einer von ihnen starb wenig später im Krankenhaus. Thomas Stahl über die beiden Fälle in Delmenhorst.
4: Zunächst wurde der Polizei kurz vor Mitternacht ein schwer verletzter Mann in den Kraftanlagen gemeldet. Der Mann war aber schon auf dem Weg ins Krankenhaus und ist da verstorben. Laut Medienberichten soll er schwere Schnittverletzungen im Halsbereich erlitten haben. Aus ermittlungstaktischen Gründen will die Polizei nichts Genaueres sagen. Sie hat Spuren gesichert, hat auch mit einem Hubschrauber die

0: Bremen ist eine von bundesweit 15 Städten, in der Demonstrationen und Veranstaltungen geplant sind. Mit den Aktionen wollen die Gewerkschaften ein Zeichen setzen für sichere Arbeitsplätze und gute Arbeitsbedingungen. Und das waren die Nachrichten mit Michael Kruse.
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2: Jo, vorübergehend dicht bewölkt heute, stellenweise gibt es auch ein paar Schauer. Ab Mittag lockern die Wolken auf, die Sonne setzt sich durch. 17 Grad auf den Inseln, 18 in Lahmstedt, 19 in Bremen, 21 Grad in Stolzenau. Und auch morgen, anfangs stellenweise wolkig, aber dann später lockere, dünne Wolken und für längere Zeit auch Sonnenschein. So sieht's aus.
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3: Um 4:04, zwei Meldungen auf der Autobahn 7, Flensburg-Hannover, ist der Elbtunnel zwischen Hamburg-Stellingen und Heimfeld wegen Bauarbeiten bis Montag 5 Uhr in beiden Richtungen gesperrt und Bremen, die Brokuchtinger Landstraße, ist zwischen Stromer Landstraße und Huchting wegen Grünpflege bis ca. 14 Uhr gesperrt.
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2: Grünpflege wäre auch mal schön bei dir.
3: Wie meinst du das?
2: Ja. So im Garten.
3: Achso, im Garten?
2: Ja, ja, im Garten.
3: Bei dir wäre Körperpflege gut.
2: Oh,
3: das lag auf dem...
2: Okay, warte, dazu passt folgender Scherz.
3: Ja?
2: Wie nennt man einen frisch geduschten Magier?
3: Das weiß ich nicht.
2: Ein frisch geduschter Magier ist ein...
3: Magier, der geduscht
2: ist? Nein, ein frisch geduschter Magier ist ein...
3: Weiß ich nicht.
2: Sauberer...
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2: Ist schon sehr lustig.
3: Ja, das ist dein Niveau. Guten Morgen.
2: Ja, guten Morgen.

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1: Jo, wir wollen wieder ein Kaffee- und Kuchengedeck verlosen für zwei Personen im Café Luhn am Lankenauer Höft. Das können Sie jetzt gleich bei uns gewinnen. Im Café Luhn am Lankenauer Höft. Kaffee und Kuchen für zwei Personen. Aber dafür
2: aber
1: müssen wir
2: erstmal
1: was tun.
2: Kommt die Mühe.
1: Na, total.
2: Die Mühe. Und zwar, wir haben ja immer das System, dass wir eine Aufgabe stellen. Da muss man fünf Begriffe uns nennen, die immer mit demselben Buchstaben anfangen. Und zu einem bestimmten Thema. Und das Thema ist heute
1: Grillen.
2: Ja.
1: Also nicht die kleinen Tiere, die da rumsingen im Sommer, nein, sondern das Grillen.
2: Kommt aber eigentlich ein bisschen spät, oder?
1: Nee, es wird jetzt ja, heute oder gestern hat sie eröffnet, die Grillgut. Hat gestern eröffnet. Und da muss ich sagen, das ist eine schöne Messe. Und
2: in der Bremer Messehalle die Grillgut. Aber ich finde, warum macht man die nicht im Frühling, wenn man anfängt zu grillen? Aber ist auch egal, es kommen ja noch schöne Tage jetzt. Es kommen noch schöne Tage, man kann das Grillgut noch benutzen. Und den Grill auch. Und deswegen brauchen wir gleich, wenn wir unseren Buchstaben ermittelt haben, die fünf Begriffe, was man denn alles auf den Grill werfen kann.
1: Genau, wir wollen dann einen Buchstaben mit Ihnen zusammen ermitteln und dann brauchen wir eben diese Begriffe, wenn Sie Lust haben, mit uns zu spielen und Kaffee und Kuchen im Luhn am Lankenauer Höft zu gewinnen, dann sollten Sie jetzt anrufen. Ich sage jetzt die Telefonnummer und dann schalten wir die Leitung frei. 0421 für Bremen und dann 246 611 246. Was rede ich denn? Erzähl du das doch einfach.
0: Rufen Sie jetzt an. Bremen 246 611.
1: So.
2: Seit wann duzt du dich mit dem?
1: Wir haben uns gestern mal getroffen.
2: Ach so,
1: alles. Ja, ja. Mal über alles geredet. Goodbye.

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1: Der Grill. Was legt man auf den Grill jetzt noch im Herbst? Ich meine, die Frage drängt sich auf, weil es gibt ja diese große Grillgutmesse in der Bremer Stadthalle.
2: Nicht nur die, es gibt auch noch richtig, richtig schöne Tage bis Mitte der Woche.
1: Ja, der Herbst, hat, schöne, der Herbst hat auch noch schöne Tage.
2: Wem sage ich das, wenn ich dich anschaue?
1: Marvin Braun sagen wir das zum Beispiel aus Papenburg. Der ist nämlich am Telefon. Moin! Hallo Marvin.
3: Moin, moin, guten Morgen.
1: Ja, Sie möchten mit uns spielen, ne?
3: Ja, sehr gerne.
1: Gut, dann geht diesmal das Spiel ins Emsland und Sie kennen die Regeln?
3: Grob.
2: Also wir werden jetzt einen Buchstaben ermitteln. Wir haben hier so eine kleine Roulette-Kugel, die läuft gleich im Kreis und bleibt bei einem Buchstaben hängen. Und mit diesen Buchstaben sollen die fünf Begriffe beginnen zu der Frage, was werfen Sie jetzt nochmal auf den Grill?
3: Okay, alles klar.
2: Ja, also wir wollen wissen, was Sie jetzt nochmal auf den Grill werfen. Das ist natürlich Ihnen überlassen, was Sie drauflegen. Sie können natürlich alle möglichen Sachen drauflegen, das geht uns ja nichts an. Wichtig ist nur, dass Sie denselben Buchstaben haben. Wir starten mal. So.
3: Jawohl.
2: Und die Kugel läuft und landet bei
1: SS wie Siegfried. Alles klar, Marvin?
2: Ja. Alles klar, dann läuft jetzt die Uhr. 60 Sekunden Zeit, 5 Begriffe mit S. Was werfen Sie jetzt nochmal auf den Grill?
3: Steak.
1: Ja, sicher.
3: Schwiegermutter.
1: Ja. Was? Was?
2: Lass ihn doch.
3: Sammelsurium aus der Garage.
2: Ja.
3: Siegfried und Roy. Nein, die nehmen wir nicht.
1: Nee, nein.
2: Die sind auch schon ein bisschen zäh jetzt. Ja, was haben Sie denn an den Füßen? Was tragen Sie an den Füßen?
3: So, die Schuhe und Socken, ne?
2: Ja, Socken.
1: Man kann doch nicht, das ist ja ekelhaft.
2: Wieso? Socken, das kann sehr
1: aber es gibt zum Beispiel das mit dem Holzstäbchen.
3: Nehmen wir doch noch mal Sellerie.
1: Sellerie kann man gut draufpacken.
2: Und das mit dem Stäbchen, wo Sie so auf Holzstäbchen die ganzen Sachen draufschieben.
1: Holzstäbchen.
3: Ja, Sushi, sehr gerne.
2: Sushi
1: auf dem Grill,
2: Sushi auf dem Grill. Haben Sie Sushi mit Holzstäbchen, ist auch schön.
1: Das Holzstäbchen. Sushi. Das Holzstäbchen, Herr Braun.
2: Mit SCH meinten wir.
1: Na egal, der.
3: Schaschlik.
2: Ja,
1: Schaschlik. Super, wie er drauf gekommen ist.
3: Nimm mal noch das Schnitzel mit oben.
2: Ja.
1: Ja. Dann werde ich mal den Juroren spielen.
2: Wunderbar.
1: Wir hatten das Steak, wir hatten ein Sammelsurium aus was überhaupt? Herr Braun,
3: aus der Garage.
1: Aus der Garage ein Sammelsurium?
2: Ja, natürlich.
1: Ja, ich habe meine Frikadellen auch immer in der Garage liegen. Dann die,
2: so schmecken sie auch.
1: Die Sellerie, Sushi, Sushi auf
2: doch,
1: dem...
2: Doch, Sushi kann man machen.
1: Auf dem
2: Herr Braun kann doch grillen, was er will.
1: Schaschlik, die Schnitzel, aber die Schwiegermutter nehme ich aus. Das will ich nicht.
2: Das war nur kurz. Das war zum Aufwärmen, die hatte kalte Füße.
1: Das war ein Versehen. Okay, aber es sind 5.
2: Das heißt, Sie haben gewonnen. Herzlichen Glückwunsch.
3: Ich freue mich.
2: Sie fahren zum Lankenauer Höft in Bremen, ein sehr, sehr schöner Ort, direkt an der Weser. Dort gibt es Kaffee und Kuchen. Wen nehmen Sie mit? Haben Sie schon die
3: Idee? Super. Meine Freundin natürlich.
1: Ja, natürlich. Natürlich, hätte ja auch jemand anders sein können.
2: Vielleicht die Schwiegermutter vom Grill.
3: Nee, meine Freundin.
2: Runter vom Grill, rein ins Café.
3: Ich trinke den Kaffee.
1: Ja, ich würde die Schwiegermutter mitnehmen, so damit es keinen Stress gibt gestern.
2: Wegen des Grills auch.
1: Ja.
3: Den nehmen wir auch mit.
1: Ja, doch.
2: Ich wünsche einen schönen Abend, Nachmittag noch und vor allen Dingen viel Spaß im Lankenauer Höft beim Kaffee und Kuchen. Ne? Bis denn. Tschüss.
3: Tschüss,
2: Braun. Ciao, bis dann. Tschüss. Ja, die Schwiegermutter auf dem Grill. Das kann auch ein schöner Titel für unseren Krimi sein.
1: Ich wünsche dir einen schönen Abend noch, Dirk. Du bist deiner Zeit immer voraus, ne?
2: Du bist ein Dummer.
1: Moment.
2: Nein, was, ärgere mich doch nicht. Ich kann doch nicht. Ja.
1: Ärgere mich doch nicht.
2: Schwiegermutter auf dem Grill.
1: Ja.

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8: Vorübergehend dicht bewölkt, stellenweise gibt es auch Schauer, aber ab dem Mittag, lockern die Wolken auf und die Sonne setzt sich durch. 17 Grad auf den Inseln, 18 Grad in Lahmstedt, 19 in Bremen bis 21 Grad in Stolzenau.
7: Verkehr. 10.32 Uhr auf der Autobahn 1, Flensburg-Hannover, ist der Elbtunnel zwischen Hamburg-Stelling und Heimfeld wegen Bauarbeiten bis Montag 5 Uhr in beiden Richtungen gesperrt. Dadurch Stau ab Dreieck Hamburg-Nordwest. Und in Bremen, die Bruch-Huchtinger Landstraße, ist zwischen Stromer Landstraße und Huchting wegen Grünpflege bis ca. 14 Uhr gesperrt.
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8: Emden hat das Rennen gemacht, Andreas.
10: Ja, da wird der neue Marinehafen gebaut. Ein neuer Marinehafen und nicht im Bremerhaven. Nee. Also ich fand das enttäuschend. Und ja. Es gibt dann ein weiteres Problem.
8: Ja, Emden hat eigentlich alle Voraussetzungen, nur eine nicht. Es blieb für Emden keinen passenden Shanty.
10: Überhaupt gar keinen Song. Nein. Es gibt viele schöne Lieder über Bremerhaven.
8: Aber keinen Emden-Song.
10: Nee, ich hätte mich über Bremerhaven gefreut, habe ich das schon gesagt.
8: Natürlich, ich mich auch.
10: Da ist es auch schöner, ehrlich gesagt.
8: Ich bin in Bremerhaven sehr verwurzelt, wie du weißt. Freue mich da sehr, wenn da irgendwas Schönes passiert. Aber jetzt ist es eben Emden. Und wir haben den Auftrag bekommen von den Emdern. Man sagt ja nicht Emderinnen, sondern Emdern und Emdern.
10: Sagt man Emdende, wenn man beide Geschlechter meint eigentlich? Sagt man dann,
8: So, jedenfalls haben wir den Auftrag bekommen, wir sollen uns einen Song überlegen, einen Shanty überlegen für Emden. Das haben wir getan. Das Ergebnis gibt es gleich hier.
10: Bei Neumann und dem... Warte.
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1: Ja, wir reden über den Marinehafen, den geplanten in Emden, nicht in Bremerhaven. Und da haben wir dann wieder einen schönen Autorenauftrag bekommen.
2: Ja, denn wir sollen das Marketing dafür machen. Und das, man hat festgestellt, dass Emden eigentlich gar kein schönes Lied so hat. Im Vergleich, Bremerhaven gibt es schöne Lieder, ist, finde ich, ja sowieso schöne Stadt. Emden kenne ich mich jetzt so nicht aus, aber ich höre einen Song darüber, kenne ich eigentlich nicht.
1: Emden braucht einen Song, einen typischen Shanty. Und Andreas und ich haben uns deswegen Gedanken gemacht und hier sind unsere ersten 5 Vorschläge. Die sind auch schon, das dürfen wir verraten, ganz stolz, die sind schon in Produktion.
2: Wir werden jetzt auch eingespielt wir werden sie
1: Emden. Verschiedene Shanty-Chöre sind da im Studio.
2: Vielleicht wird es auch eine Abstimmung geben, was die Emdener Bevölkerung.
1: Emder.
2: Die Emder. Was die Emder Bevölkerung, was sie am liebsten haben.
1: Genau, wir haben zum Beispiel einen Titel gemacht, der ist ganz toll und da ist noch keiner drauf gekommen. Blaue Nacht in Emden in Matrosenhemden.
2: Ja, das ist schön.
1: Ja, das ist ein sehr, sehr schöner Titel, den wir da überlegt haben.
2: Ja, oder Ich hef hier in Emden, Fairmaster See.
1: Das ist auch schön.
2: Habe ich mir ausgedacht.
1: Ehrlich? Ja. Das ist toll. Ja. Ganz ohne KI.
2: Ja.
1: Ich habe einen Titel, der heißt Emden. Lass das träumen.
2: Großartig, das könnte ein Hit werden. Ja, also auch von der Melodie schon.
1: Charakter, ne?
2: Ja, oder ich habe Caramba Carajo, ein Emden.
1: Das ist toll.
2: Ja.
1: Caramba Carajo, ein Emden. Das finde ich super.
2: Ja.
1: Und was hältst du von Emden? Komm bald wieder nach Haus.

0: Dirk, was ist los? Was guckst du so?
1: Ich habe einen Fax gekriegt.
0: Und?
1: Hier.
0: Ein Fax noch?
1: Ja.
0: Das wusste ich gar nicht, dass es das noch gibt.
1: Doch, hier. Warte auf. Ja. Lieber Herr Neumann, lieber Herr Böhling, leider müssen wir Ihnen mitteilen, dass bei dem Rennen um den Emden-Song die Agentur Frisches Denken aus Hamburg den Zuschlag bekommen
0: hat. Ach, Hamburg mal wieder, ja?
1: Ja, die haben wohl den besten Song eingereicht und wir sind raus.
0: Ja, und was ist das für ein Song?
1: Der heißt, warte, hier steht's. Alles hat ein Emden, nur die Wurst hat zwei.

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1: Mit Michael Kruse. SPD droht offenbar mit Blockade bei der Pflegereform. Tausende demonstrieren in Bremen für einen starken Sozialstaat. Am Mittag fällt die Entscheidung über deutsche Olympiabewerber. Das Wetter zunächst bedeckt, später aufgelockert bei maximal 17 bis 21 Grad. In der kommenden Woche will Bundesgesundheitsminister Carsten Lindemann von der CDU im Bundeskabinett die geplante Reform in der Pflege auf den Weg bringen. Doch die SPD will nachverhandeln und droht nach Informationen des ARD-Hauptstadtstudios mit Blockade. Aus Berlin berichtet Ruth Kirchner.
2: Kurz vor einem geplanten Kabinettsbeschluss zur Pflegereform spricht sich die SPD gegen Leistungskürzungen aus. Nach Informationen des ARD-Hauptstadtstudios drohen die Sozialdemokraten damit, das Vorhaben kommende Woche im Kabinett vorerst scheitern zu lassen. Bei den aktuellen Plänen drohten massive Kürzungen, sagt SPD-Generalsekretär Tim Klüssendorf und betont, Zitat, das lassen wir nicht zu. Klüssendorf fordert, die Eigenanteile für Pflegeheimbewohner zu begrenzen und eine weitergehende Neuordnung der Finanzierung.
1: Zur Stunde läuft in Bremen eine große Demonstration für einen starken Sozialstaat. Dazu hatte der Deutsche Gewerkschaftsbund aufgerufen. Aktuell zieht der Protestzug von der Bremer Neustadt Richtung Bürgerweide. 7.000 Teilnehmer waren angemeldet. Diese Zahl wird nach Einschätzung der Polizei auch erreicht. Von der Demo berichtet Matthias Röhrs.
3: Auf Schildern fordern die Demonstranten mehr Geld für soziale Aufgaben und weniger Ausgaben für Rüstung. DGB-Regionsgeschäftsführer Christian Wechselbaum sagte, wir wollen Druck machen auf die Regierung Merz, dass die Reformpläne zurückgedreht werden. Die Demo ist Teil eines bundesweiten Aktionstags gegen die von der Bundesregierung geplanten Kürzungen. Aktionen gibt es auch in Hannover und in Hamburg. Im Mittelpunkt stehen die Themen Arbeit, Gesundheit, Rente und Schutz der Demokratie. Laut Polizei kommt es in Bremen entlang des Demonstrationszuges zu Verkehrsbehinderungen. Die Abschlusskundgebung ist am Mittag auf der Bürgerweide.
1: Der Deutsche Olympische Sportbund entscheidet am Vormittag über den Kandidaten für eine Olympiabewerbung. Am Mittag wird dann Bundespräsident Frank-Walter Steinmeier bekannt geben, ob die Wahl auf München oder die Region Köln-Rhein-Ruhr gefallen ist. Der Austragungskandidat soll ins Rennen um die Olympischen Spiele 2036, 40 oder 44 gehen. In Delmenhorst ermittelt die Polizei, nachdem in der Nacht zwei Männer schwer verletzt aufgefunden wurden. Einer von ihnen starb wenig später im Krankenhaus. Thomas Stahlberg über die beiden Fälle in Delmenhorst.
4: Zunächst wurde der Polizei kurz vor Mitternacht ein schwer verletzter Mann in den Kraftanlagen gemeldet. Der Mann war aber schon auf dem Weg ins Krankenhaus und ist da verstorben. Laut Medienberichten soll er schwere Schnittverletzungen im Halsbereich erlitten haben. Aus ermittlungstaktischen Gründen will die Polizei nichts genaueres sagen. Sie hat Spuren gesichert, hat auch mit einem Hubschrauber die nähere Umgebung abgesucht. 3 Stunden später ein erneuter Notruf, dieses Mal ein erheblich verletzter Mann im Wollepark. Die Art der Verletzung ist nicht bekannt. Er kam ins Krankenhaus. Ob Lebensgefahr besteht, konnte die Polizei nicht sagen. Sie geht derzeit nicht davon aus, dass es einen Zusammenhang zwischen den Taten gibt.
1: Jahrelang wurde südlich des Elbtunnels in Hamburg die A7 auf 8 Spuren ausgebaut. Die Arbeiten neigen sich nun dem Ende zu. An diesem Wochenende gibt es noch Restarbeiten und dann die Feier zur Freigabe. Deshalb wird dieser Bereich der A7 und der Tunnel bis Sonntagnacht gesperrt. Ab Montag früh soll der Verkehr

0: verheddert. Hast du das gemerkt?
1: Nee, ist mir nicht aufgefallen.
0: Danke.
2: Verkehr. Um 11:04 auf der Autobahn 7 Flensburg-Hannover ist der Elbtunnel zwischen Hamburg-Stelling und Heimfeld wegen Bauarbeiten bis Montag 5 Uhr in beiden Richtungen gesperrt, dadurch Stau ab Dreieck Hamburg-Nordwest. Und Bremen, die Bruck-Hochdinger Landstraße, ist zwischen Stromer Landstraße und Hochding wegen Grünpflege bis ca. 14 Uhr gesperrt.
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1: Du bist einfach ein wolkiger Typ.
0: Ja, ich glaube auch.
1: Um was ging's jetzt?
0: So, jetzt geht's darum, du musst wieder raten, das kleine Quiz, was wir immer spielen. Heute heißt unser Quiz wieder
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0: Genau.
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0: Ich stell dir eine Frage, ich gebe dir eine Antwort.
1: Du gibst mir eine Antwort. Ich bin nicht gut in dem Spiel.
0: Ich weiß.
1: Aber die Menschen daheim an den Rundfunkempfangsgeräten können ja über WhatsApp mir Tipps geben.
0: Also, das Lied, das wir heute suchen, beinhaltet eine Frage. Und ich gebe dir jetzt mal die erste mögliche Antwort. Achtung, die Antwort
1: lautet...
0: Moment,
1: wenn ich richtig verstanden habe. Das Lied, der Titel ist eine Frage.
0: Genau, der Songtitel ist eine Frage.
1: Ja, okay.
0: Und ich gebe dir jetzt die erste Antwort und du sollst raten, wie heißt der Song.
1: Ich schreibe mit.
0: Die erste Antwort lautet... Ich glaube ja, die Andrea.
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0: Ich glaube ja, die Andrea.
1: Die Andrea.
0: Das ist die erste Antwort. Wie heißt der Song, den ich suche?
1: Alles klar auf der...
0: Andrea Doria.
1: Passt nicht, ne?
0: Weiß ich nicht.
1: Ist ja keine Frage.
0: Weiß ich,
1: ist ja eine Aussage.

0: Na, schon eine Idee?
1: Es muss ja irgendwie. Ist es ein deutsches Lied? Das darf ich.
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0: Ich gebe dir mal den zweiten Hinweis. Nee,
1: erstmal eine Frage. Ist es ein deutscher Titel? Darf ich das wissen? Die Andrea, da muss es ein deutscher Titel sein. Weil Andrea, du hättest ja.
0: Warte mal, ich gebe dir mal den zweiten Hinweis. Vielleicht löst sich dann ein bisschen auf, ja? Also die erste Antwort war ja, ich glaube ja, die Andrea. Mhm. Zweiter Hinweis, zweite Antwort wäre, nach Mutti vielleicht noch eine.
1: Nach Mutti vielleicht noch eine?
0: Ja.
1: Und dann muss es für Deutschland sein.

0: Taylor Swift auf Bremen 1. I knew it, I knew you.
1: Und um 11 Uhr und 12 Minuten haben wir mehrere Gefahrenmeldungen im Verkehrsservice auf Bremen 1. Vorsicht bitte auf der Autobahn 7, Hamburg Richtung Hannover im Dreieck Walsrode liegt ein Tier. Vorsicht auch auf der Autobahn 7, Hamburg Richtung Hannover zwischen Dreieck Hannover Nord und Großburg-Wegel liegen Metallteile. Und Vorsicht auf der Autobahn 7, Hannover Richtung Hamburg zwischen Dorfmark und Soltau Süd steht ein defekter LKW.
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0: Es geht um einen Song. Und wenn dieser Song, also der Songtitel, ist eine Frage. Wenn man mir diese Frage stellen würde, würde ich entweder antworten, ich glaube ja, die Andrea. Oder ich würde sagen, nach Mutti vielleicht noch eine. Oder ich würde sagen, und das ist der dritte Hinweis und der letzte, dieser Songtitel, die Frage wird gestellt und ich sage, meine Frau bis heute.
1: Meine Frau bis heute. Meine Frau bis heute ist nach Mutti vielleicht eine noch und die Andrea könnte es auch sein. Den Titel gibt es gar nicht.
0: Doch, den gibt es.
1: Schwierig. Ich weiß nicht, kann mir mal jemand helfen? Ich brauche eine WhatsApp. Hilfe!

0: Und bitte Vorsicht auf der Autobahn 7 Hannover-Hamburg zwischen Dorfmark und Soltau Süd steht ein defekter LKW. Achtung bitte, A7 Richtung Hamburg, ein defekter LKW zwischen Dorfmark und Soltau Süd.
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0: Und, schreiben Sie?
2: Ja, aber keiner hat's rausgekriegt bisher. Ich ja auch nicht. Also wenn du eine Frage stellst in einem Song und da sagst du als Antwort, ich glaube ja, die Andrea.
0: Genau.
2: Nach Mutti vielleicht noch eine.
0: Ja.
2: Meine Frau bis heute.
0: Genau.
2: So. Viele Ideen sind das.
0: Worum geht's denn?
2: Ist This Love von Whitesnake? Passt ja nicht. Weil
0: Love ist ein gutes Thema. Liebe ist schon mal ein gutes Thema.
2: Bist du ganz nah dran. Oder hier schreibt der Jörg, schreibt von Freddie Mercury, Who Wants to Live Forever.
0: Nein.
2: Die Andrea vielleicht auch nicht.
0: Nein.
2: Oder Bo.
0: Oder
2: Susi aus Oldenburg schreibt One-Way-Ticket. Ja, das ist in der Liebe ja oft der Fall.
0: Ja,
2: aber ist alles nicht die Antwort auf eine Frage?
0: Du warst doch eben ganz nah dran. Was würdest du denn sagen, wenn ich sage, mir wird eine Frage gestellt und ich sage, ich glaube ja, die Andrea. Und ich sage ja.
2: Hast du für mich?
0: Hast du
2: eine neue Frau für mich?
0: Hast du jemals eine Frau richtig geliebt? Have you ever really loved a woman? Bryan Adams.
2: Ach, stimmt.
0: Das wäre die Antwort.
2: Ja, aber ist denn Andrea von Adam die Frau?
0: Nein, aber ich glaube ja. Ich habe die Andrea richtig geliebt. Geht ja um meine Antwort.
2: Ach, deine?
0: Ja.
2: Du machst es kompliziert.

0: es ein bisschen schwer gemacht.
1: Ja, haben. Vor allen Dingen, weil ich glaube ja, die Andrea, ja, dass das deine Andrea war. Ich habe gedacht, das müsste im Titel sein. Aber es sind deine Antworten, ne?
0: Ja, es ist klar. Ich gebe drei Antworten, drei mögliche Antworten ja, auf diesen Song.
1: Mögliche
0: Antworten. Have you ever loved a woman? Dann sage ich ja, ich glaube, die Andrea. Und oder ich sage nach Mutti, vielleicht noch eine. Oder ich sage meine Frau, bis heute. Also das sind drei
1: das
0: mögliche
1: Antworten.
0: Das ist
1: eine schöne Verbeugung vor deiner Frau. Aber was ist aus Andrea geworden?
0: Ach, da möchte ich nicht drüber reden.
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0: Das sagen könnt ihr, heißt heute Andreas, aber das stimmt nicht. Nein, nein, nein.

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10: Ein schöner Samstag wird das. Die Sonne setzt sich so langsam durch. Es gibt 17 Grad auf den Inseln, 18 Grad in Larmstedt, bis 21 Grad in Stolzenau und morgen dann anfangs stellenweise wolkig, später wieder freundlich und mild, dann bei maximal 25 Grad.
11: Verkehr. Um 11:30 auf der Autobahn 7 Flensburg-Hannover ist der Elbtunnel zwischen Hamburg-Stellingen und Heimfeld wegen Bauarbeiten bis Montag 5 Uhr in beiden Richtungen gesperrt. Dadurch Stau ab Dreieck Hamburg-Nordwest. Und in Bremen, die Brok-Huchtinger Landstraße, ist zwischen Stromer Landstraße und Huchting wegen Grünpflege bis ca. 14 Uhr gesperrt.
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10: Es wird richtig viel los sein heute in einer Woche in Bremen. Der Tag der Deutschen Einheit wird in Bremen gefeiert. Das große Feierlichkeitswochenende. Überall wird schon abgesperrt und gebaut und gefegt.
11: Es gibt ja eine riesen Bürgermeile. Es gibt ganz tolle Veranstaltungen und da ist richtig was los. Aber da ist natürlich auch die Frage, man muss den Menschen, die dazu kommen auch, also die den, sag mal, Tag der Deutschen Einheit Touristen, den muss man ja sagen, was sollte man sich in Bremen unbedingt angucken? Was ist so typisch bremisch?
10: Typisch bremische Sehenswürdigkeiten, die wollen wir Ihnen gleich präsentieren, fernab von Roland und Rathaus, die kennt man natürlich. Aber was ist eigentlich typisch bremisch? Das gibt's gleich hier bei Böhling und Dings.
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3: Wir haben noch zwei Gefahrenmeldungen hier im Verkehrsservice auf Bremen 1 um 11.34 Uhr. Vorsicht bitte auf der A1 Hamburg Richtung Bremen. Zwischen Rade und Hollenstedt liegen mehrere Holzbretter. Und Vorsicht bitte auch auf der Autobahn 29 Wilhelmshaven Richtung Oldenburg. Zwischen Farel-Obenstrohe und Jaderberg liegen Gegenstände.

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1: Tag der Deutschen Einheit wird in Bremen gefeiert und da kommen viele Menschen, denen man auch einen Hinweis geben muss in unserer Service-Sendung, was man sich in Bremen unbedingt anschauen muss, was so richtig typisch ist. Auch für
2: was ist typisch bremisch? Was sollte man nicht verpassen, wenn man schon mal die Chance hat, in dieser schönen Stadt zu sein? Natürlich Roland, Rathaus.
1: Ja, ne, die Bremer Stadtmusikern. Aber
2: der Schnoer, klar.
1: Aber es gibt aber auch wirklich Dinge, die sind auch durch die alte Bremer Tradition als Kaufmannsstadt und auch als Handelsstadt, als Marinestadt. Da gibt es viel eigentlich.
2: Hansestadt ist das Wort.
1: Was Hansestadt, ich versuche Hansestadt.
2: Ja,
1: diese alten Traditionen der Stadt. Und da gibt es ein paar wirklich Dinge, da sollte man sich das anschauen, da sollte man dabei sein.
2: Und deswegen jetzt die Top 5 der typisch bremischen Sehenswürdigkeiten bei einem Besuch in unserer Stadt. Top 5.
1: Eine leckere kölsche Mahlzeit und ein Kölsch in der Stef der ständigen Vertretung in der Böttcherstraße. Und Top 4.
2: Südfrüchte aus der Nachbarschaft. Karls Erdbeerhof in Lockstedt. Top 3.
1: Farbenfroh mit Trommelstöcken. Der Bremer Samba-Karneval. Und Top 2.
2: Immer ein Erlebnis. Die Jahresversammlung des Bremer Skiclubs. Und Top 1 der typisch bremischen Sehenswürdigkeiten bei einem Besuch in unserer Stadt.
1: Jodeln, bis der Roland bricht, ein Besuch im Bayernzelt auf dem Freimarkt.

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1: So, wir haben wieder eine neue Ecke gefunden. Wir haben wieder am Nachbartisch gelauscht und wollen Ihnen das natürlich nicht verschweigen, was man so an Nachbartischen in Restaurants so zu hören bekommt. Und deswegen jetzt eine weitere Folge Neulich am Nebentisch.
2: Also ich muss sagen, ich finde sie immer sehr gemütlich bei Francesco.
1: Ja, wirklich. Ursprünglich italienischer Style mit diesen tollen Tempelreliefs aus Athen. Total klasse.
2: Ja, ist genau mein Schatz. Wollen wir mal ein kleines Stückchen Insel Samos nehmen? Das ist ja das Herz. Insel Samos ist ja das Herz der italienischen Küche, oder?
1: Gerne, aber vielleicht erstmal zum Wachwerden so einen kleinen Espresso.
2: Ja, herrlich. Was nimmst du zum Essen?
1: Ich weiß nicht genau, so eine Pizza Quattro Stagione vielleicht mit Tabasco. Tabasco gehört irgendwie immer dazu, weißt du?
2: Ja, wobei scharf, ehrlich gesagt, ist ja eigentlich Thailänder, ne? Also mit Tabasco. Ich sage immer, kein Curry ohne Tabasco.
1: Das stimmt. Ja. Wobei Curry, also die Currywurst, die kommt ja ursprünglich aus Indien, wusstest du das?
2: Nee.
1: Ja. Curry als Gewürz, ne? Seehandel, Mittelalter, Deutschland und so weiter. Und dann,
2: ja. Aber sag mal, du willst jetzt hier keine Currywurst mit Pommes Fritz bestellen, oder?
1: Ich bestelle keine Pommes Fritz hier beim Italiener. Da bestellt man Gnocchi oder Tortellini oder Spaghetti oder sowas.
2: Ja,
1: nein. Obwohl, wusstest du, dass die Pommes Fritz eigentlich aus Preußen kommen?
2: Nein.
1: Ja. Der alte Fritz, der Preußenkönig.
2: Ach, deswegen Pommes Fritz, ja.
1: So, der hat die Kartoffeln nach Deutschland gebracht. Und dann irgendwann die Fritteuse geschmissen und Francesco, machst du uns nochmal in 2 Ramazzotti? Ja, mit on the rocks und mit Zitrone bitte, ja.
2: Das ist gut.
1: Ja.
2: Cool. Pass mal auf, ich glaube, ich nehme Pasta. Vielleicht eine Lasagne. Wobei die beste Lasagne bekommt man, das weißt du selber, beim Portugiesen. Denn die haben super, das ja erfunden, die Portugiesen.
1: Ja, super lecker. Finde ich auch. Das war total toll.
2: Ja.
1: Bei Angelo, dieser Portugiese um die Ecke, total
2: lecker. Groß, ja.
1: Ich nehme vielleicht Spaghetti Bolognese und mit ordentlich Parmesello. Mal gucken.
2: Ja. Und als Vorspeise, weißt du was? Ich bestelle uns eine Portion, essen wir gemeinsam Pomodoro mit Onions.
1: Lecker.
2: Und gerösteten Ciabatte, ne?
1: Das machen wir.
2: Gute Wahl. Aber weißt du, irgendwie ist es ja auch so, nächstes Mal gehen wir doch wieder zum Griechen. Ich habe so Heißung auf Jury.
1: Und darauf ein herzliches Jamos.
2: Auf die Gesundheit.
1: Ja.

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1: Mit Katrin Martens. Tausende demonstrieren in Bremen gegen Reformpläne der Bundesregierung. SPD droht offenbar mit Blockade bei der Pflegereform. Polizei ermittelt nach zwei schweren Gewaltverbrechen in Delmenhorst. Das Wetter zum Nachmittag immer freundlicher bei Höchstwerten bis 21 Grad. In Bremen demonstrieren gerade tausende Menschen für einen starken Sozialstaat. Zu der Demo hatte der Deutsche Gewerkschaftsbund DGB aufgerufen. Die Route läuft von der Bremer Neustadt Richtung Bürgerweide. 7000 Teilnehmer waren laut Innenbehörde angemeldet. Nach Einschätzung der Polizei wird diese Zahl auch erreicht. Von der Demo berichtet Matthias Röhrs.
2: Auf Schildern fordern die Demonstranten mehr Geld für soziale Aufgaben und weniger Ausgaben für Rüstung. DGB-Regionsgeschäftsführer Christian Wechselbaum sagte, wir wollen Druck machen auf die Regierung Merz, dass die Reformpläne zurückgedreht werden. Die Demo ist Teil eines bundesweiten Aktionstags gegen die von der Bundesregierung geplanten Kürzungen. Aktionen gibt es auch in Hannover und in Hamburg. Im Mittelpunkt stehen die Themen Arbeit, Gesundheit, Rente und Schutz der Demokratie. Laut Polizei kommt es in Bremen entlang des Demonstrationszuges zu Verkehrsbehinderungen. Die Abschlusskundgebung ist am Mittag auf der Bürgerweide.
1: Deutschlands Arbeitgeber haben diesen Aktionstag des Deutschen Gewerkschaftsbundes scharf kritisiert. Die Gewerkschaften würden zu fast jeder Veränderung Nein sagen, bemängelt der Hauptgeschäftsführer der Bundesvereinigung der Deutschen Arbeitgeberverbände Steffen Kampeter. Kampeter warf dem DGB rituelle Reformverweigerung vor. Alle wollten sichere Renten, gute Pflege und eine leistungsfähige Gesundheitsversorgung. Aber Demografie, Fachkräftemangel und internationaler Wettbewerb ließen sich nicht wegdemonstrieren, so Kampeter. Die SPD droht offenbar damit, die geplante Pflegereform zu stoppen. Nach Informationen des ARD-Hauptstadtstudios kritisieren die Sozialdemokraten vor allem die Kürzungen für Pflegebedürftige und ihre Angehörigen. Eigentlich wollte Gesundheitsminister Carsten Linnemann die geplante Pflegereform in der kommenden Woche im Bundeskabinett auf den Weg bringen. Mehr dazu von Ruth Kirchner.
3: Kurz vor einem geplanten Kabinettsbeschluss zur Pflegereform spricht sich die SPD gegen Leistungskürzungen aus. Nach Informationen des ARD-Hauptstadtstudios drohen die Sozialdemokraten damit, das Vorhaben kommende Woche im Kabinett vorerst scheitern zu lassen. Bei den aktuellen Plänen drohten massive Kürzungen, sagt SPD-Generalsekretär Tim Klüssendorf und betont, Zitat, das lassen wir nicht zu. Klüssendorf fordert, die Eigenanteile für Pflegeheimbewohner zu begrenzen und eine weitergehende Neuordnung der Finanzierung.
1: In Delmenhorst wurde die Polizei in der Nacht zu zwei schweren Gewalttaten in verschiedenen Parks gerufen. Ein Mann wurde mutmaßlich getötet, ein weiterer erheblich verletzt. Was passiert ist, berichtet Thomas Stahlberg.
4: Die Polizei hält sich sehr bedeckt, die Ermittlungen laufen noch. Zunächst wurde der Polizei kurz vor Mitternacht ein schwerverletzter Mann in den Kraftanlagen gemeldet. Laut Medienberichten soll er schwere Schnittverletzungen im Halsbereich erlitten haben. Aus ermittlungstaktischen Gründen will die Polizei nichts Genaueres sagen. Sie hat Spuren gesichert, hat auch mit einem Hubschrauber die nähere Umgebung abgesucht. Es werde jetzt in einem Tötungsdelikt gegen Unbekannt ermittelt. 3 Stunden später ein erneuter Notruf, dieses Mal ein erheblich verletzter Mann im Wollepark. Die Art der Verletzung ist nicht bekannt. Er kam ins Krankenhaus. Ob Lebensgefahr besteht, konnte die Polizei nicht sagen.
1: In Bremen-Burglesum ist ein Motorradfahrer bei einem Zusammenstoß mit einem Linienbus lebensgefährlich verletzt worden. Der Fahrer des unbesetzten Busses wollte gestern am späten Nachmittag nach links abbiegen, teilte die Polizei mit. Dabei übersah er den entgegenkommenden Motorradfahrer, der nach ersten Erkenntnissen mit hoher Geschwindigkeit unterwegs war. Der 58-Jährige erlitt lebensgefährliche Verletzungen und wurde in einem Krankenhaus notoperiert. Das waren die Nachrichten mit Katrin Martens.
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5: Ab dem Mittag gibt es lockere Wolken und die Sonne kann sich durchsetzen. Rund 17 Grad gibt es auf den Inseln, 18 in Darmstadt, 19 bis 21 im weiteren Binnenland. Und morgen am Sonntag dann anfangs stellenweise wolkig, später wird es freundlich und mild bei maximal 25 Grad.

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1: So, geht wieder los. Wir wollen unseren Schweden-Krimi schreiben und da brauchen wir Ihre Hilfe. 5 Worte und ein Mord. Wir brauchen 5 Begriffe von Ihnen, die wir in unseren Skandinavien-Krimi rund um Kommissar Snerensen und seinen Assistenten Behrensen einbinden sollen.
2: Ich sag nichts mehr dazu.
1: Das finde ich gut.
2: Ich sag nicht wieder, dass Sie uns Hämorrhoiden, weil ich das auch nicht buchstabieren kann. Das Aufschreiben ist alleine schwierig und deswegen das Einweben, deswegen lassen wir.
1: Schreiben Sie uns eine WhatsApp ins Studio, rufen Sie uns gerne an unter 246-611 oder eine Mail ins Studio über unseren Studio-Button. Wir brauchen 5 Begriffe von Ihnen, damit wir loslegen können und unseren Skandinavien-Krimi schreiben. Denn diese Begriffe wollen wir einbauen. 246-611 ist die Nummer in Bremen.
2: Dann ist
1: du könntest wenigstens Guten Morgen sagen.
2: Ist alles gesagt.
1: Das kannst du auch buchstabieren.
2: Guten Morgen.
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1: Ich bin ein bisschen hibbelig. Markus Rudolph ist unser Redakteur heute. Der ist jetzt hier im Studio mit den Begriffen, die die Menschen eingereicht haben. Waren sie nett zu uns oder waren sie gemein?
2: Na, teils, teils. Mal sehen, was der draus macht. Also auf jeden Fall haben die Menschen offensichtlich Hunger, denn es beginnt kulinarisch. Mhm. Erster Begriff, Blätterteig. Mhm. Danke an Peter aus Horneburg. Mhm. Zweiter Begriff, wieder kulinarisch, Kartoffelsalat. Mhm. Liebe Grüße und danke an Jasmin Sommer in Ostdeutsch-Hambeck.
1: Okay.
2: Und nochmal kulinarisch, Milchaufschäumer.
3: Mein Gott, kann man da drin Kartoffelsalat machen?
2: Nein, du hast keine Ahnung. Heinrich aus Bremen-Hulsberg. Und dann haben wir noch, halb kulinarisch, aber auch kriminell, die Erbsenpistole. Mhm. Von Tom Edebohls aus Deppstedt. Und dann haben wir von Marlies Walter aus Wegesack das Transferfenster.
1: Das finde ich gut.
3: Ich wiederhole mal. Also du hattest gesagt Blätterteig, Kartoffelsalat, Milchaufschäumer, Transferfenster und Erbsenpistole. Und herzlichen Dank an alle, die mitgemacht haben. Wir können ja nur noch 5 Begriffe nehmen.
1: Alles klar. Dann schreiben wir mal.
2: Toi, toi, toi.

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1: Und hier sind die fünf Worte, die wir jetzt gleich hören wollen. Mhm. Blätterteig, Kartoffelsalat, Milchaufschäumer, Transferfenster und Erbsenpistole.
2: Und der Krimi heute heißt Der Duft der Rose.
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3: Auch der Herbst hat noch schöne Tage, dachte sich Züchter Züchtensen und blickte voller Stolz auf die letzte Rosenblüte im Sonnenlicht. Die Rose war seine Kreation. Mit Liebe gezüchtet und immer gut mit Kartoffelsalat gedüngt, hatte er dafür einen Preis der schwedischen Rosengesellschaft bekommen und den Namen Rosea Züchtensen. Das hatte hier im Kleingartengebiet niemand geschafft. Züchtensen atmete den Duft der Rose tief ein, dann wurde es um ihn dunkel. Ein Herzinfarkt? Schlaganfall oder Fremdverschulden? Fragte Kommissar Snerensen, als er sich über den Toten beugte. Nee, das war ein Mord, erwiderte Kriminaltechnikerin Linda Linsen. Schau mal, auf der Rose sind Spuren von Blätterteig. Dagegen war Züchtensen extrem allergisch. Als er an der Rose roch, erlitt er einen anaphylaktischen Schock.
2: Monatelang keine Spur, keine Feinde, kein Motiv. Züchtensen war unauffällig, ein Rosennerd, der keinem etwas zuleide tat. Er lebte nur für seine Rosen, so wie seine Nachbarin Rosi Rosensen, die auch für nichts anderes lebte. Aha, dachte sich Kommissar Snerensen, die Dame schaue ich mir mal an.
3: Wenig später stand Snerensen in ihrer Laube im Kleingartengebiet. Aber weder das Gespräch mit der Frau noch die Inspektion der Laube brachte irgendwas. Als der Kommissar sich gerade verabschieden wollte, klopfte es an der Tür. Ein Bote des Lieferservices flotte Erbsenpistole. Hier Ihre Lieferung, frischer Blätterteig, Frau Rosensen. Snerensen blickte Rosensen an. Ich glaube, wir müssen reden.
2: Jahrelang hatte sich Rosi Rosensen um einen Rosenpreis beworben und nichts gewonnen, nichts, bis auf einen Milchaufschäumer bei einem Kreuzworträtsel. Es war ein Trieb meiner Rose, mit dem er gewonnen hat. Er hatte ihn zur Ansicht ausgeliehen und dann einfach eingereicht. Da bin ich durchgedreht. Und ich wusste ja, dass er allergisch gegen Blätterteig ist und, naja, davon habe ich immer genug im Haus.
3: Fall gelöst. Snerensen ging die Klötengattern hinunter und schaute nachdenklich in ein Transferfenster eines Hauses am Wegesrand. Der Kommissar hatte schon in viele Abgründe geschaut. Mord aus Liebe, aus Habgier, aus unbändiger Wut. Aber wegen einer Rose, wegen einer Blume? Ja, dachte sich Snerensen, nichts ist profan genug für den Tod.
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6: Jo, die Sonne setzt sich so langsam durch. Es gibt 17 Grad auf den Inseln, 18 bis 21 Grad im Binnenland. In der Nacht mal locker, mal dichter bewölkt und überall trocken, 8 bis 14 Grad. Und morgen anfangs stellenweise Wolken, später freundlich und mild, maximal 25 Grad gibt's dann.
5: 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Um 12.30 Uhr auf der Autobahn 7 Flensburg-Hannover ist der Elbtunnel zwischen Hamburg-Stellingen und Heimfeld wegen Bauarbeiten bis Montag 5 Uhr in beiden Richtungen gesperrt. Dadurch in Richtung Süden Stau ab Dreieck Hamburg-Nordwest. Die Umleitung führt in beiden Richtungen über die Bundesstraße 205, die A21 und die A1. Autobahn 7, aber Hannover Richtung Hamburg, zwischen Meldorf und Schwanstedt, 14 Kilometer stockender Verkehr wegen Bergungsarbeiten. Und die A7 Hannover Richtung Hamburg, zwischen Vleestedt und Marmsdorf, 3 Kilometer stockender Verkehr.
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5: Was bleibt uns noch?
6: Uns bleibt noch der Blick nach Hollywood zu Gabi Gabi Gollywood. Und ich habe eine schöne kleine Mail gekriegt, das passt auch zu uns beiden. Ja. Wie nennt man zwei gut befreundete Gummibärchen?
5: Gummibärchenfreunde, ich weiß es nicht.
6: Nein, zwei gut befreundete Gummibärchen nennt man Haribros.
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1: Die Reichen und die Schönen aus Schauspiel und Leidenschaft beobachtet in Los Angeles in Hollywood von Gabi Biesinger. Gabi, was ist denn so passiert mit denen da?
2: Ja, wie immer wahnsinnig viel. Fangen wir mal an mit Brad Pitt. Der hat einen neuen Film gemacht, Eiserne Wildnis, seit dieser Woche auch in Deutschland im Kino. Und da kämpft er sich so survivalmäßig durch Alaska. Und an seiner Seite ist keine Hollywood-Schönheit, sondern ein deutscher Schäferhund namens Odin. Und da wurde Brad Pitt also zu dieser Zusammenarbeit befragt und dann hat er gesagt, das sei eine wirklich bewegende Erfahrung gewesen. Zitat, manchmal hat der Schäferhund einfach Sachen gemacht, die unglaublich waren, die nicht im Skript standen. Und sein Gesichtsausdruck in Großaufnahmen hat mich wirklich zutiefst bewegt.
1: Ach, das ist,
2: und ich meine, das ist doch erstaunlich, oder?
1: Ja.
2: Ich meine, wer hätte gedacht, dass ein deutscher Schäferhund sich nicht strikt an sein Filmdrehbuch hält,
3: das geht,
2: sondern
3: überhaupt
2: einfach
3: nicht
2: unerwartet Sachen macht.
3: Ich hätte das viel entlassen, das ist eine Rotzigkeit.
1: Außerdem, ich meine, Dirk, du weißt selber, was passiert, wenn man einen Hund unbeaufsichtigt in der Wohnung lässt. Da kann Dinge passieren, die möchte
3: ich. Ich weiß auch, was passiert, wenn man die falschen Gesichter beim Film macht. Also insofern alles
1: gut. Ja, okay. Gabi, und neben den Hunden und hier Brad Pitt?
2: Ja, Taylor Swift macht hier auch Schlagzeilen und zwar mit ihrem Make-up. Morgen Abend, da werden hier in Los Angeles ja die MTV Video Music Awards verliehen. Und da ist Taylor nicht nur 9-mal nominiert, sondern sie wird außerdem ihr neues Video zu dem Song Patient Zero präsentieren. Und da gibt's schon erste Ausschnitte im Netz und oh Schock, Taylor hat ihren Look geändert.
1: Nein.
2: Also jetzt dunklerer Pony, dezenteres Make-up, das nennen wir Fashion Victims Make-Under, also nicht mehr knallroter Lippenstift, nur noch so ein bisschen Wimperntusche. Und ich muss sagen, ich finde es erschütternd, dass es keine Gewissheiten mehr gibt im Leben und Tay einfach das Make-up weglässt.
3: Es ist nicht schön. Von frechen Schäferhunden und dunklen Ponys, unglaublich. Gabi Biesinger aus L.A., vielen herzlichen Dank.
2: Gerne.
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0: Wie sagt der Engländer, this was it?
1: This was it, aber wir müssen noch überlegen, denn die Geschäfte haben auf und man könnte noch einkaufen.
0: Ich muss für nächstes Wochenende, müssen wir dringend was einkaufen.
1: Ja, das ist Tag der Deutschen Einheit.
0: Große Einheitsfeier in Bremen, großes Fest, Tag der Deutschen Einheit und da müssen wir noch einkaufen. Was kaufst du ein?
1: Ja, ich will was kochen.
0: Was kochst du denn?
1: Einheitsbrei.
0: Ach, das ist gut.
1: Du die Zutaten noch.
0: Ja, das finde ich sehr schön.
1: Und was bei dir noch?
0: Du, es kommen ja viele Politikerinnen und Politiker der Volksparteien, der großen Parteien aus Berlin nach Bremen zum Besuch zum Tag der Deutschen Einheit. Und da war ich mal wirklich in den Schuhgeschäften in Bremen unterwegs und habe für die Herren und Damen ein bisschen was eingekauft.
1: Was hast du eingekauft?
0: Wahlschlappen.
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1: Brauchen wir denn noch was?
0: Fragen wir doch mal den Jan.
1: Ja, was brauchen wir denn noch, Jan?
3: Farmersalat.
0: Natürlich, Farmersalat.
4: Den hat der Jan doch schon als Kind so gerne gegessen.
0: Und damit verabschieden wir uns vom Mikrofon.

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1: Mit Katrin Martens. Bundesdigitalminister fordert internationale KI-Kontrolle. Arbeitgeber kritisieren bundesweite Gewerkschaftsdemos. Motorradfahrer wird bei Unfall in Bremen lebensgefährlich verletzt. Das Wetter zum Nachmittag immer freundlicher bei Höchstwerten bis 21 Grad. Bundesdigitalminister Carsten Wildberger fordert mehr weltweite Zusammenarbeit, um künstliche Intelligenz zu regulieren. Im Interview mit den Funke-Medien schlägt der CDU-Politiker eine internationale Vereinbarung vor. Aus Berlin berichtet Oliver Neuroth.
2: Es geht um das Szenario, vor dem KI-Fachleute seit Monaten warnen, dass leistungsfähige KI-Systeme außer Kontrolle geraten und Ziele verfolgen könnten, die nicht im Interesse der Menschheit liegen, etwa durch eigenständige Hackerangriffe oder Datenklau. Digitalminister Wildberger versucht zu beruhigen, wir seien der künstlichen Intelligenz nicht hilflos ausgeliefert. Sein Vorschlag, ein Sicherheitskatalog, international abgestimmt, der KI-Programme nach dem neuesten Stand der Technik überprüft. Wildberger regt an, ein neues Kontrollorgan zu schaffen. Als Beispiel nennt er die Internationale Atomenergiebehörde. Das Zeitfenster dafür stehe nicht mehr lange offen. Der technische Fortschritt sei rasant. Wir müssen jetzt handeln, sagt Wildberger wörtlich.
1: In Bremen demonstrieren gerade tausende Menschen für einen starken Sozialstaat. Zu der Demo hatte der Deutsche Gewerkschaftsbund DGB aufgerufen. Die Route läuft von der Bremer Neustadt Richtung Bürgerweide, wo es eine Abschlusskundgebung geben wird. Deutschlands Arbeitgeber haben diesen bundesweiten Aktionstag scharf kritisiert, wie Andreas Gerlach berichtet.
3: BDA-Hauptgeschäftsführer Kampeter sagte, von den Gewerkschaften komme zu fast jeder Veränderung ein Nein. Das sei schon eine Art Ritual. Die Gewerkschaften träumten von der Welt von gestern. Jeder wolle sichere Renten, gute Pflege und Gesundheitsversorgung. Demografie, Fachkräftemangel und internationaler Wettbewerb ließen sich aber nicht wegdemonstrieren. Der DGB plant Veranstaltungen in 15 Großstädten, unter anderem in Frankfurt, Bremen, Hamburg und Leipzig. Er will ein Zeichen setzen für sichere Arbeitsplätze und den Schutz von Arbeitnehmerrechten.
1: Im Stadtzentrum von Paris haben sich zehntausende Menschen für die große Messe am Nachmittag mit Papst Leo XIV. Versammelt. Der Papst ist seit gestern in Paris. Am Vormittag besuchte er ein Zentrum für Geflüchtete. Aus Paris berichtet Anna Giordano.
4: Anschließend fährt der Papst zum Institut Catholique, zur traditionsreichsten katholischen Universität von Paris. Dort trifft er unter anderem erwachsene Taufbewerber oder Neugetaufte. In Frankreich lassen sich seit einigen Jahren zunehmend mehr Erwachsene taufen. Diesen Trend will der Papst durch seinen Besuch unterstützen und sichtbar machen. Am Nachmittag findet dann die größte Messe seines Frankreich-Besuches statt. Auf der Place de la Concorde werden rund 600.000 Gläubige erwartet. Der Gottesdienst bildet den Abschluss des Paris-Besuches. Am Abend reist Leo XIV. Weiter in den französischen Marienwallfahrtsort Lourdes.
1: In Bremen-Burglesum ist ein Motorradfahrer bei einem Zusammenstoß mit einem Linienbus lebensgefährlich verletzt worden. Der Fahrer des unbesetzten Busses wollte gestern am späten Nachmittag nach links abbiegen, teilte die Polizei mit. Dabei übersah er den entgegenkommenden Motorradfahrer, der nach ersten Erkenntnissen mit hoher Geschwindigkeit unterwegs war. Der 58-Jährige erlitt lebensgefährliche Verletzungen und wurde in einem Krankenhaus notoperiert. Die Frauen von Werder Bremen spielen am Nachmittag im DFB-Pokal auswärts gegen den VfL Bochum. Die Werder-Spielerinnen gelten in der Partie gegen den Zweitligisten-Club als Favoritinnen. Trainerin Fritzi Kromm sprach im Vorfeld dennoch von einem schweren Los. Das waren die Nachrichten mit Katrin Martens.
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5: Ja, und haben Sie gedacht, da ist schon der Herbst da und noch ist der Sommer aber nicht vorbei, kann ich Ihnen sagen. In der kommenden Woche soll es nochmal Temperaturen bis zu 28 Grad geben. Heute bis zu 21 Grad, immer mal wieder aufgelockert. 17 bis 21 Grad, auch wenn eine Wolke dabei ist, bleibt es überall trocken. Und Hoch Arno sorgt dafür, dass es auch in den kommenden Tagen ein bisschen so bleibt. Im Moment 17 Grad und ein paar Wolken in Bremen. In Bremerhaven genauso, Nordholz 16 und Nordenham auch 17 Grad.
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5: Vorsicht bitte auf der A281 in Bremen, Neustädter Hafen, Airport Stadt. Zwischen Bremen, Airport Stadt und Neuenlander Ring sind Personen auf der Fahrbahn. Auf der A7 Flensburg-Hannover ist der Elbtunnel zwischen Hamburg-Stelling und Heimfeld gesperrt wegen Bauarbeiten und zwar in beiden Richtungen bis Montag früh um 5. Dadurch in Richtung Süden Stau ab Dreieck Hamburg-Nordwest. Die Umleitung führt in beiden Richtungen über die B205, A21 und A1. A7 Hannover Richtung Hamburg zwischen Mellendorf und Schwarmstedt 14 Kilometer stockender Verkehr wegen Bergungsarbeiten. Bauarbeiten. Hier dauert es eine Dreiviertelstunde länger. Und A7 Hannover Richtung Hamburg zwischen Fleestedt und Marmsdorf 3 Kilometer.

0: Wieder München oder wird es die Region Köln-Rhein-Ruhr? Der Deutsche Olympische Sportbund entscheidet in einer guten halben Stunde vielleicht schon über die deutsche Olympiabewerbung. Im Ersten können Sie dabei sein. 13:45 geht's los. Bundespräsident Steinmeier wird den Sieger verkünden. Und Bundestrainer Jürgen Klopp ist nicht nur morgen das zweite Mal offiziell für Deutschland gegen Griechenland an der Seitenlinie. Er ist auch großer Fan von Olympia in Deutschland, hat nämlich als ganz süßer kleiner Kloppo mit 5 Jahren die Spiele in München 1972 erlebt.
1: Ganz, ganz einprägendes Erlebnis war 72 Olympia in München, weil mein Vater ist damals mit dem Opel Caravan mit mir nach München gefahren. Wir haben das Auto im Parkhaus abgestellt, haben da auch geschlafen, haben irgendwoher da Tickets besorgt, da war ich 5 und ich habe Olympia gesehen und es war prägend für mein ganzes Leben.
0: In 10 Jahren, 2036, könnten die Olympischen Spiele wieder nach Deutschland kommen, 2040 oder 2044. Dann würde Jürgen Klopp schon auf die 80 zugehen, aber er plant im Fall des Falles auf jeden Fall dabei zu sein. Nicht zuletzt, weil es fürs Land aus seiner Sicht sehr wichtig wäre.
1: Man kann darüber reden, was das alles kostet und so weiter. Es geht in diesem Moment geht es nicht um Geld. Es geht um den emotionalen Ertrag, der da drin steckt. Die Stimmung, die wir erzeugen, dadurch, dass wir gemeinsam auf so ein Ziel hinarbeiten, wird dabei helfen, die anderen Probleme auch gemeinsam anzugehen. Wir brauchen als Land, als Gemeinschaft ein großes gemeinsames Ziel. Und die Olympischen Spiele wären dieses. Ist es das Pflaster, das man drüber klebt und alles ist gut? Nein. Aber es trägt auf jeden Fall zur Heilung bei.
0: Also einfach mal ein bisschen ins Fühlen kommen, übersetze ich mal ins Neudeutsche. Jürgen Klopp war das. Heute entscheidet der Deutsche Olympische Sportbund über die Olympia-Bewerbung. Im Ersten können Sie um 13.45 Uhr, ab 13.45 Uhr live dabei sein. Und Bundespräsident Steinmeier wird den Sieger verkünden. Entweder München oder die Region Köln-Rhein-Ruhr. Hier ist Bremen 1 mit Johnny Nash um 19 Minuten nach 1.

ich auch schon vollkommen verdrängt, dass diese Band Corona hieß. 13:26, hier ist Bremen 1. Eine Woche vor dem großen Ereignis, Riesenparty, kommendes Wochenende, Tag der Deutschen Einheit und der Tag davor und danach, große Party in Bremen. Die Vorbereitungen laufen natürlich nicht seit gestern, sondern seit Ewigkeiten fast. Bis zu 450.000 Gäste werden erwartet. Da muss man sich natürlich vorbereiten. Also zum Beispiel das Personal des Klinikverbunds Gesundheits Nord hat seine ganzen Einsatzpläne und Alarmpläne überarbeitet. Die Polizei spielt unterschiedliche Szenarien durch, bereitet sich vor allem darauf vor, besonders schnell und flexibel zu reagieren. Und unser Bürgermeister Andreas Bovenschulte als amtierender Bundesratspräsident ist ja offizieller Gastgeber. Er hat gesagt, im Mittelpunkt soll stehen, ganz viele Menschen kommen zusammen und haben zusammen eine gute Zeit. Und dafür wird natürlich auch die Radio Bremen Bühne sorgen. Sie wissen ja, da wird nicht nur getanzt, noch können Sie den gemeinsamen Tanz einüben, der dann am 3.10. mit allen zusammen getanzt wird. Auf bremen1.de sehen Sie, wie es geht. Und die Musik dazu, die kommt ja von den Fantastischen Vier. Und wir hoffen immer noch, wir geben alles, damit Smudo am 3. Oktober dann auch noch hier bei Bremen 1 zu Gast im Studio ist. Aber auf bremen1.de, wie gesagt, gibt es alle Infos dazu. Und auf tagderdeutscheneinheit.de finden Sie weitere Infos, auch Karten, wo, was, wann stattfindet. Eine Woche noch Zeit zum Tanzen üben. Los geht's.

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7: Es ist 13:30.
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7: Wolken überall, dazu 18 Grad in Bremen und Stur, in Bremerhaven 19 Grad und Grasberg meldet 17 Grad. Es gibt immer mal wieder Auflockerungen, also auch ein bisschen Sonnenschein heute Nachmittag bei 17 bis 21 Grad und es bleibt überall trocken.
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7: Auf der A7 Flensburg-Hannover ist der Elbtunnel zwischen Hamburg-Stelling und Heimfeld wegen Bauarbeiten bis Montag früh um 5 in beiden Richtungen gesperrt. Dadurch in Richtung Süden Stau ab Dreieck Hamburg-Nordwest. Die Umleitung führt in beiden Richtungen über die B205, A21 und A1. Und A7 Hannover Richtung Hamburg zwischen Fleestedt und Marmsdorf 3 Kilometer stockender Verkehr.
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7: Mein Name ist Anja Görz. Wie schön, dass Sie auch da sind.
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1: Bananarama Cruise Summer, da habe ich coole Sommererinnerungen dran. 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

0: Robbie Williams bei Bremen 1. 20 vor 2 ist es. Alle brauchen Geld, der Staat auch und sowieso. Und unser Kanzler möchte ein großes Reformpaket umsetzen. Darüber wird ja schon seit Wochen gefühlt diskutiert. Denn die Reformideen gefallen nicht jedem. Auch die anderen Parteien sind nicht mit allem einverstanden. Es soll gekürzt werden und das vor allem in sozialen Bereichen. Und deswegen hat der Deutsche Gewerkschaftsbund DGB heute in Bremen und 14 anderen Städten zu großen Demonstrationen aufgerufen. Das Motto: hart verdient, deine Arbeit, deine Gesundheit, deine Rente. Und hier in Bremen war unser Reporter Matthias Röhr dabei. Hallo Matthias.
1: Moin.
0: Wie hast du das denn erlebt heute?
1: Ja, war schon eine Menge los. 7000 Leute waren hier in Bremen angekündigt und die sind laut Polizei auch gekommen. Gerade läuft noch die Abschlusskundgebung auf der Bürgerweide. Viele Gewerkschaftsmitglieder sind da natürlich bei gewesen. IG Metall, Verdi und so weiter. Und die haben vorhin auch schon ordentlich Lärm gemacht. Hören wir mal rein. Ja, das Treffen war ja in den Neustadtswahlanlagen in der Neustadt und da war auch alles voller roter Fahnen, also die klassische Gewerkschaftsfarbe. Und da waren nicht nur Gruppen aus Bremen da, teilweise sind die mit Bussen auch gekommen aus Oldenburg oder Wilhelmshaven, um zu demonstrieren.
0: Das ist ja ein großes Reformpaket, das da beschlossen werden soll von der Regierung, das Friedrich Merz durchsetzen will. Was stört denn den DGB und die anderen Gewerkschaften konkret?
1: Ja, vor allem die geplanten Kürzungen in der Rente oder auch in der Pflege oder vor allem auch die Aufweichung des 8-Stunden-Tags. Das zum Beispiel wäre den Worten von Christian Wechselbaum zufolge, das ist hier der Regionsgeschäftsführer des DGB, eine Katastrophe.
2: Das Zeichen soll sein, dass die Bundesregierung, die Politiker verstehen, dass die Menschen Nein sagen zu diesem sozialen Kahlschlag. Für viele Leute wird das richtig harte Belastungen bedeuten, was da kommt, eine große Mehrbelastung, auch was ihre Arbeitsbedingungen angeht. Und der Druck ist groß und wir wollen den Menschen die Möglichkeit geben, den Druck jetzt rauszulassen. Wir werden heute mit vielen tausend Menschen demonstrieren.
1: Ja, aber diesen Druck, den haben leider nicht alle mit dem gebotenen Amtsstand rausgelassen. Ein SPD-Büro hier in der City wurde während der Demo mit 2 Eiern beworfen, aber es gab keine Schäden.
0: Also Frust und Wut ist klar. Wenn es einen betrifft, ist man natürlich auch nochmal anders davor. Wie hast du das denn insgesamt erlebt?
1: Also das mit den Eiern, das ist natürlich ein kleiner Aussetzer einer ansonsten friedlichen Demonstration. Aber man merkt, die Menschen sind verärgert. Und ich finde, das hört man auch raus.
3: Bei mir ist es auch viel das Pflegethema, was mich beunruhigt, auch aus beruflichen Gründen. Und da habe ich Angst vor, dass das sozusagen eine Schneise macht, wenn die neue Pflegereform erstmal kommt.
4: Dass das mit den 40 Stunden und das alle jetzt auf einmal kommt, wo unsere Väter für gekämpft haben, dass das auf einmal alles so platt gemacht werden soll.
5: Für mich ist es eine Frechheit, dass wir regelmäßig von einem Herrn Merz beschimpft werden, dass wir faul sind, dass wir nicht arbeiten wollen, dass wir nichts verbringen wollen. Und es kann nicht sein, dass wir mehr als 10 Stunden arbeiten sollen, womit auch meine Kolleginnen und Kollegen alle eine höhere körperliche Belastung, gerade in der Pflege, als auch im Handel, aber auch in den anderen Bereichen natürlich erleiden müssen.
1: Ja, daneben waren auch die Plakate oder die Schilder auch wieder eine gute Möglichkeit, seinen Ärger auszudrücken. Einen Teenager habe ich zum Beispiel gesehen, der hat geschrieben, er ist 15 und schon wütend auf die Rentenpolitik. Andere meinten dann hoch mit der Bildung, runter mit der Rüstung oder wir pflegen Menschen, keine Profite.
0: Der Deutsche Gewerkschaftsbund DGB hat heute in Bremen und anderen Großstädten zu Demonstrationen aufgerufen für einen starken Sozialstaat. Matthias Röhr war für Bremen 1 dabei, hat uns berichtet und die große Demo ist zwar jetzt vorbei, aber es gibt auch noch eine kleine, Goetheplatz und Wall und da zurück, da kann es noch Verkehrsbehinderung geben. Vielen Dank, Matthias.
1: Gerne.

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0: Es war im Jahr 1982, da haben sich Vince Clarke und Alison Moyet zusammengetan zu Yazoo und hatten einen Riesenhit mit Don't Go. Und den hören wir gleich.
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1: Mit Katrin Martens. Bundesdigitalminister fordert internationale KI-Kontrolle. Hunderttausende versammeln sich in Paris für Papstmesse. Bremer Linke stellen Liste für Bürgerschaftswahl auf. Das Wetter zum Nachmittag immer freundlicher bei Höchstwerten bis 21 Grad. Bundesdigitalminister Carsten Wildberger fordert mehr weltweite Zusammenarbeit, um künstliche Intelligenz zu regulieren. Im Interview mit den Funke-Medien schlägt der CDU-Politiker eine internationale Vereinbarung vor. Aus Berlin berichtet Oliver Neuroth.
2: Es geht um das Szenario, vor dem KI-Fachleute seit Monaten warnen, dass leistungsfähige KI-Systeme außer Kontrolle geraten und Ziele verfolgen könnten, die nicht im Interesse der Menschheit liegen, etwa durch eigenständige Hackerangriffe oder Datenklau. Digitalminister Wildberger versucht zu beruhigen, wir seien der künstlichen Intelligenz nicht hilflos ausgeliefert. Sein Vorschlag, ein Sicherheitskatalog, international abgestimmt, der KI-Programme nach dem neuesten Stand der Technik überprüft. Wildberger regt an, ein neues Kontrollorgan zu schaffen. Als Beispiel nennt er die Internationale Atomenergiebehörde. Das Zeitfenster dafür stehe nicht mehr lange offen. Der technische Fortschritt sei rasant. Wir müssen jetzt handeln, sagt Wildberger wörtlich.
1: Hunderttausende Menschen haben sich in der Pariser Innenstadt versammelt. Auf der Place de la Concorde hält Papst Leo XIV. Am Nachmittag eine große Open-Air-Messe. Aus Paris berichtet Kai Rienecker.
3: 14.000 Sicherheitskräfte sollen für einen geordneten Ablauf sorgen. Viele Metrostationen sind geschlossen. Den katholischen Organisatoren war es wichtig, dass alle Interessierten an dem Gottesdienst im Zentrum von Paris teilnehmen können. Die meisten Besucher werden den Papst bestenfalls über einen der 40 Großbildschirme sehen können. Über mehrere Kilometer verteilt sich die gigantische Menschenmenge auf den gesamten Champs-Élysées bis hinauf zum Triumphbogen und darüber hinaus. 600.000 Gläubige und sonstige Besucher sind angemeldet. Der französische Präsident Macron nimmt aus Gründen der Trennung von Staat und Kirche in Frankreich nicht an der Messe teil.
1: Nach schweren Regenfällen und Überschwemmungen haben die Behörden in Bangkok den Katastrophenfall ausgerufen. Seit Donnerstagnachmittag regnet es beinahe ununterbrochen, berichtet Thorsten Iffland.
4: In einigen Teilen der thailändischen Hauptstadt steht das Wasser so hoch, dass die Menschen nur noch zu Fuß weiterkommen. Vor allem in der Nähe von Kanälen haben die Wassermassen viele Geschäfte und Restaurants überflutet. Hilfskräfte versuchen, die Regenmengen abzupumpen, aber die meisten Kanäle in der Millionenstadt sind längst voll. Überschwemmungen sind in Bangkok nicht selten. Diesmal scheint die Lage aber besonders schlimm, berichten Anwohner. Viele Supermärkte sind überfüllt, da sich die Menschen vorsorglich mit Lebensmitteln eindecken. Entspannung ist erstmal nicht in Sicht. Mindestens bis Sonntag soll der Starkregen anhalten, sagen lokale Wetterdienste. In ländlicheren Gebieten besteht die Gefahr von Sturzfluten und Schlammlawinen.
1: Die Bremer Linken haben Sofia Leonidaki zu ihrer Spitzenkandidatin für die Bürgerschaftswahl im kommenden Jahr gewählt. Die amtierende Fraktionsvorsitzende erhielt 91% der Stimmen. Auf Platz 2 der Liste wurde Claudia Bernhard gewählt. Sie ist aktuell Gesundheitssenatorin und bekam ebenfalls 91% Zustimmung. Wirtschaftssenatorin Christina Vogt kam mit 74% auf Platz 3. Auf Platz 4 folgt der Co-Fraktionsvorsitzende Nelson Janssen. In dem Wahlgang für seinen Listenplatz stimmten 96% der Wahlberechtigten mit Ja. In Lorob im Emsland ist eine 77-jährige Pedelec-Fahrerin bei einem Unfall ums Leben gekommen. Die Frau war am Freitag nach Angaben der Polizei auf einem Radweg an einer Straße unterwegs. Sie soll unvermittelt versucht haben, die Straße zu überqueren. Eine Autofahrerin konnte nicht mehr ausweichen und kollidierte mit der Pedelec-Fahrerin, die noch an der Unfallstelle starb. Das waren die Nachrichten mit Katrin Martens.
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5: Wolken in Bremen bei 18 und in Bremerhaven bei 19 Grad. Budjadingen Sonnenschein bei 19 Grad und Friseute 18 Grad und Wolken. Überall, wo Wolken sind, guckt auch mal die Sonne durch. 17 bis 21 Grad sind die Höchsttemperaturen. Danke hoch, Arno, dass du es noch mal so schön machst.
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5: Auf der A7 Flensburg-Hannover ist der Elbtunnel zwischen Hamburg-Stelling und Heimfeld wegen Bauarbeiten gesperrt, und zwar bis Montag früh um 5. In Richtung Süden staut es sich ab Dreieck Hamburg-Nordwest und umgeleitet wird in beiden Richtungen über die B205, A21 und A1.
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5: Mein Name ist Anja Görz und weil es so schön ist, grillen wir doch gleich einfach noch mal ein bisschen, oder?
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0: Taylor Swift war das bei Bremen 1 und vielleicht hatten sie schon die Mäntel in die Reinigung gebracht, weil ja der Herbst vor der Tür stand, angeklopft hat. Jetzt kommt aber der Sommer nochmal zurück. Richtig warm soll es werden, bis zu 28 Grad in der kommenden Woche. Hoffentlich haben sie den Grill noch nicht in die Garage geschoben, ganz hin in die letzte Ecke, denn da könnten sie nochmal ein bisschen was drauflegen heute. Insgesamt gibt es erstens viel Informationen in Bremen momentan. Da gibt es nämlich die Grillgut und da kann man bei Grillprofis vielleicht noch ein bisschen was lernen zur richtigen Hitze und guten Zutaten. Und hier bei uns bei Bremen 1 können Sie auch was lernen, denn Profi-Grillerin Tina Kirchhoff alias Barbecue Tina führt am Wochenende durch die beiden Grillwettbewerbe da und sie hat uns erzählt, was für sie das absolute No-Go beim Grillen ist.
1: Ja, also manche schütten ja wirklich noch Bier ins Feuer oder so. Da fällt mir immer nichts mehr zu ein. Das muss einfach nicht sein. Diese Glut- und Staubentwicklung dadurch, dieses Feuer, das ist nicht so ganz toll für das Grillgut.
0: Ich weiß nicht, wie es in Ihrer Familie ist, wenn man fragt, was sollen wir grillen, kommt immer Würstchen. Aber Gemüse muss ja auch sein. Welches denn?
1: Zucchini und Paprika finde ich schon mit am besten. In einer Pfanne Fenchel, super lecker, mit ein bisschen Zitronenöl.
0: In einer Zeit, in der alles, aber auch alles von Influencern populär gemacht wird, wird einem ja auch gesagt, man kann eigentlich alles grillen. Aber gibt es irgendwas, was nicht auf den Grill gehört?
1: Also mein Motto ist ja, es gibt nichts, was es nicht vom Grill gibt. Heute Morgen haben wir ja Frühstück vom Grill gemacht. Es gibt Dessert vom Grill. Man kann auch Kuchen vom Grill machen, Beilagen. Fisch, auch ganz großes Kino. Einfach nur mutig sein.
0: Mutig sein und dann brauchen wir natürlich noch das absolute A und O beim Grillen von Barbecue Tina.
1: Ja, man muss wirklich beim Grillen immer Geduld haben. Schnell ist immer so semi-gut und einfach Zeit. Zeit ist immer ein schöner Faktor beim Grill. Kann auch mal schnell gehen, aber grundsätzlich ist es Zeit und die Qualität der Produkte.
0: Barbecue Tina sagt das. Und wenn Sie sich Zeit nehmen wollen, könnten Sie sich die Grillgutmesse angucken. Da gibt es mehr Tipps und da gibt es natürlich auch jede Menge Grills. Können sich alles angucken. Outdoor-Küchen. Sie können Soßen testen, Gewürze, Zubehör und natürlich kann man auch ganz viel probieren.

Commodores waren das und hier geht's musikalisch weiter mit Bruce Springsteen. Und wenn Sie den sehr mögen, dann könnten Sie sich ja mal den Kinofilm angucken aus 2025, den es inzwischen ja auch zum Streamen gibt inzwischen. Deliver Me From Nowhere. Bei Disney Plus gibt's ihn oder Sie können ihn leihen oder kaufen bei anderen Streaming-Anbietern. Der Film spielt 1982, kurz nach der erfolgreichen River Tour, als er in so eine persönliche Krise gerät. Hier ist er.

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1: 14.30 Uhr.
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1: Ein paar Wolken, ein bisschen Sonne überall im Moment. 18 Grad in Bremen und 19 in Bremerhaven, Gandakesee und Barnsdorf. Es könnten noch bis zu 21 werden. Und in den nächsten Tagen sogar noch ein bisschen mehr. Hoch Arno ist nämlich unterwegs und sorgt dafür, dass es in den kommenden Tagen meist trocken ist und auch noch ein bisschen wärmer wird.
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1: Auf der A7 Flensburg-Hannover ist der Elbtunnel zwischen Stelling und Heimfeld gesperrt und zwar noch bis Montag früh um 5 in beiden Richtungen. Er staut sich Richtung Süden ab Dreieck Hamburg Nordwest und umgeleitet wird in beiden Richtungen über die B205, A21 und A1.
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1: Wie schön, dass Sie mit uns den Samstag verbringen. Mein Name ist Anja Görz. Guten Tag.
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0: bis zur letzten Glocke. 14:38 East 17 waren das mit Stay Another Day bei Bremen 1. Heute Abend, das haben Sie sicher schon gehört, steigt im Weserstadion das sogenannte Legendenspiel. Werder und Real Madrid. Das Weserstadion feiert ja 100. Geburtstag im Oktober. Deshalb dieses Legendenspiel. Und da stehen dann natürlich, sagt ja der Name schon, nicht die aktuellen Menschen auf dem Spielfeld. Da sind ja viele sowieso gerade eher unterwegs in den Nationalmannschaften, sondern es sind die Legenden, die man da sehen kann. Der Kollege Felix Gerhardt aus der Bremen 1 Sportredaktion kann uns mal sagen, wer bei Real dabei ist.
1: Ja, Real Madrid ist ja einer der größten Fußballvereine der Welt. Die haben natürlich viele Legenden. Luis Figo, der Original Ronaldo, also der dicke Cristiano Ronaldo, Raúl, Toni Kroos, sie alle kommen nicht. Aber ein paar bekannte Namen sind schon dabei, zum Beispiel Pepe, dieser ultraharte Verteidiger, Christian Carambeu, immerhin Weltmeister 1998, Claude Makélélé. Das sind die größten Namen, aber bei ein paar musste ich auch nachgucken, zum Beispiel Agus Garcia, der hat 91 Spiele gemacht für Real Madrid, allerdings nur für die zweite Mannschaft, also Legende in Anführungsstrichen.
0: Ja, ich als Nicht-Sportlerin würde jetzt sagen, na, ist ja auch nur Real Madrid. Wir wollen natürlich wissen, welche Werder-Legenden kommen.
1: Also die größte Werder-Legende, die sitzt wahrscheinlich auf der Trainerbank und damit meine ich nicht den Doubletrainer Thomas Schaaf, der auch dabei ist, aber neben ihm wird sein Lehrmeister dabei sein, König Otto Rehagel.
2: Wir freuen uns alle, ne? Also dass Otto dabei ist und er hat hier Geschichte geschrieben. Er hat mit uns ja unglaublich viel erlebt, hat uns geprägt, hat Titel geholt.
1: Inzwischen ist Rehagel 88 Jahre alt. Ansonsten auf dem Platz Namen wie Per Mertesacker, Naldo, Slatko Inusovic, Theodor Gebrselassie und viele andere und natürlich Ailton.
0: Ich habe schon gesagt, Anlass ist der 100. Geburtstag vom Weserstadion. Die Frage ist, warum findet das Spiel dann ausgerechnet jetzt statt?
1: Also diese lange Länderspielpause, die eignet sich natürlich, um nochmal ein extra Spiel einzuziehen, was dann natürlich auch nochmal extra Kohle gibt. Im letzten Jahr in der etwas kürzeren Länderspielpause war es ja schon mal das Abschiedsspiel von Diego. Claudio Pizarro wurde schon mal verabschiedet, Thorsten Frings, Ailton. In diesem Jahr ist das Spiel dann eben auch der Auftakt zu den Feierlichkeiten zu 100 Jahren Weserstadion. Und es gibt auch ein Sondertrikot zu diesem Spiel, was dann auch in der Bundesliga nochmal getragen wird. Da kommen auch noch ein paar Euros in die Kasse, wobei ich auch finde, dass das extrem gut gelungen ist. Komplett in Weiß, auch der Sponsor und das Logo in Weiß, also ein richtig schnickes Ding.
0: Gerhard Felix, der Felix Gerhard, der hat es wahrscheinlich schon an. 18.30 Uhr geht's los, die Werder-Legenden gegen die Real Madrid. Naja, nennen Sie sie vielleicht auch Legenden. Alles auf jeden Fall im Weserstadion. Hier ist Billy Joe.

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1: Es geht darum, wohin geht Olympia? München oder rund um Köln und die ganze Gegend? Die beiden standen noch zur Wahl und unser Bundespräsident Steinmeier hat das Ganze verkündet. Und das Interessante war, er hatte es auf einem Zettel dem Präsidenten des Deutschen Sportbundes gegeben zum Verlesen. Der ganze Saal konnte aber schon lesen, wie die Entscheidung ausgefallen war.
2: Oh, naja, da hat vielleicht der ein oder andere schon was gesehen.
3: Wer es jetzt eben nicht gesehen hat, dem sage ich, Sieger ist München.
1: Ja, mehr oder weniger überrascht, je nachdem. Wir erzählen nachher noch ein bisschen mehr darüber. Hier ist Bremen 1 um 12 Minuten vor 3.

0: Die Bloodhound Gang war das bei Bremen 1. Und gleich hören wir einen Song aus Schottland. Der bekannteste Hit der Fiction Factory war Feels Like Heaven 1983-84, großer Hit. Und den gibt's gleich hier bei Bremen 1.
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1: Mit Katrin Martens. München ist deutscher Bewerber für die Olympischen Spiele. Bundesdigitalminister fordert internationale KI-Kontrolle. Bremer Linke stellen Liste für Bürgerschaftswahl auf. Das Wetter freundlich und nur locker bewölkt, bei Höchstwerten bis 21 Grad.
2: Sieger ist München.
1: Das hat Bundespräsident Frank-Walter Steinmeier eben bei einer außerordentlichen Mitgliederversammlung des Deutschen Olympischen Sportbundes in Baden-Baden gesagt. Damit setzte sich die bayerische Landeshauptstadt im Duell mit Köln-Rhein-Ruhr durch. Die Bewerbung sei eine Riesenchance für ganz Deutschland, sagte Steinmeier. München galt vor der geheimen Abstimmung als Favorit. Prüfer des DOSB hielten das Münchner Konzept schon vor dem Votum für am besten geeignet, wie aus einer Bewertung durch die Evaluierungskommission hervorging. Bundesdigitalminister Carsten Wildberger fordert mehr weltweite Zusammenarbeit, um künstliche Intelligenz zu regulieren. Im Interview mit den Funke-Medien schlägt der CDU-Politiker eine internationale Vereinbarung vor. Aus Berlin berichtet Oliver Neuroth.
3: Es geht um das Szenario, vor dem KI-Fachleute seit Monaten warnen, dass leistungsfähige KI-Systeme außer Kontrolle geraten und Ziele verfolgen könnten, die nicht im Interesse der Menschheit liegen, etwa durch eigenständige Hackerangriffe oder Datenklau. Digitalminister Wildberger versucht zu beruhigen, wir seien der künstlichen Intelligenz nicht hilflos ausgeliefert. Sein Vorschlag, ein Sicherheitskatalog, international abgestimmt, der KI-Programme nach dem neuesten Stand der Technik überprüft. Wildberger regt an, ein neues Kontrollorgan zu schaffen. Als Beispiel nennt er die Internationale Atomenergiebehörde. Das Zeitfenster dafür stehe nicht mehr lange offen. Der technische Fortschritt sei rasant. Wir müssen jetzt handeln, sagt Wildberger wörtlich.
1: Hunderttausende Menschen haben sich in der Pariser Innenstadt versammelt. Auf der Place de la Concorde beginnt in diesen Minuten die große Open-Air-Messe von Papst Leo XIV. 14.000 Sicherheitskräfte sollen für einen geordneten Ablauf sorgen. Viele Metrostationen sind geschlossen. Über mehrere Kilometer verteilt sich die Menschenmenge auf den gesamten Champs-Élysées. Der französische Präsident Emmanuel Macron nimmt aus Gründen der Trennung von Staat und Kirche in Frankreich nicht an der Messe teil. Nach schweren Regenfällen und Überschwemmungen haben die Behörden in Bangkok den Katastrophenfall ausgerufen. Seit Donnerstagnachmittag regnet es beinahe ununterbrochen, berichtet Thorsten Iffland.
4: In einigen Teilen der thailändischen Hauptstadt steht das Wasser so hoch, dass die Menschen nur noch zu Fuß weiterkommen. Vor allem in der Nähe von Kanälen haben die Wassermassen viele Geschäfte und Restaurants überflutet. Hilfskräfte versuchen, die Regenmengen abzupumpen, aber die meisten Kanäle in der Millionenstadt sind längst voll. Überschwemmungen sind in Bangkok nicht selten. Diesmal scheint die Lage aber besonders schlimm, berichten Anwohner. Viele Supermärkte sind überfüllt, da sich die Menschen vorsorglich mit Lebensmitteln eindecken. Entspannung ist erstmal nicht in Sicht. Mindestens bis Sonntag soll der Starkregen anhalten, sagen lokale Wetterdienste. In ländlicheren Gebieten besteht die Gefahr von Sturzfluten und Schlammlawinen.
1: Die Bremer Linken haben Sofia Leonidaki zu ihrer Spitzenkandidatin für die Bürgerschaftswahl im kommenden Jahr gewählt. Die amtierende Fraktionsvorsitzende erhielt 91% der Stimmen. Auf Platz 2 der Liste wurde Claudia Bernhardt gewählt. Sie ist aktuell Gesundheitssenatorin und bekam ebenfalls 91% Zustimmung. Wirtschaftssenatorin Christina Vogt kam mit 74% auf Platz 3. Auf Platz 4 folgt der Co-Fraktionsvorsitzende Nelson Janssen. In dem Wahlgang für seinen Listenplatz stimmten 96% der Wahlberechtigten mit Ja. Das waren die Nachrichten mit Katrin Martens.
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5: Ja, da haben Sie vergangene Woche extra schon die Handschuhe rausgesucht zum Fahrradfahren. Die können Sie jetzt erstmal wieder weglegen, denn kommende Woche soll es nochmal richtig warm werden. Deutschlandweit Temperaturen bis zu 31, bei uns auch Temperaturen bis zu 26 Grad angekündigt. Heute geht's sparsam los. Maximal 21 Grad, im Moment sind 18 in Bremen und Leeste, 19 in Bremerhaven und Wildeshausen. Da gibt's zu ein paar Wolken, aber auch ein bisschen Sonnenschein. Es bleibt überall trocken.
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5: Auf der A7 Flensburg-Hannover ist der Elbtunnel gesperrt zwischen Hamburg-Stelling und Heimfeld wegen Bauarbeiten bis Montag früh um 5 und zwar in beiden Richtungen. Dadurch in Richtung Süden Stau ab Dreieck Hamburg-Nordwest. Die Umleitung führt in beiden Richtungen über die B205, A21 und A1.
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5: Ja, und als hätte die Musikredaktion es geahnt, hat sie uns gleich nochmal Joe Cocker eingeplant mit Summer in the City. Mein Name ist Anja Görz. Guten Tag.
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0: Bremen 1 ist hier, 17 Minuten nach 3. Ich weiß nicht, wie es in Ihrem Freundeskreis ist. Wir sind ja alle in dem Alter, wo Eltern möglicherweise ins Pflegeheim müssen oder ein ganzes Haus plötzlich leer steht, das dann voller Dinge ist. Und natürlich nimmt man dann vielleicht das ein oder andere Fotoalbum mit nach Hause. Aber die ganzen Möbel und all das, was da sonst noch rumsteht, das kommt dann noch dazu bei all den Sorgen, die man sich sowieso schon machen muss. Und um dieses Thema hat sich unser Kollege Jörg Marksteiner aus der ARD-Verbraucherredaktion mal gekümmert. Wohin mit all diesen Dingen bei einer voll eingerichteten Wohnung? Da ist ja das Gefühl, dass man gar nicht weiß, wo man anfangen soll, wie man die ausräumen soll. Was wäre da ein Tipp, wie ich starten kann?
1: Ja, wichtig ist es vor allem, nicht an allen Ecken gleichzeitig anzufangen, sondern strukturiert vorzugehen. Und das heißt in diesem Fall Raum für Raum. Da kann man erstmal Fotos machen, bevor ich loslege. Einfach, falls ich später mal was suche, dann weiß ich, wo es war. Und dann gibt es einen guten Profi-Tipp, nämlich sich 4 verschiedene Zonen einzurichten. Einmal eine Zone oder eine Kiste für Persönliches, was ich behalten will, Erinnerungsstücke. Dann eine zweite für alles, was ich mir später nochmal genauer anschauen muss. Also Dokumente, Fotos, Briefe, USB-Sticks und so weiter. Und dann noch eine Ecke, da kommt alles hin, wo ich sage, das will ich spenden. Und eine letzte, wo man sagt, das sind Sachen, die müssen ehrlicherweise entsorgt werden. Wichtig dabei ist noch, dass man alle mobilen Wertgegenstände möglichst direkt mit nach Hause nimmt. Also Schmuck, Uhren, Münzen, möglichst nicht in der Wohnung lassen. Einfach, weil man immer wieder sieht, dass in leerstehende Wohnungen auch gerne eingebrochen wird.
0: Gut, wenn ich es dann verteilt habe auf meine 4 Häufchen oder Kisten, dann bleibt ja trotzdem viel Zeug übrig. Was mache ich damit?
1: Ja, verkaufen ist so ein naheliegender Gedanke, aber man darf das wirklich nicht unterschätzen. Das ist wirklich unheimlich viel bei einer ganzen Wohnung. Das alles abzufotografieren, zu beschreiben, online einzustellen und zu verschicken, kostet einfach eine Menge Zeit. Was auch geht und was nicht alle wissen, auch Hausrat, Geschirr und Möbel, in vielen Städten und Gemeinden kann man das spenden. Bei Diakonie, Caritas, Sozialkaufhäusern und so weiter, da kann man mal anrufen. Auch mit Fahrrädern geht das in manchen Orten. Bei mir zum Beispiel wurden die sogar abgeholt. Bei Kinderbüchern, da kann ich zum Beispiel mal bei Ärzten fragen, ob sie die für ihre Wartezimmer haben möchten. Oder ehrenamtliche Büchereien oder Bücherschränke sind dann auch eine Möglichkeit.
0: Nun gibt es ja auch professionelle Entrümpler oder Haushaltsaufleser. Es kostet Geld, da wäre es ja wichtig, einen seriösen Anbieter zu finden. Wie findet man den?
1: Also klar ist erstmal, Profis sind deutlich schneller. Selbst für ein ganzes Haus brauchen die oft nur 2 oder 3 Tage. Aber das kostet eben. Ist regional verschieden. Klar, hängt auch an Zustand und Größe der Wohnung und Aufwand. Vielleicht mal grob zur Orientierung. Für eine 2-Zimmer-Wohnung geht das so ungefähr ab 1000 Euro los, sagen Fachleute. Wichtig ist es auf jeden Fall, sich vorher 2 bis 3 Angebote zu holen. Und das ist auch ein gutes Zeichen, wenn eine Firma kommt und sich die Räume vorher kostenlos mal anschaut, bevor sie dann ein Angebot macht. Vorsichtig wäre ich dagegen, wenn es heißt, nur Barzahlung oder man muss erstmal einen hohen Vorschuss zahlen. Gut ist es auch, wenn die Leistungen vorher genau beschrieben werden. Also zum Beispiel werden Wertgegenstände wie Antiquitäten, wenn man die findet, angerechnet oder gut erhaltene Möbel. Gibt es eine Haftpflichtversicherung für Schäden? Bekomme ich später Entsorgungsnachweise und so weiter? Das sollte da im Idealfall alles vorher drinstehen. Und einfach auch wichtig zu wissen, alles, was ich vorher selber ausräume oder zum Wertstoffhof bringe oder vorsortiere, spart am Ende natürlich Arbeit und damit auch Geld.
0: Also vielleicht ein ganz großes Problem ein bisschen kleiner gemacht jetzt durch die Tipps von Jörg Marksteiner aus der ARD-Verbraucherredaktion zum Thema strategisch entrümpeln. Hier ist Bremen 1 jetzt mit Musik von Maroon 5 um 15:21 Uhr. 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

Ja, haben Sie gedacht, Kürbissuppe, ein Tee mit Pumpkin-Spice-Latte-Geschmack. Stattdessen gibt's jetzt nochmal Oktoberhitze in Deutschland und es wird vor Waldbränden gewarnt. Bis zu 31 Grad sind für kommende Woche angekündigt in Deutschland. Das ist Hoch Arno, der macht's auch bei uns hier im Nordwesten ein bisschen wärmer. Es gibt Temperaturen bis zu 26 Grad in der kommenden Woche und auch heute nochmal bestes Grillwetter möglich. Die aktuellen Temperaturen und alles drumherum gibt's ja bei uns hier bei Bremen 1 immer um halb und um voll. Und das hier sind Alphaville. Forever Young.

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8: Um 3:30 heute Nachmittag ziehen zum Teil dichte Wolken durch. Es kann auch mal den einen oder anderen Schauer geben, aber an der See vor allem soll es richtig trocken sein. Da lockert alles schon wieder auf. Die Höchstwerte auf Spiekeroog etwa 17 Grad, 18 Grad in Hemmoor, 19 in Bremen und 21 Grad in Nienburg-Weser. In der kommenden Nacht dann ein paar Wolken, aber überall trocken bei 14 bis 8 Grad. Und in der kommenden Woche wird es dann nochmal richtig warm. Montag schon Temperaturen bis zu 26 Grad.
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8: Auf der A7 Flensburg-Hannover ist der Elbtunnel gesperrt zwischen Hamburg-Stellingen und Heimfeld wegen Bauarbeiten. Das Ganze bis Montag früh um 5 und in beiden Richtungen. In Richtung Süden Stau ab Dreieck Hamburg-Nordwest. Die Umleitung führt in beiden Richtungen über die B205, A21 und A1.
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8: Mein Name ist Anja Görz und ich freue mich sehr, dass Sie uns zuhören. Schönen guten Tag.
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1: Melissa Etheridge, Bring Me Some Water. Fand ich sehr toll. Die haben wir überall gehört. Im Bay Nord haben wir die gehört, in der Lila Eule haben wir die gehört. Getanzt natürlich. Na klar, da waren wir ja noch jung. Somebody bring
0: me some water. Melissa Etheridge. Can't you see I'm burning alive? Don McLean.
2: Bye, bye, Miss American Pie. Drove my Chevy to the levee, but the levee was dry.
0: Und La Bouche.
1: 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Der Song meines Lebens.

0: Donna Lewis war das mit I Love You Always Forever. Es ist 20:04 und Sie hören Bremen 1. Möglicherweise hatten Sie ja schon mal eine Situation, wenn Sie unterwegs waren irgendwo und dann ist jemand bei Ihnen zusammengebrochen, einfach so, oder Sie haben einen Unfall miterlebt. Was tut man in so einer Situation? Da hat man Angst, aber es ist bekannt, dass Herzdruckmassagen zum Beispiel Leben retten können. Und im Rahmen der Woche der Wiederbelebung, die ist jetzt, trainiert das St. Josef Stift in Bremen deshalb Schülerinnen und Schüler an den Schulen in Bremen, damit die schon mal besser sind in dem, was wir vielleicht schon vergessen haben. Denn unser Erste-Hilfe-Kurs ist ja wahrscheinlich auch schon ein bisschen länger her als ein Jahr wahrscheinlich. Niklas Jürs aus der Regionalredaktion Buten und Binnen war in einer 7. Klasse der Oberschule Rockwinkel dabei.
1: Obwohl im Hintergrund Stayin' Alive von den Bee Gees läuft, gibt's heute keinen Musikunterricht. Die Instrumente stehen am Rand. Stattdessen liegen Reanimationspuppen auf dem Tisch, denn die Schülerinnen und Schüler üben hier gerade die Herzdruckmassage im Rhythmus von Stayin' Alive. Sag mal, Isabella, was muss man denn dabei genau beachten?
2: Man muss das im gleichen Takt machen und man merkt auch, wenn man das jetzt so von der Seite macht, dass es gar nicht so klappt, sondern dass man sich da wirklich so drüber lehnen muss.
1: Ist es anstrengend ein bisschen?
2: Ja, schon, würde ich sagen.
1: Darf ich auch mal probieren? Eine Hand so?
2: Ja.
1: Dann so? Wie habe ich das gemacht?
2: Sehr gut.
1: Das Training findet im Rahmen der Woche der Wiederbelebung statt. Das St. Josef Stift schickt dafür Notfallsanitäter an Bremer Schulen, um auf das Thema Herzdruckmassage aufmerksam zu machen. Dabei soll den Schülerinnen und Schülern vor allem die Angst vorm Ernstfall genommen werden. Das ist für Sabrina Erbut und Olaf Kaspers, die die Stunde heute leiten, ganz, ganz wichtig.
3: Im Rahmen der Woche der Wiederbelebung wollen wir den Schülern und Schülerinnen zeigen, dass es eigentlich ganz einfach ist, jemanden wiederzubeleben, beziehungsweise einfach erstmal auch den Notruf abzusetzen und dass dann in dem Falle jeder im Endeffekt helfen kann.
1: Vorher gab es eine kurze Einweisung, also was genau passiert eigentlich bei einem Herz-Kreislauf-Stillstand und was mache ich, wenn jemand bewusstlos wird. Taya, Hanna und Melissa haben auf jeden Fall gut aufgepasst.
4: Guck nur, ob die Person reagiert.
5: Ich muss erstmal so ein bisschen schütteln, so hallo, genau. Alles Leben gut, hören Sie mich und so.
4: Und wenn sie atmet, müssen wir die stabile Seitenlage machen und wenn sie nicht atmet, dann müssen wir die Herzdruckmassage machen.
5: Und halt nicht zu schnell.
1: Sabrina Erbut erzählt mir, dass es eine Sorge wirklich in jeder Klasse gibt.
6: Dass sie Angst haben, Rippen zu brechen. Da sagen wir ganz klar, das müssen sie nicht. Selbst wenn es knackt, müssen sie weitermachen.
1: Nach der Herzdruckmassage übt die Klasse jetzt noch die stabile Seitenlage. Elena probiert das hier gerade an Isabella. Ich habe selten bewusstlose Personen so viel lachen sehen. Okay, also was machst du?
7: Als erstes mache ich den Arm hoch. Und dann lege ich den anderen Arm zur Seite. Jetzt hebe ich das Bein an und kippe sie zur Seite. Und jetzt dein Kopf nach oben und Mund auf.
1: Fühlst du dich gut gerettet?
2: Ja, auf jeden Fall.
1: Und am Ende dieser ganz besonderen Schulstunde ist das wichtigste Ziel von Olaf und Sabrina erreicht. Die Klasse hat keine Angst mehr vor solchen Situationen und traut sich zu, auch im Ernstfall zu helfen.
8: Ja, auf jeden Fall. Also ich würde jetzt nicht mehr weiterfahren. Einfach.
2: Dann würde ich da direkt hingehen und den Notruf natürlich rufen und halt dann die Wiederbelebung versuchen.
0: Ganz wichtiges gemerkt, erst die 112 rufen und dann weitermachen. Das St. Josef Stift beteiligt sich in diesem Jahr zum 6. Mal an der Woche der Wiederbelebung. An 3 Bremer Schulen bekommen in der Woche, also in der ganzen vergangenen Woche, mehr als 200 Schülerinnen und Schüler ein Reanimationstraining. Und wenn Sie sagen, ah, wird mir auch mal wieder ganz gut tun, dann können Sie den ersten Schritt machen, indem Sie auf bremen1.de mal gucken. Denn wir hatten auch eine Sanitäterin zu Gast hier, die hat uns mehr erzählt übers Leben retten und wie die Herzdruckmassage geht unter anderem. Und das Video dazu gibt es auf bremen1.de.

0: Hier ist Bremen 1 und wir hören gleich Elton John.
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1: Mit Katrin Martens. München ist deutscher Bewerber für die Olympischen Spiele. Papst feiert in Paris Messe mit rund 700.000 Menschen. Bremer Linke stellen Liste für Bürgerschaftswahl auf. Das Wetter freundlich und nur locker bewölkt, bei Höchstwerten bis 21 Grad. München ist der Kandidat für eine deutsche Bewerbung um die Olympischen Spiele 2036, 2040 oder 2044. Das verkündete Bundespräsident Frank-Walter Steinmeier eben bei der außerordentlichen Mitgliederversammlung des Deutschen Olympischen Sportbunds in Baden-Baden. Damit setzte sich die bayerische Landeshauptstadt im Duell mit Köln Rhein-Ruhr durch. Holger Kühner berichtet von der Versammlung.
2: In München fanden die Olympischen Spiele bereits 1972 statt. Im Olympiapark von damals sollen Sportarten wie Klettern, Skateboard und BMX stattfinden. Die Segelwettbewerbe werden in Kiel ausgetragen. München soll sich nun vorbereiten für die Kandidatur um die Olympischen Spiele 2036, 40 oder 44. Bereits im kommenden März wird das Internationale Olympische Komitee entscheiden, ob München in die nächste Bewerbungsphase für die Olympischen Spiele 2036 aufgenommen wird.
1: Als Höhepunkt seines Frankreich-Besuchs hat Papst Leo XIV. Im Stadtzentrum von Paris eine große Messe mit rund 700.000 Teilnehmern gefeiert. Die Messe fand dann auf der Place de la Concorde statt. Seit dem Morgen hatten sich die Menschen dort versammelt. Aus Paris berichtet Anna Giordano.
3: Hunderttausende Menschen säumen die Champs-Élysées, jubeln dem Papst mit Vatikan- oder Frankreich-Fahnen zu, als er im offenen Papamobil die Straße entlang fährt. Es gebe einen großen Durst nach Spiritualität in Frankreich, sagt der Bischof des Pariser Stadtteils Saint-Denis, Etienne Guyet, einigen Journalisten vor der Messe. Der Papst erinnerte in seiner Predigt an die christlichen Wurzeln Frankreichs und rief die Menschen auf, selbstbewusst ihren Glauben zu leben und nicht dem Konsumrausch oder der inneren Verödung zu erliegen.
1: Wegen einer starken Vulkanaschewolke des Ätna ist der Flughafen Catania auf Sizilien vorübergehend für den gesamten Flugverkehr geschlossen worden. Alle Starts und Landungen seien bis Sonntagmittag abgesagt worden, hieß es von dort. Zunächst war der Flughafen nur bis heute Nachmittag geschlossen worden. Die Aschewolke reicht nach offiziellen Angaben etwa 4 Kilometer in den Himmel. Die Bremer Linke hat ihre Kandidatinnen und Kandidaten für die Bürgerschaftswahl im kommenden Jahr aufgestellt. Auf Platz 1 wählten die Teilnehmer der Versammlung die amtierende Fraktionschefin Sophia Leonidaki. Aus der Regionalredaktion Butten und Binnen Christian Osterloh.
4: Für die 42-Jährige gab es Standing Ovations bei der Aufstellungsversammlung in Bremen-Osterholz. 91% der Wahlberechtigten stimmten für sie als Spitzenkandidatin. Wahlkampfthema Nummer 1 ist aus Sicht von Leonidaki bezahlbares Wohnen. Sie wolle Missstände beseitigen und Verfall und Leerstand bekämpfen. Als letztes Mittel nannte sie die Enteignung von, so wörtlich, verantwortungslosen Vermietern. Auf Platz 2 der Liste wurde Bremens Gesundheitssenatorin Claudia Bernhardt gewählt. Mit 91% Ja-Stimmen bekam sie deutlich mehr Zustimmung als Wirtschaftssenatorin Christina Vogt, die auf Platz 3 der Liste gewählt wurde, mit einer Zustimmung von 74%.
1: Zehntausende Menschen sind am bundesweiten Aktionstag für den Sozialstaat und die Demokratie in mehreren Großstädten auf die Straße gegangen. Organisiert hatte der Deutsche Gewerkschaftsbund die Kundgebung. In Bremen waren etwa 7000 Menschen unterwegs. Auf Plakaten war zu lesen, holt's von den Großen, nicht von den Kleinen oder 8 Stunden sind genug und Gesundheit ist kein Luxusgut. Das waren die Nachrichten mit Katrin Martens.
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5: Ja, das wird warm, das kann ich Ihnen sagen. Heute Nachmittag schon bis zu 21 Grad. Im Moment 19 Grad in Bremen, Bremerhaven und Friseute. In Langwedel 20 Grad. Und dazu gibt es mal Wolken, mal Sonnenschein. Es bleibt aber überall trocken. Und die Temperaturen in der Nacht fallen dann auf 14 bis 8 Grad. Morgen auch wieder stellenweise wolkig. Aber auch viel Sonne und das dann schon bei 25. Montag dann Temperaturen bis zu 26 Grad.
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5: Und da kommen wir wieder zur Sperrung des Elbtunnels. Da wird ja nochmal gebaut, bevor dann alles frei ist nach all den Bauarbeiten. Aber zunächst mal Vorsicht auf der A27, Walsrode Richtung Bremen. Zwischen Achim Ost und Achim Nord steht ein defektes Fahrzeug. A1 Bremen Richtung Hamburg zwischen Maschnerkreuz und Stillhorn. 6 Kilometer stockender Verkehr. Die A7 Flensburg-Hannover, das ist die Elbtunnelautobahn zwischen Stellingen und Heimfeld wegen Bauarbeiten. Bis Montag früh um 5 in beiden Richtungen gesperrt. In Richtung Süden Stau ab Dreieck Hamburg-Nordwest. Die Umleitung führt in beiden Richtungen über die B205, A21 und A1. Und in Bremen kann es wegen des Werder-Jubiläumsspiels rund ums Weserstadion Staus geben. Der Bereich um das Weserstadion ist wie immer nur für Anwohner frei. Es gibt keine Parkplätze am Stadion. Sie können aber Bus und Bahn nutzen. Das ist ja im Ticket immer enthalten. Einen Park-and-Ride-Service gibt es ab Hemelinger Hafendamm und ab Hansa-Tor.
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5: Ja, wie schön, dass Sie zuhören und nicht irgendwo unterwegs sind, sondern schön hier Bremen 1 genießen bei dem sommerlichen Wetter. Ich wünsche einen tollen Samstag. Mein Name ist Anja Götz.
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Susi Quattro bei Bremen 1. Viertel nach vier ist es und Sie haben es in den Nachrichten ja, in den Verkehrsnachrichten gehört, rund ums Werder-Stadion, Weserstadion ist schon wieder mächtig Verkehr und alle bereiten sich vor auf das Legendenspiel, das da ja stattfindet. Währenddessen sind die Werder-Frauen unterwegs im Pokalspiel, DFB-Pokal, und es geht gegen Bochum. Es sind knapp 13 Minuten gespielt, momentan steht es noch immer 0:0. Beim VfL Bochum, falls ich das noch nicht gesagt habe. Das hier sind Atomic Kitten.

16.23 Uhr, Sie hören Bremen 1. Und wenn Sie sagen, ist schon wieder alles zu voll, zu viel los in der Stadt, ich brauche Natur, dann empfehle ich die richtige Natur. Es ist richtig viel los gerade, denn im September, Oktober ziehen die Kraniche ja zurück in ihre Winterquartiere in Südeuropa. Das waren mal ganz, ganz viele, dann kam die Vogelgrippe, dann waren es ganz wenige. Jetzt hat sich alles offenbar wieder erholt. Und man kann beobachten, wie diese großen, riesengroßen Kranichschwärme unterwegs sind, wie sie hier Rast machen. Und das können Sie auch bei uns in der Nähe machen, im Tester Bauernmoor zum Beispiel zwischen Bremen und Hamburg. Tausende Kraniche sind da unterwegs, um nochmal richtig zuzulangen, bevor es zurückgeht in die Winterquartiere. Auf den Wiesen und Feldern wird gerastet. Das liegt zwischen Sittensen und Torstedt im Landkreis Rothenburg und auch in der Diepholzer Moorniederung, also im Redener Geesmoor zum Beispiel in der Nähe von Diepholz. Da können Sie das auch sehen. Da gibt es auch Beobachtungstürme. Da kann man dann besonders gut gucken. Und ich empfehle entweder besonders früh morgens oder zum Sonnenuntergang dahin. Dann ist besonders schön.

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4: Es ist 16:30.
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4: Ein bisschen grau hier vor meinem Fenster, hat sich ganz schön zugezogen, aber es ist immer noch warm. Momentan 20 Grad in Bremen bei wolkigem Himmel, Bremerhaven ebenfalls Wolken bei 19 Grad. Sieke Sonne 20 Grad und Osterholz-Scharmbeck führt gerade mit 21 Grad und wolkigem Himmel. 21 Grad ist auch die Höchsttemperatur. In den kommenden Tagen bleibt es ein bisschen wolkig, aber trocken. Die Temperaturen steigen morgen bis zu 25 und Montag dann schon bis zu 26 Grad.
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4: A1 Bremen Richtung Hamburg zwischen Maschener Kreuz und Stillhorn 6 Kilometer stockender Verkehr. Auf der A7 Flensburg-Hannover ist der Elbtunnel zwischen Hamburg-Stelling und Heimfeld wegen Bauarbeiten bis Montag früh um 5 gesperrt in beiden Richtungen. Dadurch in Richtung Süden momentan Stau ab Dreieck Hamburg-Nordwest. Die Umleitung führt in beiden Richtungen über die B205, A21 und A1. Und in Bremen gibt es wegen des Werder-Jubiläumsspiels rund ums Weser-Stadion Stau und Verkehrsbehinderungen. Nur Anwohner können da durchfahren und es gibt keine Parkplätze am Stadion. Bus und Bahn können Sie nutzen mit Ihrem Ticket und es gibt Park-and-Ride-Services ab Hemelinger Hafendamm und Hansator.
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4: Und ich rufe Ihnen ein fröhliches Moin zu und freue mich, dass Sie auch da sind.
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4: Mein Name ist Anja Götz.

0: 16.39 Uhr ist es.
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0: Ja, noch eine Woche hin und dann beginnt das große Partywochenende zum Tag der Deutschen Einheit. Bremen ist ja in diesem Jahr Gastgeber, deshalb kommen alle hier zu uns. Bis zu 450.000 Gäste werden erwartet. Und Freitag bis Sonntag gibt es in der ganzen Stadt Programm. Alles, was Sie da erleben können, finden Sie schon auf bremen1.de. Sie könnten zum Beispiel die Ländermeile besuchen. Die ist am Osterdeich und da stellen sich alle 16 Bundesländer vor. Und natürlich bereiten wir als Gastgeber uns sehr ordentlich vor auf diese Gäste mit einer Minute Kluschnack. Wissen zu jedem Bundesland. Das können Sie jetzt mal einatmen hier. Es geht weiter mit Brandenburg.
2: Brandenburg, Land der 3000 Seen. Klugschnack-Fakt, Mallorca hat zwar 179 Strände, aber Brandenburg hat 283 offizielle Badestellen. Außerdem gibt es in keiner anderen deutschen Stadt mehr Schlösser pro Einwohner als in Potsdam, der Hauptstadt Brandenburgs. Von der Uckermark bis zum Havelland, vom Spreewald bis zur Prignitz. Immer mehr Menschen zieht es nach Brandenburg. Es ist das zuzugsstärkste aller Bundesländer. In Bremen haben wir einen Lieblingsbrandenburger. Ihm haben wir mehrere Statuen gewidmet und sogar einen Platz nach ihm benannt.
3: Ja, das ist meine preußische Hemmungslosigkeit.
2: Unverkennbar Loriot. Und auch unsere Bremen 1 Morgenmoderatorin Katharina Gulaikow kommt aus Brandenburg. Oder genauer
4: aus Märkisch-Oderland.
2: Natürlich. Liebes Brandenburg, danke für Katharina Gulaikow und für Loriot. Ihr seid hier immer willkommen.
0: Mirjam Benecke war das mit den Informationen zu Brandenburg. Und die Musik, die Sie da gerade gehört haben, ist übrigens die Hymne Märkische Heide, Märkischer Sand, die inoffizielle Landeshymne von Brandenburg. Und mehr über Brandenburg gibt's auf der Ländermeile am Osterdeich von allen 16 Bundesländern am kommenden Wochenende hier in Bremen. Mehr Infos auf bremen1.de.

So, hallo, gute Nachrichten vom Fußball. Die Bremerinnen sind ja gerade beim DFB-Pokal zu Gast beim VfL Bochum. Und soeben ist das erste Tor gefallen. In der 44. Spielminute ein Tor für Werder Bremen. Das 1:0 durch Michel Ulbrich. Und wir beobachten das Spiel natürlich weiter. Gut 45 Minuten sind jetzt gespielt. Hier ist Bremen 1 um 12 Minuten vor 5.

0: Missing war das von Everything But The Girl. Hier ist Bremen 1 am Samstagnachmittag, wenn Sie Fußballfan sind. Interessiert Sie natürlich, wie die Frauen gerade spielen. Und da kann ich Ihnen sagen, es ist gerade Halbzeitpause beim DFB-Pokalspiel. Und in ihrem 300. Pflichtspiel für den SV Werder hat die Kapitänin Michelle Ulbrich das erste Tor geschossen in diesem Spiel beim VfL Bochum. In der ersten Halbzeit, nach erster Halbzeit steht es jetzt also in diesem DFB-Pokalspiel 1:0 für Werder. Das Ganze können Sie auf dem Live-Ticker werder.de verfolgen, aber ich habe das auch so ein bisschen für Sie im Blick. Vielleicht sind Sie ja auch schon auf dem Weg zum Stadion, hier zum Weserstadion. Da ist ja heute das Jubiläumsspiel mit den Werder-Legenden, unter anderem Thomas Schaaf wird dabei sein, Otto Rehhagel, Ailton, Per Mertesacker. Es gibt übrigens, falls Sie überlegen, mit dem Auto dahin zu fahren, keine Parkplätze und nur für Anwohner gibt es überhaupt eine Durchfahrt, aber es gibt Park-and-Ride-Plätze ab Hansator und ab Hemelinger Hafendamm. 18.30 Uhr ist Anpfiff und wir werden natürlich auch darüber berichten. Hier ist Bremen 1 und bei uns geht es gleich weiter mit Musik von Man Without Hats.
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1: Mit Katrin Martens. München ist deutscher Bewerber für Olympische Spiele. Bundesverkehrsminister Bilger fordert mehr Sanierungstempo bei der Bahn. Polizei in Delmenhorst sucht nach einem schweren und einem tödlichen Angriff weiter nach den Tätern. Das Wetter zum Abend mehr Wolken, aber trocken bei Temperaturen zwischen 13 und 16 Grad. München ist der Kandidat für eine deutsche Bewerbung um die Olympischen Spiele 2036, 2040 oder 2044. Das verkündete Bundespräsident Frank-Walter Steinmeier eben bei der außerordentlichen Mitgliederversammlung des Deutschen Olympischen Sportbunds in Baden-Baden. Damit setzte sich die bayerische Landeshauptstadt im Duell mit Köln-Rhein-Ruhr durch. Holger Kühnert berichtet.
2: In München fanden die Olympischen Spiele bereits 1972 statt. Im Olympiapark von damals sollen Sportarten wie Klettern, Skateboard und BMX stattfinden. Die Segelwettbewerbe werden in Kiel ausgetragen. München soll sich nun vorbereiten für die Kandidatur um die Olympischen Spiele 2036, 40 oder 44. Bereits im kommenden März wird das Internationale Olympische Komitee entscheiden, ob München in die nächste Bewerbungsphase für die Olympischen Spiele 2036 aufgenommen wird.
1: Bundesaußenminister Johann Wadephul hat sich in New York mit seinem russischen Kollegen Sergei Lavrov getroffen. Das erste bilaterale Treffen der Außenminister der beiden Länder seit Jahren fand am Rande der UN-Generaldebatte statt, auf Initiative der deutschen Seite, wie die Sprecherin des russischen Außenministeriums mitteilte. Einzelheiten sind noch nicht bekannt. Bundesverkehrsminister Steffen Bilger ist unzufrieden mit dem Sanierungstempo bei der Deutschen Bahn. Im Interview mit dem Spiegel hat er jetzt mehr Tempo gefordert. Aus Berlin berichtet Oliver Neuroth.
3: Aus Sicht des Verkehrsministers gelingen die sogenannten Korridorsanierungen bei der Bahn nicht gut genug. Das sind gebündelte Bauarbeiten an einem ganzen Streckenabschnitt, für die er mehrere Monate gesperrt wird, statt Arbeiten an einzelnen Bereichen der Strecke, die sich oft über Jahre ziehen. Bilger wählt im Spiegel-Interview deutliche Worte. Man könne niemandem erklären, warum Pendlerstrecken so lange gesperrt seien und die Situation danach immer noch nicht besser werde. Ich bin überhaupt nicht zufrieden, sagt Bilger wörtlich. Bund und Bahn hatten sich zu Zeiten der Ampelregierung auf Korridorsanierungen verständigt. Sie sollen langfristig dafür sorgen, dass der Betrieb zuverlässiger läuft, kurzfristig verschlechtern sie aber die Pünktlichkeit, weil Züge Umleitungen fahren müssen.
1: Zehntausende Menschen sind am bundesweiten Aktionstag für den Sozialstaat und die Demokratie in mehreren Großstädten auf die Straße gegangen. Organisiert hatte der Deutsche Gewerkschaftsbund die Kundgebung. In Bremen waren 7000 Menschen unterwegs. Aus der Nachrichtenredaktion Sven Weingärtner.
4: Die Reformpläne der Bundesregierung kommen bei den Teilnehmern und Teilnehmerinnen in Bremen nicht gut an. Rente, Gesundheit, Arbeit und Sorge vor einem Sozialabbau. Auf Plakaten war zu lesen, hol's von den Großen, nicht von den Kleinen. Oder 8 Stunden sind genug und Gesundheit ist kein Luxusgut. Von dem Protest soll ein Zeichen an die Bundesregierung ausgehen, sagte Bremens DGB-Landesleiter Christian Wechselbaum. Für viele Leute würden die Reformen richtig harte Belastungen bedeuten. Wechselbaum forderte, Einsparungen gerechter zu verteilen und auch Konzerne und Superreiche einzubeziehen. Und weiter, Deutschland brauche einen Politikwechsel hin zu mehr sozialer Sicherheit und Gerechtigkeit.
1: Nach einem schweren und einem tödlichen Angriff in zwei verschiedenen Parkanlagen in der Nacht in Delmenhorst hat die Polizei jetzt Einzelheiten mitgeteilt. Demnach haben Unbekannte kurz vor Mitternacht einen 25-Jährigen in der Delmenhorster Kraftanlage so schwer verletzt, dass er auf dem Weg ins Krankenhaus starb. Etwa 3 Stunden später fanden Passanten im Wollepark einen schwer verletzten 13-Jährigen, offenbar ebenfalls mit schweren Stichverletzungen und unbekleidet. Die Polizei geht derzeit nicht davon aus, dass beide Fälle zusammenhängen. Das waren die Nachrichten mit Katrin Martens.
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5: Und das sind die aktuellen Temperaturen. 20 Grad in Bremen bei wolkigem Himmel, in Bremerhaven und Worpswede gibt es auch Wolken bei 19 Grad und in Stade bei 18 Grad. In der kommenden Nacht gibt es auch ein paar Wolken. Die sind mal mehr, mal weniger dicht, aber es bleibt wie heute tagsüber auch überall trocken. 14 bis 8 Grad sind die Nachttemperaturen. Morgen wird es dann anfangs noch ein bisschen wolkig sein. Später gibt es wieder viel Sonne und es bleibt auch morgen überall trocken bei 20 bis 25 Grad.
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5: Und da starten wir auf der A7 Flensburg-Hannover. Zwischen Hamburg-Stelling und Heimfeld ist die A7 gesperrt wegen Bauarbeiten bis Montag früh um 5 in beiden Richtungen. Dadurch in Richtung Süden Stau ab dem Dreieck Hamburg-Nordwest. Die Umleitung führt in beiden Richtungen über die B205, A21 und A1. In Bremen kann es wegen des Werder-Spiels zum 100-jährigen Jubiläum rund ums Weserstadion Staus geben. Der Bereich ums Weserstadion ist nur für Anwohner frei und es gibt keine Parkplätze. Besucher sollten Busse oder Bahnen nutzen. Ein Park-and-Ride-Service gibt es ab Hemelinger Hafendamm und ab Hansa-Tor.
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5: Sie sind da, ich bin da, dann kann es ja losgehen.
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5: Mein Name ist Anja Görz und das hier kennen Sie natürlich, Africa von Toto.

Cindy Lauper bei Bremen 1. 17 nach 5 ist es. München ist jetzt der deutsche Bewerber für die Olympischen Spiele und Paralympischen Spiele. Vielleicht war es für Sie nicht so überraschend, dass jetzt München geworden ist. Aber wir wollen nicht vergessen, dass Deutschland seit den Spielen von München im Jahr 1972 insgesamt 7-mal versucht hat, Austragungsort zu werden. 7-mal hat es nicht geklappt. Beim heutigen Kandidaten will man dann aber auch auf Nummer sicher gehen. Die bayerische Landeshauptstadt wird sich für 2036 bewerben. Wenn das nicht klappt, dann gleich wieder für 2040. Und wenn das nicht klappt, dann nochmal für die Sommerspiele 2044. Also die Verkündung des Gewinners dieser deutschen Vorauslese live im Ersten hat DOSB-Präsident Thomas Weikert so ein bisschen verpatzt, muss man sagen. Denn er hat ja den Siegerumschlag bekommen von Bundespräsident Frank-Walter Steinmeier. Den hat er dann aufgemacht. Alles sehr geheimnisvoll, aber auch sehr ungeschickt. Alle Fernsehzuschauer konnten schon lesen, wer gewonnen hat. Und die haben dann nämlich sehr lachen müssen und gesagt, ach erstaunlich, wir wissen es ja schon. Und wir haben aber auch gehört zum Beispiel, dass Jürgen Klopp, unser eloquenter Bundestrainer, schon gesagt hat, dass für ihn Olympia was ganz Besonderes ist. Er kann sich an Olympia in München noch erinnern, dass er mit seinem Papa zusammen hingefahren. Und deshalb freut er sich sehr, dass es jetzt wieder eine deutsche Bewerbung gibt, weil er sagt, wenn was Leute zusammenbringen kann, dann sollte man das doch auch mitnehmen. Also Mindset ist alles auch bei uns, die wir vielleicht noch gar nicht so viel von Olympischen Spielen gehalten haben bisher. Das kann ja auch was sein. Wir erinnern uns an Fußball. Waren wir auch plötzlich alle wieder vereint und Fan.

17.26 Uhr. Kurzes Update für die Fußballfans. DFB-Pokal der Frauen. Die Werder-Frauen sind ja auswärts in Bochum und da steht es immer noch 0:1. Also ist ein Tor bei Werder gefallen. Die Werder-Frauen führen in der jetzt 67. Minute.

0: 17.30 Uhr.
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0: Immer noch so Temperaturen zwischen 17 und 21 Grad. Im Moment 19 Grad und Wolken in Bremen. Bremerhaven 18, genauso wie Gnarrenburg und Habstedt mit 20 Grad. Überall gibt es Wolken, aber überall auch ein Stückchen blauen Himmel. Und so geht es auch in den kommenden Tagen weiter. In der Nacht gibt es ein paar Wolken, aber überall trocken bei 14 bis 8 Grad. Morgen dann auch zum Start wieder ein paar Wolken. Später viel Sonne bei Temperaturen bis 25 Grad.
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0: Die A7 Flensburg-Hannover ist zwischen Hamburg-Stelling und Heimfeld wegen Bauarbeiten bis Montag früh um 5 gesperrt in beiden Richtungen. Dadurch in Richtung Süden Stau ab Dreieck Hamburg-Nordwest. Die Umleitung führt in beiden Richtungen über die B205, A21 und A1. In Bremen kann es wegen des Werder-Jubiläumsspiels rund ums Weserstadion Verkehrsbehinderungen geben. Anwohner dürfen durch, sonst niemand. Und rund um das Stadion gibt es auch keine Parkplätze. Sie können mit Bus oder Bahn anreisen. Und es gibt einen Park-and-Ride-Service ab Himmelinger Hafendamm und ab Hansa-Tor.
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0: Mein Name ist Anja Götz und wir machen weiter mit Musik von La Bouche.
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1: Genesis, Land of Confusion. Das war 86, ne? War ich kurz vorm Abi. Das ist lange her.
0: Genesis, Lobo und Texas. 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

0: 20 vor 6, hier ist Bremen 1. Haben Sie schon mal von Greenwashing gehört? Hat gar nichts damit zu tun, ob Sie Rasenflecken aus der Büchse wieder rauskriegen. Sondern Greenwashing ist, wenn Firmen so tun, als sei etwas, was gar nicht so ist. Ich erkläre es nochmal ein bisschen genauer, denn ab morgen gelten schärfere Regeln für dieses sogenannte Greenwashing auch in Deutschland. Unternehmen dürfen Produktaufkleber wie grün oder klimafreundlich dann nur noch verwenden, wenn sie auch nachweisen können, dass das, was sie behaupten, auch wirklich stimmt. Außerdem sind nur noch Nachhaltigkeitssiegel erlaubt, wenn sie von einer unabhängigen Zertifizierungsstelle oder von einer staatlichen Stelle vergeben wurden. Diese EU-Richtlinie ist schon 2024 beschlossen worden. Es gab Kritik aus der Wirtschaft an der deutschen Umsetzung dieser Vorgabe. Anders als zum Beispiel in Österreich gibt es nämlich in Deutschland keine Übergangsfrist. Deshalb die Frage an die Kollegin Sarah Lopez, was ändert sich denn?
1: Die Vorgaben, wie Unternehmen ihre Produkte als nachhaltig oder klimafreundlich bewerben dürfen, die sind jetzt deutlich strenger. Also gerade ist es ja noch relativ verbreitet, dass zum Beispiel auf Cremes oder auf Schokolade Aussagen wie umweltfreundlich oder grün stehen. Solche allgemeinen Aussagen sind jetzt nur noch erlaubt, wenn Unternehmen das entsprechend nachweisen können. Und klimaneutral darf nicht mehr auf Produkten stehen, wenn die Unternehmen sich dabei auf eine CO2-Kompensation beziehen. Also wenn die zum Beispiel dafür bezahlt haben, dass Bäume gepflanzt werden. Außerdem ändert sich noch was bei Nachhaltigkeitssiegeln. Da sind nur noch solche erlaubt, die auf unabhängigen Zertifizierungssystemen beruhen oder von staatlichen Stellen kommen. Die EU, die will so Verbraucher vor irreführenden Aussagen schützen.
0: Nun ist ja wahrscheinlich schon einiges produziert und etliches steht auch schon in den Läden. Also wie schnell werden wir es denn zum Beispiel selber beim Einkaufen merken?
1: In nächster Zeit werden wir schon noch einige Produkte sehen, deren Verpackung oder Kennzeichnung eigentlich nicht mit der neuen Richtlinie erlaubt ist. Der Bundestag hat am Donnerstag noch eine Sonderregelung beschlossen für Produkte, die schon vor Sonntag in den Verkehr gebracht wurden. Und die sagt, wenn es zu Klagen kommt, dann muss auf die Verhältnismäßigkeit geachtet werden. Also zum Beispiel, ob viele einwandfreie Produkte sonst hätten weggeworfen werden müssen. In Deutschland gibt es keine staatliche Behörde, die kontrolliert, ob sich alle an die neuen Regeln halten. Klagen könnten von Umweltverbänden und anderen Unternehmen kommen, aber wie schnell die jetzt mit ihren Klagen sind, das müssen wir mal abwarten. Es gibt aber auch Unternehmen, die haben versucht, mit Rabatten schnell noch alle Ware vor Sonntag loszuwerden, bei der die Verpackung gegen die neuen Regeln verstößt. Mehrere Handelsverbände, die hatten bis zuletzt eine Abverkaufsfrist gefordert, damit sie Produkte noch ein Jahr problemlos weiterverkaufen können. Die gibt es jetzt nicht und Verbraucherschützer, die haben diese Forderung auch kritisiert und gesagt, naja, die Unternehmen, die wussten ja seit Jahren, dass diese Änderungen kommen und hatten genug Zeit, um sich darauf vorzubereiten.
0: Ab morgen gelten schärfere Regeln gegen sogenanntes Greenwashing. 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

Easy, die Commodores um 6:09 und ich kann Ihnen vermelden, wie das Spiel im DFB-Pokal der Frauen ausgegangen ist. Die Werder-Frauen sind ja zu Gast in Bochum. 2 Minuten Nachspielzeit, davon sind noch 15 Sekunden übrig und es steht immer noch 1:0 für den SV Werder Bremen. Also in 10 Sekunden kann sich wahrscheinlich nicht mehr so wahnsinnig viel entscheiden, deshalb gehe ich mal davon aus, dass ich Ihnen sagen kann, die Werder-Frauen haben mit 1:0 das Spiel in Bochum gewonnen und nachlesen können Sie das Ganze ja auch nochmal bei werder.de.

Oha, kann ich nur sagen. Also da kommt was auf Sie zu gleich. Die 80er-Chartshow und ich kann Ihnen sagen, Platz 30. Oh, der hat's in sich heute. Werden Sie gleich hören. Um kurz nach 18 Uhr, Roland Kloß bringt Sie zurück ins Jahr 1989. Können Sie jetzt im Kopf mal überlegen, was da bei Ihnen so los war in diesem Jahr und was Sie für Musik gehört haben. Ich glaube, Platz Nummer 30 haben Sie nicht gehört, aber lassen Sie sich eines Besseren belehren. Um kurz nach 18 Uhr mit Platz 30. Ich bin gespannt, was Sie dazu sagen. Mein Name ist Anja Görz. Schön, dass Sie den Nachmittag mit mir verbracht haben. Schönes Restwochenende wünsche ich.

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1: Mit Falko Puppe, guten Abend. Deutschlands Außenminister Wadefuhl trifft russischen Kollegen Lavrov. 7000 Menschen demonstrieren in Bremen für Demokratie und den Sozialstaat. München ist deutscher Bewerber für die Olympischen Spiele. Das Wetter am Abend und in der Nacht wechseln bewölkt, tiefste Werte bei 8 Grad. Am Rande der UN-Vollversammlung in New York hat Deutschlands Außenminister Jörn Wadefuhl seinen russischen Amtskollegen Sergej Lavrov getroffen. Es war die erste Begegnung der beiden Politiker seit Beginn des russischen Angriffskrieges gegen die Ukraine vor 4 Jahren. Das Gespräch dauerte etwa 20 Minuten. Aus der Nachrichtenredaktion Sven Kuhnen.
2: Das Treffen zwischen Wadefuhl und Lavrov fand unter Ausschluss der Medien statt. Der Krieg in der Ukraine dürfte aber weit oben auf der Tagesordnung gestanden haben. Zuletzt hatte die damalige Außenministerin Annalena Baerbock Lavrov im Januar 2022 getroffen. Das war knapp einen Monat vor Beginn der russischen Invasion. Wadefuhl vertritt Bundeskanzler Friedrich Merz in New York, der innenpolitisch unter Druck steht und seine Reise abgesagt hatte. Die diesjährige Generaldebatte der Vereinten Nationen, die am Montag endet, wurde vom Iran-Krieg, dem Ukraine-Krieg sowie der Diskussion über die Risiken der künstlichen Intelligenz dominiert.
1: In Deutschland haben sich heute zehntausende Menschen am Aktionstag für den Sozialstaat und die Demokratie beteiligt. Die Kundgebungen waren vom Deutschen Gewerkschaftsbund organisiert worden. In Bremen gingen rund 7000 Menschen auf die Straße. Sven Weingärtner.
3: Die Reformpläne der Bundesregierung kommen bei den Teilnehmern und Teilnehmerinnen in Bremen nicht gut an. Rente, Gesundheit, Arbeit und Sorge vor einem Sozialabbau. Von dem Protest soll ein Zeichen an die Bundesregierung ausgehen, sagte Bremens DGB-Landesleiter Christian Wechselbaum. Für viele Leute würden die Reformen richtig harte Belastungen bedeuten. Wechselbaum forderte, Einsparungen gerechter zu verteilen und auch Konzerne und Superreiche einzubeziehen. Und weiter, Deutschland brauche einen Politikwechsel hin zu mehr sozialer Sicherheit und Gerechtigkeit.
1: Nach einem tödlichen Angriff in Delmenhorst hat die Polizei weitere Einzelheiten mitgeteilt. Demnach haben Unbekannte kurz vor Mitternacht einen 25-Jährigen in der Geraftanlage so schwer verletzt, dass er auf dem Weg ins Krankenhaus starb. Etwa 3 Stunden später fanden Passanten im Wollepark einen schwer verletzten 13-Jährigen. Auch er hatte offenbar schwere Stichverletzungen und war unbekleidet. Die Polizei geht derzeit nicht davon aus, dass die beiden Fälle zusammenhängen. München ist der Kandidat für die deutsche Bewerbung um die Olympischen Spiele 2036, 40 oder 44. Das hat Bundespräsident Frank-Walter Steinmeier in Baden-Baden bekannt gegeben, bei der außerordentlichen Mitgliederversammlung des Deutschen Olympischen Sportbunds. Damit setzte sich die bayerische Landeshauptstadt im Duell mit Köln-Rhein-Ruhr durch. Holger Kühner.
4: In München fanden die Olympischen Spiele bereits 1972 statt. Im Olympiapark von damals sollen Sportarten wie Klettern, Skateboard und BMX stattfinden. Die Segelwettbewerbe werden in Kiel ausgetragen. München soll sich nun vorbereiten für die Kandidatur um die Olympischen Spiele 2036, 40 oder 44. Bereits im kommenden März wird das Internationale Olympische Komitee entscheiden, ob München in die nächste Bewerbungsphase für die Olympischen Spiele 2036 aufgenommen wird.
1: Die Frauen von Werder Bremen sind im DFB-Pokal eine Runde weiter. Zum Auftakt gewannen sie beim Zweitligisten VfL Bochum mit 1:0. Das Achtelfinale findet vom 31. Oktober bis 2. November statt. Gegen wen Werder dann spielt, entscheidet sich morgen bei der Auslosung. Und das waren die Nachrichten mit Falko Puppe.
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5: So, wir schauen mal auf die Temperatur. Die ist ganz schön, wie ich finde. 18 Grad in Wilhelmshaven, 19 in Bremen, 16 in Bremerhaven und 20 in Verden. Eigentlich noch ein lauschiger Spätsommerabend. Regnen wird es nicht. Trocken bleibt es auch heute Nacht und auch morgen. Die Tiefstwerte in der Nacht liegen bei recht milden 14 Grad sogar auf den Inseln und an der Küste und 9 Grad in Lohne im südlichen Oldenburg. Morgen Sonne, Sonne, Sonne, auch so ein paar leichte Wölkchen sind unterwegs und dünne Schleierwölkchen. Also gebietsweise steht hier, kann mal ein wolkiger Eindruck entstehen. Aber das ist aber auch alles. Ansonsten bleibt es trocken und die Höchstwerte 25 Grad. Halleluja. 18 Uhr und 4 Minuten.
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5: Die A7, Flensburg-Hannover, also zwischen Hamburg-Stelling und Heimfeld. Na, was ist da? Ja, der Elbtunnel, der ist gesperrt in beiden Richtungen. Das bleibt bis Montag früh so. Und in Bremen kann es rund ums Weserstadion immer noch zu Behinderungen kommen. Also fahren Sie da lieber einen ganz großen Bogen.
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5: Hello, ich bin Roland Kloß und heute spulen wir zurück in ein ganz wunderbares Zeitalter, Herbst 1989. Den Sozialismus in seinem Lauf halten weder Ochs noch Esel auf. Diesen Satz hat Genosse Erich Honecker noch mal kurz rausgehauen, bevor ihn aber der Wind der Wende nur sowas von hinwegfegte. Heute die Charts vor genau 37 Jahren und da gab es auf
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5: keinen Hit à la Wir sind das Volk, sondern vielmehr einen Hit unter dem Motto Wir sind die Volksmusik.
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2: Oh, ich hätte ja auch so gerne mal mit dir ein Tänzchen gewagt damals. Denn Kylie Minogue war ja ein Mädel, in das man sich nur sehr schwer nicht verlieben konnte in den 80ern. Und sie war ja auch zuckersüß, muss man ja sagen. Das Gesicht entzückend und die Locken prächtig. Also wirklich ein echtes Traummädel damals. Also für mich damals als 17-jährigen Jungspund. Aber was war? Ja, sie wollte ja unbedingt diesen Jason Donovan, diesen geföhnten Lackmann. Also ich weiß ja nicht, ich hätte viel besser zu Kylie Minogue gepasst. Ist aber wurscht. Ich hatte ja im Grunde ein paar Hoffnungen. 1989 hat sie sich nämlich getrennt von Jason Donovan. Und da dachte ich, jetzt aber... Na gut, sie hat sich dann wieder der Popmusik zugewandt.
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0: Man hat immer gedacht, Nene Cherry kommt aus Amerika, aber nix da. Schwedische Hip-Hop-Künstlerin, Jazz- und Pop-Sängerin auf Platz 25 mit Kisses on the Wind.
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0: Marius Müller-Westernhagen hatte natürlich schon alles erlebt. 1975 hat er seine erste Platte rausgebracht, damals noch absoluter Flop. Es folgt noch ein paar andere Flops. Aber dann ging es aufwärts mit dem Erfolg und im Jahr 1989, nämlich im August, hat er ein Album veröffentlicht, Halleluja, und das war das für ihn erste Album, was auf Platz 1 in den deutschen Albumcharts kam. Vorher hat er es 12-mal vergeblich versucht, aber nun hat es geklappt und dann hat es auch sofort funktioniert mit der Platzierung. Denn Westernhagen ist mit Sexy auf
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0: Das Wetter ist auch sexy. Heute Abend bleibt es trocken, auch in der Nacht, auch morgen. Und wir haben Höchstwerte heute Abend noch anzubieten von etwa 19, 20 Grad. Die Tiefstwerte in der Nacht liegen bei 14 Grad an der Küste und 9 Grad im südlichen Oldenburg. Rund um Bremen haben wir 11 Grad heute Nacht Tiefstwerte. Und morgen überall weiterhin trocken, Sonne, Sonne, Sonne, paar leichte Wölkchen unterwegs. Und auf den Inseln 21 Grad, kann man nochmal reinspringen, also auch in die Badehose. Und in Quakenbrück und in Bremen bis 25 Grad. Jetzt ist es 6:30.
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0: Die A7, Flensburg-Hannover zwischen Hamburg-Stelling und Heimfeld. Der Elbtunnel ist gesperrt in beiden Richtungen bis Montag früh. Umleitung führt in beiden Richtungen über die B205, A21 und A1. Und in Bremen müssen Sie damit rechnen, dass es zu einigen Behinderungen rund ums Weserstadion kommt. Heute gab es ja das Jubiläumsspiel.
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0: Ah, ich liebe ja diese Show, denn man kann sich so schön in diese Zeit hineinversetzen, als wir damals, also ich jedenfalls, als ich damals endlos lange vom Spiegel zugebracht habe und immer diese eine Tolle da oben mit Haarspray, das hat nicht geklappt und man wurde immer verrückter. Man wollte zur Party, aber das Haar hielt einfach nicht. Also nochmal Haare waschen und dann nochmal alles föhnen und ach, es ist wahr. Heute hat man es viel einfacher. Guckt man gar nicht mehr in den Spiegel. 27 Jahre gab es damals eine Band, die waren eine Sensation. 27 Jahre war damals für eine Boyband schon ziemlich lange, aber sie erfanden sich immer wieder neu und das ist ihr Geheimnis bis heute geblieben. Denn auf Platz...
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0: Ja, meine Lieblinge, die Stones mit Mixed Emotions. Ich bin Roland Kloß, hier ist die Bremen 1 Chartshow.

0: Platz 22 im September 1989 für die Britpopper The Beautiful South mit Song for Whoever.
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0: Im Herbst 1989 war natürlich eins das bestimmende Thema, nämlich die Wende. Wir sind das Volk, die DDR-Bürger begehrten auf und ja, der DDR liefen auch ihre Bürger weg im Sommer 1989 und dem Staatsfernsehen die Zuschauer. Das Interesse schwindet natürlich an einem Programm, das sich immer nur mit rückwärts gerichteten Gedanken beschäftigt. So, dann hatte man gedacht, im Zentralkomitee der SED die Flucht nach vorne anzutreten und ein cooles Jugendfernsehprojekt ins Leben zu rufen. 1199, das war von der damaligen FDJ gemacht und immer öfter kam da auch die Opposition zu Wort und hinterfragte kritisch Themen. Das war so ein Pendant zur Formel 1 Musiksendung in der ARD damals. So, und was gab es plattenmäßig alles so Wunderschönes auf dem Markt? Ja, natürlich Robert Smith. Vor ein paar Wochen habe ich ihn gesehen in der Wuhlheide in Berlin. Und ich kann Ihnen sagen, es ist noch alles ganz genauso wie im September 1989 am Cure festzustellen. Schwarzer Kajalstift, rote Lippen und die Haare aufgebombt. Hier ist auf
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0: The Love Song von Cure.

0: 1989 hat er einen Grammy gewonnen. Bobby Brown auf Platz 20 in der Bremer 1.80er Chartshow mit On Our Own.
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0: So, ich hatte ja vorhin geschwärmt, wie sehr mir als 17-Jähriger damals wohlgemerkt Kylie Minogue ans Herz gewachsen war. Ja, damals haben sich wahrscheinlich viele Jungs in dieses süße Etwas verliebt. Aber sie hat sich ja hier, jetzt kommt er auch noch, jetzt, ah, es ist doch.
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0: Mein Nebenbuhler. Jason Donovan. Everyday mit Platz 19.

0: Dieser Song sollte uns wohl ein bisschen den Abschied versüßen, denn 1989 war Schluss mit seiner Paraderolle in Miami Vice, Sonny Crockett. Und ich meine, Don Johnson, was konnte der alles? Er konnte schauspielern, er konnte singen, er konnte gut aussehen. Platz 18 für ihn, Tell It Like It Is, hier ist die Bremen 1 Chart Show. Und gleich Platz 17, Madonna, Cherish.
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1: Mit Falko Puppe, guten Abend. Lavrov wirft Europa Kriegstreiberei vor. 7000 Menschen demonstrieren in Bremen für Demokratie und den Sozialstaat. München ist deutscher Bewerber für die Olympischen Spiele. Das Wetter am Abend und in der Nacht wechseln bewölkt, tiefste Werte bei 8 Grad. Russlands Führung kritisiert Europas Haltung zum Ukraine-Krieg. Außenminister Sergej Lavrov warf den europäischen Staaten in seiner Rede vor der UN-Vollversammlung in New York Kriegstreiberei vor. Aus der Nachrichtenredaktion Sven Kuhnen.
2: Die europäischen Länder täten alles, um die Aussicht auf Friedensverhandlungen zu vereiteln, sagte Lavrov. Der Westen versorge die ukrainische Regierung mit Waffen und helfe Kiew dabei, Drohnen und Raketen auf Zivilisten und die zivile Infrastruktur zu richten. Lavrov betonte, der Krieg gegen die Ukraine werde fortgesetzt. Er sprach von einem Kampf für Wahrheit und Gerechtigkeit, der bis zum Ende geführt werde. Kurz vor seiner Rede hatte Lavrov den deutschen Außenminister Johann Wadephul getroffen. Es war das erste Treffen dieser Art seit Kriegsbeginn. Über den Inhalt des Gesprächs wurde nichts bekannt.
1: In Deutschland haben sich heute zehntausende Menschen am Aktionstag für den Sozialstaat und die Demokratie beteiligt. Die Kundgebungen waren vom Deutschen Gewerkschaftsbund organisiert worden. In Bremen gingen rund 7000 Menschen auf die Straße. Sven Weingärtner.
3: Die Reformpläne der Bundesregierung kommen bei den Teilnehmern und Teilnehmerinnen in Bremen nicht gut an. Rente, Gesundheit, Arbeit und Sorge vor einem Sozialabbau. Von dem Protest soll ein Zeichen an die Bundesregierung ausgehen, sagte Bremens DGB-Landesleiter Christian Wechselbaum. Für viele Leute würden die Reformen richtig harte Belastungen bedeuten. Wechselbaum forderte, Einsparungen gerechter zu verteilen und auch Konzerne und Superreiche einzubeziehen. Und weiter, Deutschland brauche einen Politikwechsel hin zu mehr sozialer Sicherheit und Gerechtigkeit.
1: Nach einem tödlichen Angriff in Delmenhorst hat die Polizei weitere Einzelheiten mitgeteilt. Demnach haben Unbekannte kurz vor Mitternacht einen 25-Jährigen in der Graftanlage so schwer verletzt, dass er auf dem Weg ins Krankenhaus starb. Etwa 3 Stunden später fanden Passanten im Wollepark einen schwer verletzten 13-Jährigen. Auch er hatte offenbar schwere Stichverletzungen und war unbekleidet. Die Polizei geht derzeit nicht davon aus, dass die beiden Fälle zusammenhängen. München ist der Kandidat für die deutsche Bewerbung um die Olympischen Spiele 2036, 40 oder 44. Das hat Bundespräsident Frank-Walter Steinmeier in Baden-Baden bekannt gegeben, bei der außerordentlichen Mitgliederversammlung des Deutschen Olympischen Sportbunds. Damit setzte sich die bayerische Landeshauptstadt im Duell mit Köln-Rhein-Ruhr durch. Holger Kühner.
4: In München fanden die Olympischen Spiele bereits 1972 statt. Im Olympiapark von damals sollen Sportarten wie Klettern, Skateboard und BMX stattfinden. Die Segelwettbewerbe werden in Kiel ausgetragen. München soll sich nun vorbereiten für die Kandidatur um die Olympischen Spiele 2036, 40 oder 44. Bereits im kommenden März wird das Internationale Olympische Komitee entscheiden, ob München in die nächste Bewerbungsphase für die Olympischen Spiele 2036 aufgenommen wird.
1: Die Frauen von Werder Bremen sind im DFB-Pokal eine Runde weiter. Zum Auftakt gewannen sie beim Zweitligisten VfL Bochum mit 1:0. Das Achtelfinale findet vom 31. Oktober bis 2. November statt. Gegen wen Werder dann spielt, entscheidet sich morgen bei der Auslosung. Und das waren die Nachrichten mit Falko Puppe.
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5: Zurzeit haben wir in Bremen 19 Grad, in Bremerhaven sind es 16, in Diepholz 19 und Rothenburg-Wümme hat 18 Grad. Heute Abend bleibt es trocken, locker bewölkter Himmel oder auch so ein paar Schleierwölkchen. Auch in der Nacht ist es trocken, viele Sterne funkeln. Die Tiefstwerte liegen bei 9 Grad, die Höchstwerte heute Abend noch bei 20 Grad. Und morgen kriegen wir maximal 25 Grad in Quakenbrück. Rund um Bremen haben wir 24 und an der Küste immer noch 21 Grad. Also schöner Tag morgen mit viel, viel Sonnenschein und es bleibt trocken. Jetzt ist es 19:04.
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5: Die A7, der Elbtunnel, ist gesperrt und zwar in beiden Richtungen bis Montag früh 5 Uhr. Die Umleitung führt in beiden Richtungen über die B205, A21 und A1. Und ansonsten haben Sie überall eine freie und hoffentlich auch eine gute Fahrt.
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5: Mein Name ist Roland Kloß. Wunderschönen guten Abend. Wir sind heute im Jahr 1989. Am 26. September. Die Charts haben wir heute im Ohr. Und was glauben Sie, was damals für eine schöne Musik erklang? Ja, was ist das? Sie kommen gleich drauf. Professor Brinkmann, bitte in die Aufnahme. Ja, die Schwarzwaldklinik, ganz genau, hatte man 1989 vom Bildschirm genommen. Nach vielen Jahren Erfolg und nach ganz vielen Serien war ja eine der erfolgreichsten Serien im deutschen Fernsehen. Das war 1989 und wenig entfernt davon, also nicht in Bayern, sondern im Baden-Württemberg, in Bietigheim-Bissingen, da gab es eine Band. Ich meine, wer macht denn Karriere, wenn er aus Bietigheim-Bissingen kommt? Aber ja, Camouflage haben es geschafft. Ich habe damals natürlich ernsthaft gedacht, die kommen aus Amerika oder aus England, aber nix da. Sie haben ihren Erfolg aus Baden-Württemberg bestritten und deshalb gebührt ihnen auch
0: Platz 16.
5: Camouflage, Love is a Shield. Hier ist die 80er-Chartshow auf Bremen 1 mit Roland Kloß.

Platz 15 Ende September 1989 in den Charts. Milli Vanilli, Blame It on the Rain. Und dieser Song sollte eigentlich für Whitney Houston sein. Aber der Verantwortliche bei der amerikanischen Plattenfirma wollte das ganz gerne so haben, dass die Single auf der neuen Platte von Milli Vanilli veröffentlicht wird. Und es wurde ein Riesenerfolg in Amerika, damals ihre letzte Nummer 1, bevor die Milli Vanilli-Bombe platzte. Ja, dass sie ja nie gesungen haben. 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Jetzt kommt eine kleine Überraschung im Jahr 1989 in den Charts. Das ist ein Song aus dem Jahr 1967. Und damals war das gar kein großer Hit.

0: Denn der Chef der Plattenfirma mochte den Song What a Wonderful World von Louis Armstrong überhaupt nicht. Und es gab einen emotionalen Höhepunkt in dem Film Good Morning Vietnam mit Robin Williams, als nämlich dieser Song zum Film gespielt wurde. Und da kam er dann spät, aber immerhin zu Ruhm und Ehre. Louis Armstrong mit What a Wonderful World.
1: Platz 14.

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Platz 13.

0: Ich empfand das damals als eine Art Ritterschlag für diese James-Bond-Reihe. Lizenz zum Töten. Und Gladys Knight hat die Filmmusik dazu gemacht auf Platz 13. Das war großartig und Timothy Dalton war damals James Bond 007.
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0: So, der DDR-Herbst stand natürlich völlig im Zeichen der Wende und wir hatten ja auch einen Helden, apropos 007. Er ist immerhin auch den Grenztruppen entkommen. Der 24-jährige Mario Wächtler haut aus der DDR ab im September 1989 und er schwimmt fast 20 Stunden durch die Ostsee. Und er wird von einer schwedischen Fähre dann buchstäblich in letzter Sekunde vor den DDR-Grenztruppen aufgegriffen. Das war großartig, war auch der letzte, dem die Flucht über die Ostsee gelang, 1989. Hier ist die Bremen 180er Chartshow und was gab es in der Hitparade?
1: Platz 12.
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0: Songs, die eine ganze Generation geprägt haben. Die 80er Chartshow auf Bremen 1, Platz 11.
1: Mike Oldfield und Anita Hegerland mit Innocent.
0: Geilomat, die 80er Chartshow auf Bremen 1.
1: Geilomat war ja nicht so sehr das Jugendwort 1989, das war schon ein paar Jahre eher. 1985 ging das los. Die Lieblingsjugendwörter habe ich mal rausgesucht. 1989, da staunt man. Also ein Begriff beispielsweise war, ey, ich hab Bock. Ich hab richtig Bock auf dies oder das oder so. Also, oder Oberaffen geil. Ja, war auch so ein Wort. 1989 finde ich Oberaffen geil. Oder wenn jemand eine blöde Idee hatte, dann sagte man damals auch, das ist doch voll Banane. So, und das gilt natürlich auch für manchen Song in den Charts damals. Denn
0: Platz 10.
1: Völlig Banane. Blue System Magic Symphony.

0: Unser Dieter, Dieter Bohlen mit Blue System Magic Symphony, Platz 10 in der 80er Jahre Chartshow. Und es gibt ja immer diesen Kampf der Giganten. Wer war jetzt erfolgreicher? Dieter Bohlen oder Frank Farian, der ja auch Bonnie M. und Milli Vanilli produzierte? Die eindeutige Antwort: Frank Farian war um Längen vorn, über 800 Millionen Platten verkauft. Da kam zumindest hier als deutscher Produzent niemand ran.
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0: Es ist trocken und es bleibt trocken heute Abend in der Nacht und auch morgen. Die Tiefstwerte heute Nacht liegen bei 9 Grad und die Höchstwerte morgen bei 25 Grad und wird ordentlich sonnig morgen am Sonntag. Das ist doch schön. Jetzt ist es kurz nach 7:30.
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0: Gesperrt ist der Elbtunnel A7 in beiden Richtungen. Die Umleitung führt über die B205 und A21 und A1. Das gilt für beide Richtungen. So, und ansonsten habe ich keine Störungsmeldung. Kommen Sie gut voran und vor allem fahren Sie schön vorsichtig.
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0: Mit Roland Kloß und mit Ihnen. Wir machen eine Zeitreise ins Jahr 1989. 26. September, also heute genau vor 37 Jahren. Das sind hier die Charts. Und wenn Sie die Nummer gleich hören, wenn Sie sagen, hä? Wieso, das war viel früher? Richtig. Ain't Nobody von Rufus und Chaka Khan war ein Riesenhit im Jahr 1983. Aber 89 nochmal remixed.
1: Platz 9.

0: Geilomat, die 80er Chartshow auf Bremen 1.
1: So, und musikalisch war das Ganze natürlich schon sehr schwierig 1989. Also für die Ohren, die die 80er Jahre so gewohnt waren, da war man irgendwie irritiert. Erst war es der Synthi-Sound und später gab es so was, so ein bisschen Acid oder auch so, das klang schon ein bisschen wie Techno. Ja, und das ist dann doch das Stichwort hier.
0: Platz 8,
1: denn wir haben Mysterious Art und, wie hieß der Titel?
2: Das Ohr.

0: Mysterious Art hieß die Band Das Omen 1 und Das Omen war auch eine Diskothek und das passt natürlich wunderbar. 1988 gegründet in Frankfurt und zwar im Erdgeschoss eines Parkhauses, war eine der erfolgreichsten Techno- und House-Diskotheken des Landes. Hier ist
1: Schulterpolster und Dauerwellen, die 80er Chartshow auf Bremen 1, Platz 7.
0: French Kiss, Honesty, 69, 69 und
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0: Musikalisch ging es natürlich drunter und drüber in den Ende 80er. Und zwar hatten wir ja diese New Wave Soundbewegung abgehakt, damals Mitte der 80er von so Bands wie Pet Shop Boys oder auch Howard Jones und haben ja viele auf den Synthesizern rumgeklimpert. Und der neue Heldensound, der gehörte Roxette oder auch Milli Vanilli und auch natürlich solchen Bands wie Mysterious Art. Und ich meine, auch die 80er waren natürlich Depeche Mode Land, ganz klar. Aber selbst die haben im Herbst 1989 die Gitarre ausgepackt und haben einen ganz besonderen Klassiker geliefert, wie wir ja heute wissen.

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Platz 5.

0: Toy Soldiers, Martika, Platz 5. 80er Jahre Chartshow, heute vor 37 Jahren. Ich meine, am 7. Oktober 1989, da feierte die DDR ihren 40. Geburtstag. Wie wir heute wissen, war es der letzte. Manche meinen ja auch, das war das letzte. Und das darf ich natürlich als gelernter DDR-Bürger, der in Rostock geboren ist, sagen. Am 11. September 1989 hat Ungarn beispielsweise seine Grenze für die DDR-Bürger vollständig geöffnet. Da waren ja schon 20.000 Bürgerinnen und Bürger der DDR über die grüne Grenze abgehauen. Und mein Magic Moment aus dem Jahr 1989 geschah am 30. September, als die Prager Botschaft über Quoll und Hans-Dietrich Genscher, der Außenminister, auf den Balkon kletterte und zu den Bürgerinnen der DDR sprach.
1: Wir sind zu Ihnen gekommen, um Ihnen mitzuteilen, dass heute Ihre Ausreise...
0: Krieg heute noch Gänsehaut.
2: Platz 4. Total abgefahren.
3: Yippie-yay, du Schweinebacke.
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0: 1989 veranstaltete ein gewisser Marvin Burns in Chicago in Amerika ganz viele Techno- und Housepartys. Und offenbar muss der Sommer 1989 da ziemlich heiß gewesen sein, denn es gab irgendwie die Idee, so eine Nummer zu machen, ja, die, wie soll man sagen, ziemlich hot und erotisch rüberkam. Lil Louis und

0: Und plötzlich im Jahr 1989 waren die 50er Rock'n'Roll wieder in den Charts, dank zweier englischer DJs. Jive Bunny and the Master Mixers, Swing the Mood, auf Platz 2 der 80er Jahre Bremen 1 Chartshow.
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0: Ein Produzententeam aus Frankreich ist im Jahr 1988 unterwegs nach Brasilien, um dort Urlaub zu machen. Und was entdeckt man in der Stadt Porto Seguro? Einen merkwürdigen Tanz. Sowas hatte man noch nie gesehen und fand das schon sehr cool. Zurück in Frankreich engagierte man eine brasilianische Sängerin und schon war der Welthit geboren. Die Welt tanzte zu Lambada.
1: Platz 1.
0: Mein Name ist Roland Kloß. Vielen Dank fürs Zuhören. Das war die 80er Jahre Chartshow. Nächsten Samstag gibt's eine neue.

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1: Mit Falko Puppe, guten Abend. Lavrov wirft Europa Kriegstreiberei vor. 7000 Menschen demonstrieren in Bremen für den Sozialstaat. Polizei Delmenhorst ermittelt nach tödlichem Angriff. Das Wetter Ende Nacht wechselnd bewölkt, tiefste Werte bei 8 Grad. Russlands Führung kritisiert Europas Haltung zum Ukraine-Krieg. Außenminister Sergej Lavrov wirft den europäischen Staaten Kriegstreiberei vor. Diese Aussage war Teil seiner Rede vor der UN-Generalversammlung in New York. Aus der Nachrichtenredaktion Sven Kuhnen.
2: Die europäischen Länder täten alles, um die Aussicht auf Friedensverhandlungen zu vereiteln, sagte Lavrov. Der Westen versorge die ukrainische Regierung mit Waffen und helfe Kiew dabei, Drohnen und Raketen auf Zivilisten und die zivile Infrastruktur zu richten. Lavrov betonte, der Krieg gegen die Ukraine werde fortgesetzt. Kurz vor seiner Rede hatte Lavrov den deutschen Außenminister Johann Wadephul getroffen. Es war das erste Treffen dieser Art seit Kriegsbeginn. Über den Inhalt des Gesprächs wurde nichts bekannt.
1: In Deutschland haben sich heute zehntausende Menschen am Aktionstag für Demokratie und Sozialstaat beteiligt. Organisiert worden waren die Kundgebungen vom Deutschen Gewerkschaftsbund. In Bremen gingen rund 7000 Menschen auf die Straße. Sven Weingärtner.
3: Die Reformpläne der Bundesregierung kommen bei den Teilnehmern und Teilnehmerinnen in Bremen nicht gut an. Rente, Gesundheit, Arbeit und Sorge vor einem Sozialabbau. Von dem Protest soll ein Zeichen an die Bundesregierung ausgehen, sagte Bremens DGB-Landesleiter Christian Wechselbaum. Für viele Leute würden die Reformen richtig harte Belastungen bedeuten. Wechselbaum forderte, Einsparungen gerechter zu verteilen und auch Konzerne und Superreiche einzubeziehen. Und weiter, Deutschland brauche einen Politikwechsel hin zu mehr sozialer Sicherheit und Gerechtigkeit.
1: Nach einem tödlichen Angriff in Delmenhorst hat die Polizei weitere Einzelheiten mitgeteilt. Demnach haben Unbekannte kurz vor Mitternacht einen 25-Jährigen in der Graftanlage so schwer verletzt, dass er auf dem Weg ins Krankenhaus starb. Etwa 3 Stunden später fanden Passanten im Wollepark einen 13-Jährigen. Er hatte ebenfalls Stichwunden. Die Polizei geht derzeit davon aus, dass die beiden Fälle nicht zusammenhängen. Die Frauen von Werder Bremen sind im DFB-Pokal eine Runde weiter. Zum Auftakt der ersten Runde gewann das Team bei Zweitligist Bochum mit 1:0. Gegen wen die Werder Frauen im Achtelfinale spielen, entscheidet sich morgen bei der Auslosung. Und das waren die Nachrichten mit Falko Puppe.
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1: In der Nacht ist es wechselnd bewölkt und es bleibt trocken. Tiefstwerte zwischen 14 und 8 Grad. Morgen am Sonntag erst wolkig, später zunehmend sonnig. Abends wieder mehr Wolken, es bleibt trocken bei maximal 20 bis 25 Grad. Die weiteren Aussichten, Montag wechselhaft mit einzelnen Schauern. Dienstag bis Mittwoch überwiegend sonnig und ungewöhnlich warm. Ab Donnerstag dann wieder mehr Wolken und Regen. Die Zeit, es ist gleich 20 Uhr und 3 Minuten.
4: Und was ist los auf den Straßen? Geht mal los mit der A5, Karlsruhe Richtung Frankfurt. 2 Kilometer Stop-and-Go zwischen Kronau und Waldorf-Wiesloch. Dann rauf auf die A48, Dernbach-Koblenz. Zwischen dem Dreieck Dernbach und Türgrenzhausen Brückenarbeiten. Sperrung bis Montag früh, es gibt da Umleitungen. Die B9, Ludwigshafen Richtung Wörth, ist in Höhe Rötzheim-Nord bis ca. 10 nachher gesperrt. Unser Umleitungstipp, fahrt über die Karl-Benz-Straße. Und nochmal die wichtige Info für Mainz. Uniklinik, Stromausfall. Deshalb gibt es nicht die Möglichkeit, neue Patientinnen und Patienten dort aufzunehmen. Medizinische Probleme, bitte ausweichen auf das Marienhaus Klinikum Mainz oder Krankenhäuser in anderen Städten und Landkreisen.
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4: Mit Dörte Teppen, das ist der Hammer. Gerne jeden Samstag mitmachen. Es macht so Spaß, wenn ihr euch meldet mit euren Musikwünschen. Da können wir nur mittanzen. So muss es sein. Party bis Mitternacht. 06131 92 93 94 95. Schnelle Nachricht oder ja, einfach durchklingeln. Wir freuen uns.
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4: Hier kommt Lionel Richie, mal nicht gemütlich, sondern mit Vollgas durch die Nacht, Running with the Night. Das Ding ist der zweite Single-Knaller aus seinem 83er-Album Can't Slow Down. Das wilde Gitarren-Solo stammt übrigens von Steve Lukather von Toto. Also mittanzen, wir eskalieren hier noch. Versprochen. Lionel Richie, Running with the Night.

0: Oh, wie schön.
1: Da fliegt ein Luftballon.
0: Das war der 99. von Nina.
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3: Von 8 bis Mitternacht, immer samstags, jetzt ein Hit-Duell mit zwei Partygranaten. Hört euch beide Hits an, stimmt ab, entscheidet, was läuft. Es ist euer Samstag und eure Entscheidung. Zwei absolute Partyklassiker und auch das persönliche Duell zwischen mir und Partybeast Sandra aus dem Musikclub-Team.
0: Hi, hi.
3: Ich will unbedingt diesen Dance-Kracher hören. Snap. Deutsches Dance-Projekt, frühe 90er, kam 92 raus. Ach, einer der größten Eurodance-Momente überhaupt. Beat, Synths, dieser irre Hook. Das macht aus jeder Wohnzimmerlampe eine Disco-Kugel.
0: Was passt besser in dem Musikclub-Party, Sandra?
4: Moment. Also ich hätte da noch was Besseres. Bitteschön. Salt and Pepper, eine der ganz, ganz großen weiblichen Rap-Groups. Push It war ursprünglich ja nur B-Seite, wurde aber im Radio so gefeiert, dass er gekonnt und wirklich auch zum Riesenhit wurde. Legendärer Groove, legendärer Push It. Ah, Push It real good. Sprechchor, perfekt für die Küche. Um die Küche zur Klappzone zu machen.
0: Ich wusste gar nicht, dass du so ein Push It-Beastie bist, Sandra.
4: Klar, Snap ist super, aber Push It ist Pflichtprogramm, wenn es ernst werden soll auf der Party.
3: Also, wer soll es für euch sein? Jetzt aussuchen, jetzt anrufen, jetzt mitmischen hier am Samstagabend. Mitmachen, wollte ich sagen. Snap mit Rhythm is a Dancer
4: oder Salt and Pepper mit Push It.
3: Jetzt abstimmen. 06131 92 93 94 95. Ruft an, schreibt eine schnelle Nachricht, gebt eurem Lieblingspartyhit eure Stimme. Snap oder Push It. Snap gewinnt eh.
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3: und
2: 95.
3: Oh, hier sind drei kleine Piepmätze. Bob Marley and the Wailers. Three Little Birds.

0: Party ab 8. Mit mir zusammen im Mikro Party Beast Sandra. Und wir haben ja einen Dance und einen Hip-Hop-Kracher am Start, die beide jeden Wohnzimmerboden zur Tanzfläche machen. Ihr habt eben beide angehört, ausgesucht und abgestimmt. Unter 06131 92 93 94 95 Hit 1 ist mein Leib- und Magensong für heiße Ohren. Snap, Rhythm is a Dancer. Deutsches Dance-Projekt, frühe 90er.
1: Ja, geht der Kopf hin und her. Stimmt schon, aber dagegen habe ich ja Salt and Pepper ins Rennen geschickt. Push It war mein Vorschlag. Eine der ja ganz großen weiblichen Rap-Groups, legendärer Groove, legendärer Sprechchor und perfekt für jeden Samstagabend.
0: Also, wer soll's für euch sein heute Abend? Snap, Rhythm is a Dancer oder Salt and Pepper mit Push It? Ihr habt abgestimmt im Party-Hit-Duell und gewonnen hat mit 11 Stunden Vorsprung. Ja, genau, mein Dance-Liebling.
1: Ja, Sieger Snap ist ja auch eine geile Partygranate. Ich fordere dich aber später nochmal raus.
0: Was?
1: Ja, willst ein Date?
0: Ja?
1: 10 nach 10.
0: Okay, Deal. Jetzt erstmal für euch Snap, Rhythm is a Dancer.

0: Genau so mögen wir das. Party on, Crystal Waters. Gypsy Woman. Im Musikclub Party, kurz vor 9:30 am Samstagabend. Die A48 Dambach-Koblenz ist zwischen dem Dreieck Dambach und Hörgrenzhausen in beiden Richtungen noch bis Montag früh gesperrt. Da gibt's Umleitungen. Und die B9 Ludwigshafen Richtung Wörth gesperrt in Höhe Rülzheim-Nord. Noch bis heute Abend um 10 bitte hier diese Umleitung nutzen. Über die Karl-Benz-Straße fahren und gut ankommen.
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0: Party-Hits bis Mitternacht mit Dörte Tebben. Die beiden französischen Typen mit den Helmen. Wer war das noch? Genau, Daft Punk. Die haben mit One More Time so ungefähr den ultimativen Partyknopf erfunden. Der Track kam 2000 raus. French House at its best. Einfacher, knallender Four on the Floor Beat. Dazu diese endlose Vocoder Hook, die sich ins Hirn fräst. Daft Punk haben damals gesagt, ja, wir wollten einen Song bauen, der klingt wie wir feiern einfach weiter, egal was kommt. Genau deshalb zündet er so.
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0: Some guys have all the luck. Rod Stewart.
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0: Wo steckt ihr? Im Gartenhäuschen, unterwegs im Auto, zu Hause? Bei uns läuft heute Abend das, was ihr hören wollt. Herr mit euren Musikwünschen. Wir feiern gemeinsam. Dörte hier, wer ist dran?
2: Ja, hi, hier ist der Colin aus Oberhilversheim und ich möchte heute Abend im ARD Musikclub Party richtig Party machen. Deswegen mein Musikwunsch, Falco, Rock Me Amadeus.
0: Also, wir geben uns die Kugel, die Mozartkugel. Rock Me Amadeus, hier ist Falco.

20 von 9 ist es gerade. Gibt was Aktuelles aus der Verkehrsredaktion? Bitte vorsichtig fahren auf der A81 Heilbronn-Würzburg zwischen Möckmühl und Osterburken in beiden Richtungen. Rehe auf der Autobahn. So Leute, wir ziehen unser schwarzes Hemd an und machen Party mit Juanes. La Camisa Negra im Musikclub Party am Samstag noch bis Mitternacht.

0: Wunder.
1: Einfach mal Mäuschen spielen. Was machen denn die anderen am Samstagabend? Hm? Nicole und Amelie zum Beispiel aus dem Saarland, aus Ottweiler. Die sind auf der Heimfahrt aus Kaiserslautern und wollen Katy Perry mit auf dem Beifahrersitz dabei haben. Hot and Cold.

Vorsicht auf der B27 Stuttgart Richtung Balingen zwischen Kirchentellensfurt und Tübingen. Ein Unfall, nichts gesichert. 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Jetzt wird das Spanisch laut und richtig dramatisch. Eros del Silencio entre dos tierras. Das Ding ist seit Anfang der 90er. Die Rock-Abriss-Birne aus Spanien. Diese Gitarrenwand, der treibende Beat und Enriques Stimme schreit vor Verzweiflung. Der Titel heißt wörtlich Zwischen zwei Ländern, zwischen zwei Welten. Es geht um Zerrissenheit, um das Gefühl, zwischen Fronten zu stehen und trotzdem weiterzumachen. Genau deshalb funktioniert der Song auch als Partykracher. Der baut langsam auf, dann haut der Refrain rein. Plötzlich steht die ganze Runde im Wohnzimmer auf und greift nach der unsichtbaren Rockgitarre. Entre dos tierras.

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1: Mit Falko Puppe, guten Abend. Lavrov wirft Europa Kriegstreiberei vor. Mahnwall in Bremen erinnert an Opfer polizeilicher Brechmitteleinsätze. Papst Leo feiert in Paris Messe mit hunderttausenden Gläubigen. Das Wetter in der Nacht wechselnd bewölkt, tiefste Werte bei 8 Grad. Russlands Führung kritisiert Europas Haltung zum Ukraine-Krieg. Außenminister Sergej Lavrov wirft den europäischen Staaten Kriegstreiberei vor. Diese Aussage war Teil seiner Rede vor der UN-Generalversammlung in New York. Aus der Nachrichtenredaktion Sven Kuhnen.
2: Die europäischen Länder täten alles, um die Aussicht auf Friedensverhandlungen zu vereiteln, sagte Lavrov. Der Westen versorge die ukrainische Regierung mit Waffen und helfe Kiew dabei, Drohnen und Raketen auf Zivilisten und die zivile Infrastruktur zu richten. Lavrov betonte, der Krieg gegen die Ukraine werde fortgesetzt. Kurz vor seiner Rede hatte Lavrov den deutschen Außenminister Johann Wadephul getroffen. Es war das erste Treffen dieser Art seit Kriegsbeginn. Über den Inhalt des Gesprächs wurde nichts bekannt.
1: Zehntausende Menschen haben bundesweit für den Sozialstaat und die Demokratie demonstriert. Aufgerufen dazu hatte der Deutsche Gewerkschaftsbund. In Bremen waren rund 7000 Menschen dabei. Die Teilnehmer kritisierten die Reformpläne der Bundesregierung, unter anderem bei Rente, Gesundheit und Arbeit. Sie forderten mehr soziale Sicherheit. Ein neues Mahnmal in Bremen erinnert ab heute an die Opfer von Brechmitteleinsätzen durch die Polizei. Das Denkmal neben der Kunsthalle gedenkt unter anderem dem geflüchteten Laie Alain Macondé, der 2005 an den Folgen der Prozedur starb. Die Bremer Polizei hatte über 1000 Menschen gewaltsam Brechmittel verabreicht, bis der Europäische Menschengerichtshof die Praxis 2006 als Folter einstufte und verbot. Papst Leo hat in Paris einen großen Gottesdienst gefeiert. Die französischen Behörden sprechen von rund 800.000 Teilnehmern. In seiner Predigt rief der Papst dazu auf, sich für eine Kultur der Liebe einzusetzen. Aus Paris, Karineka.
3: Eine riesige Menschenmenge zog sich über die Champs-Élysées von der Place de la Concorde bis zum Triumphbogen. Unter dem Jubel der Gläubigen fuhr Papst Leo XIV. Die gesamte Strecke zunächst im Papamobil ab. Dann zelebrierte er die außergewöhnliche Messe im Zentrum von Paris. Tausende von Sicherheitskräften sorgten für einen reibungslosen Ablauf. Der Papst ist inzwischen weitergeflogen nach Lourdes. Der Wallfahrtsort für die Marienverehrung ist die nächste Station der viertägigen Frankreichreise des katholischen Kirchenoberhaupts.
1: Und das waren die Nachrichten mit Falko Puppe.
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1: In der Nacht ist es wechselnd bewölkt und es bleibt trocken. Tiefstwerte zwischen 14 und 8 Grad. Morgen am Sonntag erst wolkig, später zunehmend sonnig, abends wieder mehr Wolken. Es bleibt trocken bei maximal 20 bis 25 Grad. Am Montag wechselhaft mit einzelnen Schauern. Dienstag bis Mittwoch überwiegend sonnig und ungewöhnlich warm. Ab Donnerstag wieder mehr Wolken und Regen. Die Zeit 21 Uhr und 3 Minuten.
4: Und was ist los auf den Straßen? Antwort, eine ganze Menge. Vorsicht zunächst mal bitte auf der B27 Ballingen Richtung Tübingen zwischen dem Tunnel Dösslingen und Gomaringen ein totes Tier. Dann aufpassen bitte auf der B27 Stuttgart Richtung Balingen. Unfall zwischen Kirchentellensfurt und Tübingen, nichts gesichert. Auf der B470 Bad Windsheim Reichelshofen. Vorsicht zwischen Steinach und der A7 Bad Windsheim in beiden Richtungen. Ein Unfall, nichts gesichert. Dann die A3 dabei. Nürnberg-Frankfurt zwischen Würzburg-Randersacker und Würzburg-Heidingsfeld noch bis morgen früh um 5 Sperrung wegen einer Sicherheitsübung. Da gibt es eine Umleitung. Die A48 Dernbach-Koblenz in beiden Richtungen bis Montag früh gesperrt zwischen dem Dreieck Dernbach und Hörgrenzhausen. A81 Stuttgart Richtung Singen, 2 Kilometer Stau zwischen Büblingen-Sindelfingen und Büblingen-Hulb. Die B9 Ludwigshafen Richtung Wörth ist in Höhe Rölsheim-Nord noch circa eine Stunde gesperrt. Umleitungsempfehlung, nehmt die Karl-Benz Straße. Jetzt noch ganz aktuell, vorsichtig fahren auf der A81 Heilbronn Richtung Würzburg. Zwischen Heilbronn unter Gruppenbach und Weinsberg-Ellhofen ein Unfall. Nichts gesichert, kommt gut durch.
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4: Mit Dörte Teppen, hi und hallo. Lasst eure Musikwünsche auf mich los. 06131 92 93 94 95. Ich mein's ernst. Wir wollen hier Party machen. Jetzt gibt's 80er Pop. Vollgas mit Rick Astley. Together Forever von 88. Mit dem Versprechen, egal was kommt, wir bleiben zusammen. Für immer.
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0: Freedom 90, George Michael. Wir sind mittendrin im Musikclub Party jeden Samstag 20 Uhr bis Mitternacht. Die Hotline 06131 92 93 94 95. Hier ist Dörte Tebben. Eure nächste Musikwunschbestellung bitte.
1: Hi, ich bin Yvonne und für diesen Samstagabend würde ich mir Johnny O mit Fantasy Girl wünschen. Mein absoluter Party-Hit. Liebe Grüße aus Villingen.
0: 90s Vibe für Yvonne's und euren Samstagabend Fantasy Girl. Johnny O ist eigentlich Johnny Ortiz aus Brooklyn, ein US-Freestyle- und Dance-Pop-Sänger, knallende Synthes, Drumcomputer, Herzschmerz über die unerreichbare Traumfrau. Alles drin, was wir an diesem Samstagabend für unseren Partykeller oder die Wohnzimmer-Disco brauchen. Die nächste Partygranate, Johnny O, Fantasy Girl.

0: Party. Mit Dottie Tedden noch bis Mitternacht. Nur eure Party-Hits und Musikwünsche. 06131 92 93 94 95. Jan schreibt: Faithless, God is a DJ. Da glüht das Tanzparkett. Liebe Grüße. Also Jan, dann lassen wir es jetzt glühen.
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0: Bryan Adams ist ehrlich zu sich selbst. Das Einzige, was an mir gut aussieht, bist du. The only thing that looks good on me is you. 10, nicht viel los, einige Sperren gibt es. Guten Abend. Die A3 Nürnberg-Frankfurt ist zwischen Würzburg-Randersacker und Würzburg-Heidingsfeld noch bis morgen früh um 5 gesperrt. Da gibt es eine Umleitung. Die A48 Dernbach-Koblenz gesperrt zwischen dem Dreieck Dernbach und Türk-Grenzhausen bis Montag früh. Hier gibt es ebenfalls Umleitungen. Und die B9 Ludwigshafen Richtung Wörth ist in Höhe Rülzheim-Nord gesperrt. Noch eine halbe Stunde, auf jeden Fall bis 10. Die Umleitungsempfehlung, fahrt über die Karl-Benz-Straße und kommt gut an.
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0: Wir hängen die Disco-Kugel auf bis Mitternacht mit Dirty Tabben, eure Party-Wunsch-Hits. Lasst sie auf mich los. 06131 92 93 94 95. Und jetzt lässt es Kim Wilde mal so richtig krachen. Checkered Love. Komm, Kim, hau noch einen drauf. Lass die blonden Haare fliegen. Viel Spaß beim Musikclub Party.

0: Samstagabend. Wir verbringen ihn mit euch, ganz egal wo ihr seid, was ihr macht. Wir liefern euch die beste Partymucke im ARD Musikclub. Und warum ist das die beste Playlist des Abends? Ganz klar, weil sie von euch kommt.
1: Hi, hier ist Annalena und ich wünsche mir gerne das Lied Around the World, la la la la la. Dankeschön, tschüss.
0: Ja genau, kein großes bla bla bla, sondern ein großiges, wie kriege ich das nochmal hin? La la la la la. Ach, kann ich nicht so gut wie die Eurodance-Gruppe. ATC, A Touch of Class aus dem Jahr 2000.

0: Sunny. Bei uns scheint die Sonne aus dem ARD Musikclub Party mit Boney M.
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0: Hi Dörte, ich hätte da noch... Ja, wir sind immer so eine Wundertüte. Als nächstes... Ein Hammer Dancefloor Feger. Time Bandits, I'm Only Shootin' Love. Thomas aus Wittlich hat diesen Hammer Dancefloor Song ausgepackt. Die Time Bandits, eine niederländische Pop-Dance-Band, I'm Only Shootin' Love, kam 83 raus in den USA. Platz 2 der Billboard Dance Club Charts, echter Clubstoff. Die Nummer mischt 80s Synthies mit Drum Groove. Und der Text, der spielt mit dem Bild, das hier nicht mit Kugeln, sondern nur mit Liebe geschossen wird. Thomas, kriegst du jetzt in voller Länge die knapp 7 Minuten Dancefloor. Grüße in die Eifel.

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1: Mit Falko Poppe, guten Abend. Wade Fuhl trifft russischen Kollegen Lavrov. Mahnmal in Bremen erinnert an Opfer polizeilicher Brechmitteleinsätze. Otto Rehhagel feiert mit Werder 100 Jahre Weserstadion. Das Wetter in der Nacht wechselnd bewölkt, tiefste Werte bei 8 Grad. Deutschlands Außenminister Wade Fuhl hat sich in New York mit seinem russischen Kollegen Sergej Lavrov getroffen. Das Gespräch dauerte rund 20 Minuten und fand am Rande der UN-Generaldebatte statt. Es war das erste bilaterale Treffen auf Außenministerebene zwischen den beiden Ländern seit Beginn des russischen Angriffskriegs gegen die Ukraine. Aus New York, Ute Scheins.
2: Wade Fuhl sprach von einem intensiven Gespräch, räumte aber ein, dass man sich in wesentlichen Punkten nicht einig gewesen wäre. Ihm sei wichtig gewesen, klarzumachen, dass Deutschland Dinge wie den Drohnenangriff am Leipziger Flughafen nicht akzeptiere. Die Bundesregierung macht Moskau dafür verantwortlich. Lavrov erklärte anschließend, das Treffen habe nichts Neues gebracht. Sinngemäß sagte er, das Gespräch sei überflüssig gewesen. Auch in seiner Rede vor der UN-Vollversammlung ging Wade Fuhl auf den Ukraine-Krieg ein. Deutschland sei einer der größten Unterstützer in der ukrainischen Verteidigung gegen Russland und werde weiter versuchen, Russland an den Verhandlungstisch zu bringen.
1: Papst Leo hat in Paris einen großen Gottesdienst gefeiert. Die französischen Behörden sprechen von rund 800.000 Teilnehmern. In seiner Predigt rief der Papst dazu auf, sich für eine Kultur der Liebe einzusetzen. Aus Paris berichtet Kai Rienecker.
3: Eine riesige Menschenmenge zog sich über die Champs-Élysées von der Place de la Concorde bis zum Triumphbogen. Unter dem Jubel der Gläubigen fuhr Papst Leo XIV. Die gesamte Strecke zunächst im Papamobil ab. Dann zelebrierte er die außergewöhnliche Messe im Zentrum von Paris. Tausende von Sicherheitskräften sorgten für einen reibungslosen Ablauf. Der Papst ist inzwischen weitergeflogen nach Lourdes. Der Wallfahrtsort für die Marienverehrung ist die nächste Station der viertägigen Frankreichreise des katholischen Kirchenoberhaupts.
1: Ein Mahnmal in Bremen erinnert ab heute an die Opfer von Brechmittelverabreichungen durch die Polizei. Das Denkmal neben der Kunsthalle ist unter anderem dem geflüchteten Laie Alama Condé gewidmet. Er starb 2005 an den Folgen der Zwangsmaßnahme. Die Bremer Polizei hatte mehr als 1000 Menschen gewaltsam Brechmittel verabreicht. 2006 stufte der Europäische Gerichtshof für Menschenrechte diese Praxis als Folter ein. Werder Bremen hat den 100. Geburtstag des Weserstadions gefeiert mit einem Legendenspiel. Otto Rehhagel kehrte mit 88 Jahren noch einmal auf die Trainerbank zurück, gemeinsam mit Thomas Schaaf. Werders Legenden mit Ailton, Diego und Per Mertesacker besiegten die Allstars von Real Madrid mit 4:3. Rehhagel führte Werder als Trainer zu 2 Meisterschaften, 2 DFB-Pokalsiegen und dem Europapokal der Pokalsieger. Und das waren die Nachrichten mit Falko Poppe.
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1: Morgen erst wolkig, später zunehmend sonnig, 25 Grad.
4: Was ist los auf den Straßen? Hier kommt die Antwort. Die A3 Nürnberg-Frankfurt ist zwischen Würzburg-Randersacker und Würzburg-Heidingsfeld bis morgen früh gesperrt. Gibt's eine Umleitung. Die A48 Dernbach Richtung Koblenz zwischen dem Dreieck Dernbach und Hörgrenzhausen. Brückenarbeiten. Sperrung bis Montag früh. Die A81 Heilbronn Richtung Stuttgart ist zwischen Weinsberg-Ellhofen und Heilbronn unter Gruppenbach wegen Bergungsarbeiten in der Baustelle gesperrt. Die B9 Ludwigshafen Richtung Wörth ist in Höhe Rölsheim-Nord gesperrt nach einem Unfall. Weiterhin der Umleitungstipp, fahrt über die Karl-Benz-Straße. B10 Stuttgart-Uferstraße zwischen der B14 Dreieck Neckarpark und Wangen. Hier liegen Fahrzeugteile auf der Fahrbahn und es gibt 2 gesperrte Spuren. Die B42, das ist eine Meldung für unsere Hörerinnen und Hörer von Bremen 1. Filsum-Norddeich ist zwischen Holtrop und Schirum bis ca. 11 in beiden Richtungen gesperrt. Die Umleitung führt Richtung Norddeich über Holtrop, Wiesens, Wallinghausen und Aurich und Richtung Filsum über Schirum und Ostersander. Ja, kommt gut durch.
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4: Party, Party, Party mit Dörte Teppen. Hallo. Was ist der Unterschied zwischen einem Gitarrensolo und einem Witz? Beim Witz merkt der Gitarrist irgendwann, dass er fertig ist. Gleich gibt's 2 Gitarrenhits im Hit-Duell. Mitmachen und abstimmen. Okay, genug Witze. Jetzt die Hymne für alle, die gerade wirklich vom Radio abrocken. Radio Gaga von Queen. Der Song ist Freddie Mercurys großer Liebesbrief ans Radio, entstanden Anfang der 80er, als Fernsehen und Videoclips alles übernommen haben. Aber Queen singen ohne Radio, keine Entdeckungen.

0: Wir sind an diesem Samstag mit dem Fahrrad unterwegs. La Bicicletta von Shakira.
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0: Es wird laut, es wird schmutzig, es wird sehr gitarrenlastig. Wir tauschen die Disco-Kugel gegen Gitarren im nächsten Hit-Duell. Anhören, aussuchen, abstimmen. Wenn eine weiß, wie eine Party läuft, dann Sandra Karch aus dem Musikclub-Party-Team. Sandra, welche Gitarren schickst du bitte ins Rennen?
2: Naja, die allerbesten. The Killers, Mr. Brightside. Der Song startet und ja, plötzlich brüllt wirklich jeder oder jede mit. Er ist laut, überzeugt und meistens sind wir dann noch einen Tick schneller, als der eigentlich ist.
0: Ich glaube, die Killers können schneller singen als wir und als du. Aber schön, wie du beim Headbangen bist.
2: Ja, der Text ist echt übrigens aus dem echten Leben. Geht zurück auf eine echte Eifersuchtsgeschichte von Sänger Brandon Flowers. Sex, Lügen, Eifersucht in alles. Nur 3 Minuten Rock.
0: The Killers, Mr. Brightside, das ist Sandras Idee. Ich halte dagegen mit Hit Nummer 2, Kings of Leon, Sex on Fire. Da reichen mir schon die ersten Töne der Gitarren und ich mache die Lautstärke auf nach rechts. Der Sänger hat mal erzählt, er hat den Song ziemlich angeheitert geschrieben. Ursprünglich über 2 Menschen, die sich hassen. Ja, aber körperlich passt es gut und so kommen sie nicht voneinander los.
2: Nicht schlecht.
0: Sex on Fire. Großartige Nummer. Stimmt dafür ab.
2: Ja, aber bei Mr. Brightside, da will ich dort übrigens nicht nur lauter drehen. Ich will bis zum letzten Ton mitsingen.
0: Das Sex on Fire ist der Moment, an dem jede Party endgültig eskaliert. Also, was soll hier laufen? Ihr seid dran.
2: Ja. Vielleicht die Killers, der Mitsing-Hit Mr. Brightside, wenn ihr mitgrölen wollt. Votet für meinen Party-Hit über die Hotline 06131 92 93 94 95.
0: Und wenn ihr bei Kings of Leon Sex on Fire dabei seid und der gewinnen soll, ruft für mich an, schreibt 06131 92 93 94 95. Kings of Leon oder The Killers jetzt entscheiden im Hit-Duell.

0: Sonnenbrille auf. Men in Black von Will Smith.
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0: Hit-Duell. Zwei Gitarrenhits zum Anhören, Aussuchen, Abstimmen. Und wenn wir Rockstars wären, könnten wir jetzt an dieser Stelle im Club unsere Gitarren zertrümmern, Sandra Karch aus dem Party-Team.
2: Ja, oder anzünden. Aber wir sind ja brave Party-Girls.
0: Keine Ahnung, sind wir?
2: Immer.
0: So, die Gitarren stehen bereit. Ihr habt entschieden, welcher Gitarrenhit gleich aufgedreht wird. Sandra, bist du bereit fürs Ergebnis?
2: Ja, aber ich merke schon, du zögerst. Riecht also nach einem Sieg für The Killers. Also Hit-Vorschlag 1 im Hit-Duell.

0: Ja, schon großartig. Tolle Nummer, The Killers, Mr. Brightside. Der Vorschlag von Sandra oder ja. Hitvorschlag 2 im Hitduell. Mein Vorschlag, Kings of Leon, mein persönlicher Party-Favorit. Komm Leute, das ist Leidenschaft pur.
1: So, mein Vorschlag etwa nicht. 3 Minuten Eifersucht, Liebe.
0: So, es ist soweit. Ich würde sagen, es klingt nach einem perfekten Abend für mich. Ihr habt angerufen, wir haben gezählt, auch eure Nachrichten. Gewonnen hat Sex on Fire.
1: Herzlichen Glückwunsch. Ich drehe den aber jetzt auch laut. Und beim nächsten Hitduell, da gewinnen die Killers. Das Universum sorgt schon dafür.
0: Danke für eure Stimmen.
1: Danke.
0: Gitarren aufdrehen, Nachbarn wecken. Sieger im Hitduell, Kings of Leon, Sex on Fire im Musikclub Party.

0: Jetzt ist es 10:30 und es geht los mit Meldungen für unsere Hörerinnen und Hörer von Bremen 1. Vorsicht auf der A27 Bremerhaven Richtung Bremen zwischen Bremen Industriehäfen und Bremen Überseestadt. Ein Unfall, nichts gesichert. Und aufpassen auch auf der A31 Leer Richtung Meppen zwischen Pappenburg und Rehde. Ein Pannenauto. Dann aufpassen im Kreis Biberach auf der Kreisstraße zwischen Schwendi und Gutenzell. Unfall, nichts gesichert. Auf der A5 Frankfurt-Darmstadt aufpassen zwischen Frankfurt am Main-Griesheim und Frankfurt-Niederrad. Da laufen Leute auf der Autobahn. Rüber auf die A3 Nürnberg-Frankfurt. Dort Sperrung zwischen Würzburg-Randersacker und Würzburg-Heidingsfeld bis morgen früh um 5. Die A48 Dernbach-Koblenz ist zwischen dem Dreieck Dernbach und Türgrenzhausen bis Montag früh gesperrt. Da gibt's Umleitungen. Die B9 Ludwigshafen Richtung Wörth gesperrt in Höhe Rölsheim-Nord. Umleitungstipp: über die Karl-Benz-Straße fahren. Und nochmal ab in den Norden, die B27 Vilsum-Norddeich ist zwischen Holtrop und Schirum bis ca. 11 in beiden Richtungen gesperrt. Umleitungstipp: Richtung Norddeich über Holtrop, Wiesens, Wallinghausen und Aurich, Richtung Vilsum über Schirum und Ostersander fahren. Allen, die heute am Samstag unterwegs sind, gute sichere Fahrt.
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0: Erinnert ihr euch noch an DJ Ötzi? Bürgerlich Gerry Friedle, österreichischer Sänger, Partyschlager, Après-Ski, rauf auf die Theke und abtanzen. Das war so sein Ding. Los ging's mit Anton aus Tirol 1999. Und dann Hey Baby. Das war 2000 Ding. 2000 auch ein großes Ding.
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0: Hey Baby, eine Nummer 1. Toller Partyhit. Okay.

0: Melissa Etheridge, großartige Frau, großartige Sängerin. Bring me some water, ARD Musikclub Party. Mit Dörte Tebben und jetzt mit wem?
1: Hier ist der Bobby von der Ostalb. Und ein großer Partykracher für mich ist immer noch They Don't Care About Us von Michael Jackson.

Viertel vor elf, Vorsicht bitte auf der A61 Ludwigshafen Richtung Koblenz zwischen Stromberg und Rheinböllen. Leute auf der Autobahn. Guess who? American Woman. Im ARD Musikclub Party. Samstagabend.

0: Musikclub-Party. Eure Songs schicken wir raus, wenn ihr wollt. Meldet euch per Sprachnachricht, Audio, direkt anrufen 06131 92 93 94 95. Dörte Tebben hier, Musikclub-Party. Und manchmal reicht auch schon eine klitzekleine Aufforderung wie diese hier von Werner Wünstel aus Rodenbach.
1: Play that funky music von Wild Cherry.
0: Okay, machen wir. Hier ist dein Wunschsong. Play that funky music. Musikclub-Party hier. Jeden Samstag. Hey!

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1: Mit Falko Puppe, guten Abend. Wade Pfuhl bedauert Russlands Haltung im Ukraine-Krieg. Primer Mahnmal erinnert an Opfer von Brechmitteleinsätzen. Otto Rehhagel feiert mit Werder 100 Jahre Weserstadion. Das Wetter in der Nacht wechselnd bewölkt, tiefste Werte bei 8 Grad. Außenminister Johann Wade Pfuhl hat sich mit seinem russischen Kollegen Sergei Lavrov getroffen. Das 20-minütige Gespräch fand in New York statt, am Rande der UN-Generaldebatte. Es war das erste bilaterale Treffen der Außenminister beider Länder seit Beginn des russischen Angriffskriegs gegen die Ukraine vor 4,5 Jahren. Eine Annäherung der Positionen habe es dabei nicht gegeben, sagte Wade Pfuhl am Abend im Ersten.
2: Es gibt keine Rechtfertigung für diesen Krieg, der zahllose Opfer fordert, übrigens auch russische Opfer fordert. Unsere Außenpolitik ist vollkommen klar. Wir verteidigen nicht nur das Völkerrecht, sondern wir stehen auch an der Seite der Ukraine. Allen, die immer wieder sagen, Deutschland muss verhandeln, Deutschland muss mal mit Russland reden, denen erwidere ich jetzt. Das tun wir und Russland zeigt zum jetzigen Zeitpunkt bedauerlicherweise keine Bereitschaft, in eine konstruktive Verhandlungsposition zu gehen.
1: Papst Leo hat in Paris einen großen Gottesdienst gefeiert. Die französischen Behörden sprechen von rund 800.000 Teilnehmern. In seiner Predigt rief der Papst dazu auf, sich für eine Kultur der Liebe einzusetzen. Aus Paris, Karineka.
3: Eine riesige Menschenmenge zog sich über die Champs-Élysées von der Place de la Concorde bis zum Triumphbogen. Unter dem Jubel der Gläubigen fuhr Papst Leo XIV. Die gesamte Strecke zunächst im Papamobil ab. Dann zelebrierte er die außergewöhnliche Messe im Zentrum von Paris. Tausende von Sicherheitskräften sorgten für einen reibungslosen Ablauf. Der Papst ist inzwischen weitergeflogen nach Lourdes. Der Wallfahrtsort für die Marienverehrung ist die nächste Station der 4-tägigen Frankreichreise des katholischen Kirchenoberhaupts.
1: Ein Mahnmal in Bremen erinnert ab heute an die Opfer von Brechmitteleinsätzen durch die Polizei. Das Denkmal neben der Kunsthalle ist unter anderem dem geflüchteten Laie Alama Condé gewidmet. Er starb 2005 an den Folgen der Zwangsmaßnahme. Die Bremer Polizei hat mehr als 1000 Menschen gewaltsam Brechmittel verabreicht. 2006 stufte der Europäische Gerichtshof für Menschenrechte diese Praxis als Folter ein. Werder Bremen hat den 100. Geburtstag des Weserstadions gefeiert mit einem Legendenspiel. Otto Rehhagel kehrte mit 88 Jahren noch einmal auf die Trainerbank zurück, gemeinsam mit Thomas Schaff. Werders Legenden, darunter Ailton und Diego, besiegten die Allstars von Real Madrid mit 4:3. Rehhagel führte Werder als Trainer zu je 2 Meisterschaften und DFB-Pokalsiegen sowie dem Europapokal der Pokalsieger. Und das waren die Nachrichten mit Falko Puppe.
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1: In der Nacht wechseln bewölkt und trocken, Tiefstwerte bei 8 Grad. Morgen am Sonntag erst wolkig, später sonniger, abends wieder mehr Wolken. Es bleibt trocken bei maximal 20 bis 25 Grad. Die Zeit, es ist 23 Uhr und gleich 3 Minuten.
4: Und bitte Vorsicht auf der A81 Singen Richtung Stuttgart in Höhe Herrenberg, ein Pannenauto. Aufpassen bitte auf der B41 Bad Sobernheim Richtung Bad Kreuznach. Zwischen Weinsheim und Rüdesheim Bad Kreuznach West ein Unfall, nichts gesichert. Aufpassen auch auf der B51 Köln Richtung Prüm. Zwischen Olsfeld und Dausfeld ein Auto ohne Licht unterwegs. Die A3 Nürnberg Frankfurt ist zwischen Würzburg-Randersacker und Würzburg-Heidingsfeld noch bis morgen früh in beiden Richtungen gesperrt. Da gibt's eine Umleitung. Dann die A48 Dernbach-Koblenz. Sperrung zwischen dem Dreieck Dernbach und Hörgrenzhausen. Bis Montag früh in beiden Richtungen etwa 5 Uhr. Auch hier gibt es Umleitungen. Die B9 Ludwigshafen Richtung Wörth nach einem Unfall bis circa Mitternacht in Höhe Rülsheim gesperrt. Fahrt über die Karl-Benz-Straße stattdessen. Und für unsere Hörerinnen und Hörer von Bremen 1, die B72 Vilsum-Norddeich ist zwischen Holtrop und Schirum bis circa 11 in beiden Richtungen gesperrt. Die Umleitung, Fahrt Richtung Norddeich über Holtrop, Wiesens, Wallinghausen und Aurich und Richtung Vilsum über Schirum und Ostersander. Na dann, allen unterwegs, gute, sichere Fahrt.
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4: Mit Dörte Teppen, hi und hallo. Let's Party mit einem Wunsch von Tanja und Marco aus Trier. Sie freuen sich sehr auf It's My Life von Dr. Alban. Ein Doktor zu später Stunde.
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0: Das passt ja. Hymn for the Weekend, die Hymne fürs Wochenende von Coldplay.
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0: Maximales Vergnügen mit einer Maxi-Single, das Projekt Culture Beat. Eines der ganz großen Eurodance-Dinger in den 90ern, vor allem mit dem Song Mr. Vain, ging's steil nach oben. Dass es die Band überhaupt gab, war purer Zufall. Gründer Thorsten Fenslau hat aufgelegt im berühmten Techno-Club Dorian Gray am Frankfurter Flughafen. Da war er DJ. Das war so ein Job nebenbei, neben seinem Architekturstudium. Wie es manchmal so geht, die Musik hat ihn dann gepackt, echte Leidenschaft. Und so hat er mit anderen Musikern die Gruppe gegründet. Aber man muss auch echt sagen, Culture Beat hat eine große Krise überstanden. Nach dem tragischen Tod des Gründers 93 hat sein Bruder Frank Fenslau das Projekt übernommen und der Erfolg ging weiter. Eine der Hitsingles des Albums Inside Out von 95 gibt's jetzt. Take Me Away im Aberia Euromix.

0: über 6 Minuten. Culture Beat im Aberia Euromix. Take me away.
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0: Willkommen im Club. Wir tanzen durch. Was wollt ihr trinken? Was wollt ihr hören? Ja, immer noch sind Fragen offen. Klaus Schröder aus Görvi schreibt, könntet ihr auch was von Mel und Kim spielen? Können wir, tun wir, jetzt Mel und Kim Respectable.

0: Auto sitzen und durch die Nacht brettern. Yeah. Robbie Williams und Trippin'.
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0: Wir brauchen euch nochmal. Jetzt gibt's ein Funk-Hit-Duell zwischen Partymonster Sandra aus dem Musikclub-Party-Team und mir. Es geht um richtig schwitzige Funk-Gitarren. Mein Vorschlag, James Brown, Sex Machine, kam 1970 raus. Und ja, kaum Bläser, wenig Text, endlose Grooves, immer dieses Get on up, stay on the scene, like a sex machine. James Brown erklärt da, willst du auf dem Dancefloor überleben? Musst du funktionieren wie eine Maschine.
2: Get up, get on up, get up, get on up, stay on the scene, get on up, like a sex machine.
0: Ist das was?
3: Ach, komm, thank God James Brown, das ist eine Ansage, aber ich setze dagegen. Mit Chic, Le Freak. Der Song wurde 1978 veröffentlicht, ist aus einem ziemlichen Frust entstanden, denn Nile Rodgers und Bernard Edwards, die wollten an Silvester in die legendäre Disco Studio 54 in New York, wurden aber an der Tür abgewiesen. Und über diesen Ärger, ja, den packten sie in einen Song und aus dem ursprünglich ziemlich deftigen, ich übersetze es mal mit ihr könnt uns mal, da wurde schließlich ein deutlich charmanteres Freakout.
0: Auch ja, toll.
3: Aus dem Frust, da wurde quasi ein weltweiter Disco-Hit.
0: Ist auch eine coole Nummer. Also, Sandra, du gehst mit Le Freak, ich mit Sex Machine.
3: Genau, und ihr sucht euch bitte euren fantastischen Funksong aus und stimmt ab.
0: Jetzt seid ihr dran. Wenn ihr mit James Brown in die Sex Machine wollt, stimmt ab.
3: Ja, und wenn ihr mit Chic und Le Freak in die Disco komplett wollt, also die Disco einfach übernehmen wollt, dann ruft an für meinen Hitvorschlag.
0: Hotline 06131 92 93 94 95.
3: Anhören, aussuchen, abstimmen.
0: Hier ist Pink. Get the party started. Und jetzt seid ihr dran. Abstimmen!

0: Und was ist los auf den Straßen? Es ist kurz nach 11:30 am späten Samstag. Erstmal ab in den hohen Norden. Vorsicht bitte auf der A1 Bremen Richtung Osnabrück. Zwischen Groß-Ippenau und Wildeshausen Nord ein Pannenauto. Bitte fahrt vorsichtig auf der A3 Frankfurt Richtung Würzburg. Zwischen Frankfurt am Main Süd und Offenbacher Kreuz. Radfahrer auf der Autobahn. Auf der A6 Mannheim Richtung Heilbronn. Bitte vorsichtig fahren zwischen Mannheim und Hockenheim. Ein Pannenauto liegen geblieben. Die A3 Nürnberg-Frankfurt gesperrt zwischen Würzburg-Randersacker und Heidingsfeld. Bis morgen früh um 5 gibt es da eine Umleitung. Die A48 Dernbach-Koblenz gesperrt zwischen dem Dreieck Dernbach und Hörgrenzhausen in beiden Richtungen bis Montag früh. Die B9 Ludwigshafen Richtung Wörth ist in Höhe Rölsheim-Nord noch bis Mitternacht gesperrt. Fahrt über die Karl-Benz-Straße. Noch eine Meldung für unsere Hörerinnen und Hörer von Bremen 1. Die B72 Filsum-Norddeich ist zwischen Holtrop und Schirum bis ca. 11 in beiden Richtungen gesperrt. Kann schon mal nicht sein, weil es ist nach 11, vielleicht bis Mitternacht. Die Umleitung über Norddeich oder Richtung Norddeich fahrt ihr über Holtrop, Wiesens, Wallinghausen, Aurich und Richtung Filsum geht's über Schirum und Ostersander. Allen unterwegs, sichere, gute Fahrt.
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0: Mit Dirty Teppen. Hi und hallo. Jetzt wird's schräg und eindeutig, zweideutig. The Bad Touch von der Bloodhound Gang. 99. Bad Touch ist eigentlich der Begriff, den Kinder lernen sollen, um sich für Übergriffen zu schützen. Aber die Band macht hier lauter, schräge, provokante Witze. Kurz gesagt, musikalisch Party, textlich kompletter Wahnsinn. Hier ist The Bad Touch, die Bloodhound Gang.
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0: Fellini.
1: Samba.
0: Samba de Janeiro. So. Und jetzt von Samba zu Funk, ihr Fans. Ihr habt euren fantastischen Funk ausgesucht. Jetzt gibt's die Auflösung im Funk-Hit-Duell zur Erinnerung. Das waren unsere zwei Kandidaten. Das ist doch toll. 1970, Mr. Dynamite und seine Band in Bestform vom Sex Machine Album. Da haben sie den Funk praktisch neu definiert. Endlos dieser Groove, Get On Up im Dauersignal. Oder, das war Hitvorschlag Nummer 2, 78 rausgekommen, hat später als erster Song dreimal die Nummer 1 Position in den amerikanischen Charts erreicht, was ich alles weiß.
2: Ja, zwei starke Gegner, damit meine ich jetzt nicht dich und mich, sondern James Brown oder Le Freak von Chic. Und ja, wer hat denn jetzt die meisten Anrufe bekommen und die meisten Nachrichten?
0: Mein Sex Machine oder dein Le Freak? Die Leitungen und das Studio-Feedback waren voll und euer Sieger im Funk-Hit-Duell heißt Chic Le Freak.
2: Yes!
0: Ihr übernehmt jetzt offiziell die Disco.
2: Ich würde sagen, bitte einmal kollektiv für uns alle. Ah, Freak Out! Mitbrüllen. Sehr schön.
0: Danke für eure Stimmen.

zweite Musikclub-Party. Ihr habt euch wirklich, wirklich viel einfallen lassen und uns mit Musikwünschen überschüttet. Danke für diesen Berg im Studio-Feedback. Genauso soll das sein. Und an der Hotline hat richtig Spaß gemacht mit euch. Einen Wunsch gibt's noch von René. Und der bringt uns zum Schluss nochmal diesen unverwechselbaren Ruf, den ihr nach 2 Sekunden erkennt. Mitte der 80er, Tarzan Boy. Das war ein Riesenhit. Heute ist er perfekt für die Party. Baltimore.

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Shadow Dancing, Andy Gibb, kurz vor Mitternacht. Vorsicht bitte auf der A7 Ulm Richtung Füssenreute zwischen Nersingen und Dreieckittistetten ein Pannenauto. Und Vorsicht auf der A28 Oldenburg Richtung Leer zwischen Westerstede West und Apen-Remels liegen mehrere Bretter.

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1: Um 0 Uhr mit Ronald Lessig. Zum ersten Mal seit dem Ukraine-Krieg haben sich ein deutscher und ein russischer Regierungsvertreter zu einem Zweiergespräch getroffen. Am Rande der UN-Generaldebatte haben Außenminister Wadefuhl und sein russischer Kollege Lavrov etwa 20 Minuten miteinander gesprochen. Aus New York, Ute Scheins.
2: Wadefuhl sprach von einem intensiven Gespräch, räumte aber ein, dass man sich in wesentlichen Punkten nicht einig gewesen wäre. Ihm sei wichtig gewesen, klarzumachen, dass Deutschland Dinge wie den Drohnenangriff am Leipziger Flughafen nicht akzeptiere. Lavrov erklärte anschließend, das Treffen habe nichts Neues gebracht. Sinngemäß sagte er, das Gespräch sei überflüssig gewesen. Auch in seiner Rede vor der UN-Vollversammlung ging Wadefuhl auf den Ukraine-Krieg ein. Deutschland sei einer der größten Unterstützer in der ukrainischen Verteidigung gegen Russland und werde weiter versuchen, Russland an den Verhandlungstisch zu bringen.
1: Die Bundesregierung hat München zur Olympiakandidatur gratuliert. Kanzler Merz erklärte, Deutschland gehe jetzt gemeinsam die internationale Kandidatur an. Aus der Nachrichtenredaktion Jan Busche.
3: Vizekanzler Klingbeil sprach in seiner Funktion als Finanzminister davon, dass sich Deutschland Olympische Spiele leisten könne. Dafür gebe er eine Garantie ab. Der Deutsche Olympische Sportbund hatte entschieden, mit München ins internationale Rennen um Sommerspiele zu gehen. 2036, 40 oder 44. Die Stadt setzte sich gegen Mitbewerber Köln-Rhein-Ruhr durch. Auf der internationalen Bewerberbühne geht es für München jetzt erst richtig los. Konkurrenten aus Indien, Katar, Spanien oder Italien könnten dabei sein. In etwa 3 Jahren wird die Entscheidung erwartet.
1: In ganz Deutschland haben zehntausende Menschen dagegen protestiert, dass Sozialleistungen gekürzt werden sollen. Anlass war ein Aktionstag des Deutschen Gewerkschaftsbundes. Die größten Demonstrationen gab es in Hannover, Nürnberg, Frankfurt am Main und Stuttgart, wo jeweils mehr als 10.000 Menschen auf die Straße gegangen sind. Die Proteste richteten sich unter anderem gegen die geplante Rentenreform der Regierung. In Hamburg ist die 3-tägige Militärübung Red Storm Charlie zu Ende gegangen. 3 Tage lang trainierten Bundeswehr, zivile Behörden, Organisationen und Unternehmen gemeinsam den Ernstfall. 1.700 Menschen waren beteiligt, darunter etwa 500 Soldaten. Sie mussten verschiedene Aufgaben bewältigen, zum Beispiel einen Chemieunfall, einen Sabotageakt auf einen Zug mit militärischen Gütern und die Versorgung vieler Verletzter auf einmal. Das Bundeswehrlandeskommando Hamburg zog eine positive Bilanz. Das waren die Nachrichten. Das Wetter in Deutschland. Es ist meist trocken bei 14 bis 2 Grad. Am Tage im Süden und in der Mitte oft sonnig, im Norden zeitweise bewölkt, bei bis zu 18 Grad an der Ostsee und 29 Grad im Südwesten. Am Montag im Nordwesten Schauer, sonst heiter bis 31 Grad. Es ist 0:03 Uhr.
4: Dankeschön für die ersten Worte des neuen Tages. Hier ist jetzt der Verkehrsservice der ARD Hitnacht, nur mit den aktuellsten Verkehrsmeldungen ohne Dauerstellenreport. Achtung weiter, Falschfahrer auf der Autobahn 33 zwischen Kreuz Osnabrück Süd und Ickerlandstraße. Ist immer noch ein Falschfahrer gemeldet, bitte ganz rechts fahren, nicht überholen. Auf der A33 zwischen Kreuz Osnabrück Süd und Ickerlandstraße ist ein Falschfahrer unterwegs. Vorsicht hier in beiden Richtungen. Die Autobahn 1 ist zwischen Bramsche und Neuenkirchenfürden wegen Bauarbeiten in beiden Richtungen ja gesperrt. Bis morgen früh um 5 wird es dauern, dadurch aber auch immer noch Stau Richtung Norden. Ab Osnabrückhafen geht's schon los. Und dann A1 Dortmund Richtung Köln zwischen Grevelsberg und Wuppertal Nord. 2 Kilometer Stau immer noch. Und die Autobahn 71 ist zwischen Meiningen Süd und Rentwartshausen in beiden Richtungen gesperrt. Dort war vorhin ein Falschfahrer unterwegs. Ihnen unterwegs eine gute Fahrt. Unfallsicher und ohne Staus, aber dafür werden Sie ja gut informiert. 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
4: Mit Hanno Bauer in Erfurt. Ich wünsche einen schönen Sonntag.

Tja, du, Herzschmerz brauchen wir heute auch nicht noch. Wenn schon der Vollmond die Nacht so hell beleuchtet und wir eh schon die Nacht reparieren müssen, für die vielen Schlaflosen da draußen nämlich. So wie Gerhild aus Dresden, die gleich geschrieben hat an unsere E-Mail im Studio ard-hitnacht@mdr.de. Hallo, lieber Hanno, wenn es um den Mond geht, besonders den Vollmond, kann ich auch ein Liedchen singen. Ich habe dann große Probleme mit dem Schlafen und träume so einen Mist zusammen. Da bin ich froh, wenn ich wieder aufwache und alles vergessen habe. Aber manchmal ist das Gehirn nicht so gnädig, ich kann mich erinnern. Doch man gewöhnt sich ja an alles. Natürlich, ist ja auch einmal im Monat soweit, wenn dann nicht eventuell dann die dicken Wolken den Mond verdecken. Ja, und Gerhild hat noch geschrieben für heute, liebe Grüße per Luftpost nach Erfurt.

This is the Life. Und Susanne und Steffen, lassen sich's noch gut gehen in der Vollmondnacht, haben ihren kleinen philosophischen Spruch zum Mond aufgeschrieben, der da so geht. Hello, unser Gedanke hierzu. Jeder ist ein Mond und hat eine dunkle Seite, die er niemanden zeigt. Grüße Susanne und Steffen in den Mond schauend. Na, dann schaut ihr mal. Und ich schaue hier auf meine rechte Seite und sehe, dass es eine grüne Seite gibt. Also nicht eine dunkle, sondern eine grüne Seite. Das erfreut mich sehr, denn eine rote wäre blöd. Das wäre eine Falschfahrermeldung zum Beispiel. Die grüne bedeutet, dass der Falschfahrer nicht mehr da ist. Entwarnung von der Autobahn 33, kein Falschfahrer mehr. Zwischen Dissener Tunnel und Einfahrt Ecker Landstraße fährt alles wieder in die richtige Richtung.

überhaupt nichts mit Goodbye, sondern Willkommen Sonntag. Der Sonntag läuft seit 27 Minuten und jetzt um diese Zeit gibt's bereits auch das frühe Sonntags-Ave Maria in der ARD. Hier ist Jennifer Rush.

0: 0.30 Uhr ist es. Und damit Zeit für den Verkehrsservice in der ARD-Hitnacht. Das sind erstmal die aktuellen Meldungen. Die A1 ist zwischen Bramsche und Neunkirchenvirden wegen Bauarbeiten in beiden Richtungen gesperrt. Dadurch immer noch Stau in Richtung Norden ab Osnabrückhafen. Die A3 ist zwischen Würzburg-Randersacker und Heidigensfeld wegen einer Sicherheitsübung gesperrt in beiden Richtungen. Umleitung hier ist ausgeschildert. Und die Autobahn 71 ist zwischen Meiningen Süd und Rentwertshausen in beiden Richtungen gesperrt. Und hier kommen die lange geplanten Baustellen. Die A7 ist gesperrt zwischen Hamburg-Stellingen und Heimfeld in beiden Richtungen. Die A8 ist zwischen Perlbrock und Merzig-Wellingen in beiden Richtungen gesperrt. Die A30 ist zwischen Bad Oeynhausen-Ost und Dehme in beiden Richtungen gesperrt. Ebenfalls die Autobahn 40 zwischen Kreuz Duisburg und Kaiserberg. Die A40 zwischen Mülheim an der Ruhr, Winkhausen und Heißen wegen Bauarbeiten. Die Autobahn 42 ist zwischen Herne-Baukau und Herne-Krange gesperrt. Die A48 zwischen Dreieck Dernbach und Höher-Grenzhausen. Die A52 Mönchengladbach Richtung Düsseldorf ist zwischen Kreuz Nersen und Kreuz Karst auch heute Nacht gesperrt. Die A215 Neumünster Richtung Kiel ist zwischen Kreuz Kiel West und Kiel Mitte gesperrt. Und die Autobahn 671 ist zwischen Gustavsburg und Hochheim Süd ebenfalls gesperrt in beiden Richtungen. Soweit die Verkehrsmeldungen. Gute Fahrt für Sie da draußen.
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0: Wild Boy im Studio ist Hanno Bauer in Erfurt. Ich grüße ganz lieb und hier Duran noch dazu. Ja, schreit mir doch nicht so ins Wort. Mensch, Duran dazu noch mit ihren Wild Boys.

0: Die Wild Boys in Lederhosen und die Madel in Dirndl sind in der Vollmondnacht noch unterwegs, weil vor einer Stunde gerade die großen Festzelte geschlossen haben in München oder vor einer halben Stunde auf der Cannstatter Wasen in Stuttgart. Aber das sind ja nicht die einzigen Volksfeste, die es so gibt.
1: Guten Abend, hier ist Mike Schröter aus Görlitz. Auch in unserer Region gibt es schöne Oktoberfeste, zum Beispiel Chemnitz in der Oberlausitz im Landkreis Görlitz oder auch in Dürbigsdorf-Schöpstal, ebenfalls Landkreis Görlitz, gibt es eine Wiesen. Die ist auch immer sehr zu empfehlen, wenn man deftige Musik und gute Stimmung mögt. In diesem Sinne, allen eine gute Nacht und einen guten Start in den Sonntag.
0: Ja, danke schön. Auch eine gute Nacht. Solche Volksfeste, die sollen doch nicht unerwähnt bleiben, ne? Nur weil über die ganz Großen immer gesprochen wird, kann man doch die Kleinen auch mal erwähnen. Vielleicht ist ja bei Ihnen auch um die Ecke so richtig was los jetzt am Wochenende. Können Sie gerne erwähnen unter 0800 80 80 110 oder Sie schreiben es mir einfach fix ins Studio. Und wenn ich dazu komme, und das ist so nach und nach dann bei den eintrudelnden vielen E-Mails und bei den Nachrichten auf dem Anrufbeantworter, höre ich das natürlich ab und lese das alles und wir hören das dann in dieser Nacht, verteilt natürlich bis

0: Auf Wolke 9 ist Bryan Adams ruhig und schwebend durch diese Nacht unterwegs. Traudel in Hannover, die sich über jeden Song von Bryan Adams sehr freut, wird es auch diesmal sehr gefreut haben, schätze ich. Sie hört nämlich meistens die ARD-Hitnacht über ihre Kopfhörer. 0.40 Uhr ist es. Und ja, wenn wir schon mit der Wolke 9 nicht so richtig vor dem Mond geschützt werden, ja, da bräuchten wir wahrscheinlich noch eine Wolke 10 und 11 und 12 dazu, damit der Mond nicht so runterprasselt und uns stört beim Schlafen. Auch in Innsbruck ist heute natürlich der Mond am Himmel, der Vollmond. Und das macht was mit den Menschen. Weiß ich, weil es bei uns auf dem Anrufbeantworter aufgesprochen wurde.
1: Hallo, das ist die Beate aus Innsbruck. Ich wollte euch nur sagen, bei uns scheint mir der Mond genau ins Gesicht rein und da kann man einfach nicht schlafen. Ich habe schon die Vorhänge vor, aber er kommt immer wieder rein. Ja. Okay, ich wünsche euch noch eine schöne Sendung und passt bitte auf euch auf. Okay, dann wünsche ich euch was. Gell? Okay, dann gute Nacht, schlaft gut.
0: Tja, wenn man schlafen kann. Und der Mond nicht einfach die Vorhänge immer beiseite schieben würde, um dann doch noch reinzukommen. Wie auch immer der das schafft, ja, mit seinen Strahlen. Ja, jetzt gibt's auf jeden Fall erstmal zum etwas Entspannen die Nights in White Satin.

Tom Petty in der ARD Hitnacht. Und weil es so eine schöne, milde Nacht nochmal ist, die ja so ein bisschen so an Sommer erinnert, gibt es bei uns sogar noch ein bisschen Sommerbowle abzustauben. Ist das nicht schön, wer gerade vom Oktoberfest kommt, ja, und gerade viel Bier getrunken hat, der wird sich jetzt noch über Bowle freuen in unserer Sendung mit dem Summerwein nämlich.

0: Bats Are Burning, Midnight Oil in der ARD-Hitnacht und unruhig im Bett. Da ist doch mal wieder der Teufel los unterm Hausdach. Bei Hermann in Beutzenburg an der Elbe in Mecklenburg ist das definitiv noch so. Er hat nämlich geschrieben: Moin, lieber Hanno, höre gern noch eine Weile zu. Währenddessen vielleicht über mir auf dem Spitzboden endlich mal der Marder in die aufgestellte Lebendfalle tappt. Dann würde ich ihn morgen weit weg wieder freilassen. Gutes Umsiedlungsprojekt, lieber Hermann. Möge mit Ende dieser Geisterstunde der Poltergeist in die Falle tappen. Und was ist da drin in der Lebendfalle? Sind es Regenwürmer wie beim Angeln? Oder vielleicht das Goldfischglas? Oder steckt die Katze in der Lebendfalle, um den Marder zu haschen?
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0: Spannendes Wochenende. Weekend jetzt noch von Earth and Fire vor den 1 Uhr Nachrichten. Ganz liebe Grüße zurück nach Beutzenburg.

0: Nachrichten.
1: Um 1 Uhr mit Ronald Lessig. Bundesaußenminister Wadephul hat sich am Rande der UN-Vollversammlung in New York mit seinem russischen Kollegen Lavrov getroffen. Es war das erste Gespräch der beiden seit Beginn des russischen Angriffskrieges gegen die Ukraine. Aus der Nachrichtenredaktion Katharina Jetta.
2: Das Treffen endete mit einem Handschlag. Wadephul sprach anschließend von einem intensiven Gespräch, räumte aber ein, dass man sich in wesentlichen Punkten nicht einig gewesen sei. Aus Kreisen der deutschen Delegation hieß es, Wadephul habe den russischen Außenminister aufgefordert, den Weg der Eskalation zu verlassen. In der anschließenden Erklärung von Lavrov hieß es, das Treffen habe nichts Neues gebracht. In seiner Rede vor der UN-Vollversammlung sagte Lavrov später, Russland sei entschlossen, seine militärischen Ziele in der Ukraine, egal wie, zu erreichen.
1: Bundeskanzler Merz hat München zur Olympiakandidatur gratuliert. Der Deutsche Olympische Sportbund hatte gestern entschieden, mit München ins internationale Rennen um Sommerspiele zu gehen. Die endgültige Entscheidung fällt in etwa 3 Jahren. Aus Baden-Baden, Julius Richter.
3: Jubel im bayerischen Lager und fairer Applaus aus Nordrhein-Westfalen. Mit 91-50 Stimmen setzte sich München deutlich gegen Köln-Rhein-Ruhr durch. Bayerns Ministerpräsident Markus Söder sprach von einem historischen Moment. München setzt bei seinem Konzept auf kurze Wege und vor allem auf Wettkampfstätten rund um den Olympiapark. Dazu kommt Augsburg für die Kanu-Wettbewerbe und Kiel als Segelrevier. Für München heißt es jetzt ab ins internationale Olympiarennen, für die Sommerspiele und Paralympics 2036, 2040 oder 2044.
1: Die Berliner SPD will mit der Linken über eine mögliche Regierung im Abgeordnetenhaus sprechen. Der SPD-Landesvorstand hat entschieden, die Einladung zu Sondierungsgesprächen anzunehmen. Bei diesen Treffen soll erst einmal geprüft werden, ob Koalitionsverhandlungen realistisch sind. Die Linke hatte die Berlin-Wahl vor einer Woche gewonnen. Möglich ist jetzt ein rot-grün-rotes Bündnis. Die SPD spricht aber von hohen Hürden. Gegen die Berliner Linke gibt es immer wieder Antisemitismusvorwürfe. In ganz Deutschland haben zehntausende Menschen dagegen protestiert, dass Sozialleistungen gekürzt werden sollen. Anlass war ein Aktionstag des Deutschen Gewerkschaftsbundes. Die größten Demonstrationen gab es in Hannover, Nürnberg, Frankfurt am Main und Stuttgart. Die Proteste richteten sich unter anderem gegen die geplante Rentenreform der Regierung. Das waren die Nachrichten. Das Wetter in Deutschland. Es ist meist trocken bei 14 bis 2 Grad. Am Tage im Süden und in der Mitte sonnig, im Norden zeitweise bewölkt, bei bis zu 18 Grad an der Ostsee und 29 Grad im Südwesten. Am Montag im Nordwesten vereinzelt Schauer, im Südosten heiter bis 31 Grad. Es ist 1.03 Uhr.
4: Dankeschön fürs 3-Minuten Nachrichten-Update. Von mir jetzt der Blick auf die Straßen im Lande. Im Verkehrsservice der ARD-Hitnacht viele, viele, viele Baustellen, denn es ist schönes Wetter und es soll ja überall gearbeitet werden, ja, damit die Straßen dann auch irgendwann wieder gut sind. Die A1 ist zwischen Bramsche und Neuenkirchen-Vierden wegen Bauarbeiten in beiden Richtungen gesperrt. Die A3 ist zwischen Würzburg, Randersacker und Heidingsfeld wegen einer Sicherheitsübung bis 5 Uhr in beiden Richtungen gesperrt. Die A7 ist zwischen Hamburg-Stellingen und Heimfeld wegen Bauarbeiten in beiden Richtungen gesperrt. Die A8 ist zwischen Perlburg und Merzig-Wellingen in beiden Richtungen gesperrt wegen Wartungsarbeiten. Die Autobahn 30 ist zwischen Bad Oeynhausen-Ost und Dehme gesperrt in beiden Richtungen. In beiden Richtungen ebenfalls gesperrt sind auf der Autobahn 40 die Abschnitte zwischen Kreuz Duisburg und Kreuz Kaiserberg und zwischen Mülheim an der Ruhr, Winkhausen und Heißen. Die A42 ist gesperrt beiderseits zwischen Herne-Baukau und Herne-Krange. Die A48 zwischen Dreieck-Dernbach und Höhe-Grenzhausen. Die Autobahn 52 Mönchengladbach Richtung Düsseldorf ist zwischen Kreuz Nersen und Kreuz Karst gesperrt. Die A61 Koblenz Richtung Ludwigshafen ist zwischen Stromberg und Waldlaubersheim nach einem Unfall vorübergehend gesperrt. Die Autobahn 71 Schweinfurt Richtung Suhl ist zwischen Rentwertshausen und Meiningen Süd nach einem Unfall gesperrt. Die A215 Neumünster Richtung Kiel ist zwischen Kreuz Kiel West und Kiel Mitte gesperrt. Und dann noch die Autobahn 671 hier ist zwischen Gustavsburg und Hochheim Süd wegen einer Baustelle in beiden Richtungen gesperrt. Gute Fahrt Ihnen unterwegs.
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4: Für alle einen schönen Sonntag wünscht Hanno Bauer aus Erfurt.

die nächste Rekordband. A Walk in the Park. In der Vollmondnacht auch überhaupt kein Problem. Ist ja noch schön hell draußen. Und Mario hat geschrieben aus Längerich: Guten Abend, lieber Hanno, good old Waldboy. Hier hüllt sich die Säufersonne, also der Vollmond, vornehmend in dünne Wolken. Wir danken für die tolle Musik und uns geht es richtig gut. Noch 5 Arbeitstage und es geht für 2 Wochen in den Urlaub nach St. Peter-Ording. Oh, ihr habt's gut, ihr könnt in Urlaub. Sehr

Und recht hat er, auch mit wenig Alkohol kann man vernünftig Spaß haben. Oder ganz und gar ohne. Simona aus Dortmund schreibt jedenfalls: Hallo Hanno, ich war heute Abend wieder in meinem Stammlokal, 100 Meter nur von meiner Wohnung entfernt. Ich war mit einer Freundin verabredet, doch gesellte sich zunächst eine 89-jährige Nachbarin auf ein Glas Prosecco zu mir. Sie lernte dann auch gleich meine Freundin kennen. Die beiden waren sofort per Du und unterhielten sich, als würden sie sich schon lange kennen. Diese unkomplizierte Offenheit liebe ich

0: an vielen Menschen in meiner Stadt. Das ist Lebensqualität. Ich glaube, ich kann heute Nacht gut schlafen, schreibt Simone aus Dortmund. Und Lebensqualität und Dortmund, das passt doch bestens zusammen.
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0: Ja, zu jeder Stadt passt natürlich Lebensqualität. Und Lady Antebellum singt bei uns jetzt noch dazu Need You Now. Oh, schön, wenn so ein Kneipenbesuch dann mit einem positiven Gefühl zu Ende geht und nicht etwa mit dem Schwindelgefühl im Bett. Eine schöne Nacht wünsche ich zurück, Simone.

0: Die Beatles mit ihrem Ticket to Ride. Das ist ja ihr Ticket durch die Nacht in den Sonntagmorgen hinein, 1.25 Uhr. Und Hermann in Boitzenburg hat sich dankenswerterweise nochmal zurückgemeldet zu seiner Poltergeistfalle auf dem Spitzboden, ja. Wo ich ja nicht ganz ernst gemeinte Mutmaßungen zum Köder in seiner Lebensfalle angestellt hatte. Hermann schreibt, in der Falle hängt ein Ei über der Auslösewippe und auf dem Weg dorthin habe ich noch etwas Katzentrockenfutter gestreut. Muntere Vollmond, Nachtschicht weiterhin. Ja, also es ist kein Lebendköter. Darum geht es also, das Leben des wilden Pelzbuben zu schonen. Hätte ich mir doch denken können. Naja, habe ich eigentlich irgendwie auch, aber lustiger war es so rum.
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0: Und dann wird der Marder irgendwann freigelassen und er läuft wieder durch den Mondenschein beziehungsweise vielleicht auch durch den Sonnenschein. Jetzt mit Katharina and the Waves. Walking on Sunshine.

0: 1:30 ist es. Und damit Zeit für den Verkehrsservice der ARD Hitnacht. Diesmal nur die ganz aktuellen Meldungen. A7 Kassel Richtung Hannover zwischen Hannover-Schmünden und Lutherberg. Behinderungen nach einem Unfall. Die Autobahn 45 Gießen Richtung Aschaffenburg ist zwischen Karlstein und Klein-Ostheim nach einem Unfall gesperrt. Und die Autobahn 71 ist zwischen Rentwertshausen und Meiningen Süd wegen Bergungsarbeiten in beiden Richtungen gesperrt. Gute Fahrt Ihnen unterwegs.
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0: Hanno Bauer hier in Erfurt. Grüß Sie.

Sommer war's. Von der Sehnsucht nach jemandem, der unerreichbar scheint. Aus der Erzählerperspektive, dass die Person, die er liebt, die Aufmerksamkeit aller auf sich zieht, während er selbst auf das kleinste Zeichen der Zuneigung hofft.

Vivian hört heute auch wieder die ARD-Hitnacht, um unaufgeregt oder unruffled, würde sie wahrscheinlich sagen, durch die Nacht zu kommen. Und hat geschrieben, hallo ihr Lieben in Erfurt, Germany. Liebe Grüße an euch und an die gesamte nächtliche Radiofamilie. Vivian hört ab jetzt mit aus dem britischen Teil von Coesfeld. Ah, die Empire-Enklave. Na dann passt doch London Beat jetzt bestens dahinter. Schönen Gruß, Viv. Und gute Nacht nach Cozy Coesfield. 1:45 Uhr ist es.

0: Should Be So Lucky. Kylie Minogue mit einem ihrer Happy-Pop-Songs aus den 80ern im Musikprogramm der ARD-Hitnacht, die ja auch den Schlaflosen durch die Vollmondnacht helfen soll.
1: Ja, hallo, mein Name ist Guido von Hagen aus Elbiger Stadt. Und ich bin am rechten Bein amputiert und habe dann, wenn Vollmond ist, mal ganz besondere Schmerzen. Was beim Wetterwechsel sich auch auswirkt, aber bei Vollmond geht gar nichts. Aber dafür habe ich super Musik von euch heute Nacht. Weitermachen. Ciao.
0: Guido, ganz liebe Grüße nach Hagen und hoffentlich lassen die Schmerzen bald nach. Und die Nacht wird dann doch noch schön. Zumindest mit unserer Musik. Jetzt hören wir noch vor den Nachrichten um 2 Sydney Youngblood, If Only I Could. Und nach Sydney Youngblood dann auch noch Johnny Wakelin, Inside Ear.

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1: Um 2 Uhr mit Ronald Lessig. Bundesaußenminister Wadefuhl hat sich am Rande der UN-Vollversammlung in New York mit seinem russischen Amtskollegen Lavrov getroffen. Es war das erste direkte Gespräch zwischen den Außenministern beider Länder seit rund 4,5 Jahren. Aus der Nachrichtenredaktion Katharina Jetter.
2: Das Treffen endete mit einem Handschlag. Wadefuhl sprach anschließend von einem intensiven Gespräch, räumte aber ein, dass man sich in wesentlichen Punkten nicht einig gewesen sei. Aus Kreisen der deutschen Delegation hieß es, Wadefuhl habe den russischen Außenminister aufgefordert, den Weg der Eskalation zu verlassen. In der anschließenden Erklärung von Lavrov hieß es, das Treffen habe nichts Neues gebracht. In seiner Rede vor der UN-Vollversammlung sagte Lavrov später, Russland sei entschlossen, seine militärischen Ziele in der Ukraine, egal wie, zu erreichen.
1: Heute tritt in Deutschland eine EU-Richtlinie zum Kampf gegen das sogenannte Greenwashing in Kraft. Unternehmen, die mit Nachhaltigkeit und Umweltfreundlichkeit ihrer Produkte werben, müssen dies auch nachweisen. Verbraucher sollen auch verlässlichere Informationen darüber bekommen, wie haltbar ein Produkt ist und wie man es reparieren kann. Außerdem sind noch mehr Nachhaltigkeitssiegel erlaubt, die von einer unabhängigen oder staatlichen Stelle vergeben wurden. Die Berliner SPD will mit der Linken über eine mögliche Regierung im Abgeordnetenhaus sprechen. Der SPD-Landesvorstand hat entschieden, die Einladung zu Sondierungsgesprächen anzunehmen. Bei diesen Treffen soll erst einmal geprüft werden, ob Koalitionsverhandlungen realistisch sind. Die Linke hatte die Berlin-Wahl vor einer Woche gewonnen. Möglich ist jetzt ein rot-grün-rotes Bündnis. Die SPD spricht aber von hohen Hürden. Gegen die Berliner Linke gibt es immer wieder Antisemitismus-Vorwürfe. Die Bundesregierung hat München zur Olympiakandidatur gratuliert. Kanzler Merz erklärte, Deutschland gehe jetzt gemeinsam die internationale Kandidatur an. Aus der Nachrichtenredaktion Jan Busche.
3: Vizekanzler Klingbeil sprach in seiner Funktion als Finanzminister davon, dass sich Deutschland Olympische Spiele leisten könne. Dafür gebe er eine Garantie ab. Der Deutsche Olympische Sportbund hatte entschieden, mit München ins internationale Rennen um Sommerspiele zu gehen. 2036, 40 oder 44. Die Stadt setzte sich gegen Mitbewerber Köln-Rhein-Ruhr durch. Auf der internationalen Bewerberbühne geht es für München jetzt erst richtig los. Konkurrenten aus Indien, Katar, Spanien oder Italien könnten dabei sein. In etwa 3 Jahren wird die Entscheidung erwartet.
1: Das waren die Nachrichten. Das Wetter in Deutschland. Es ist meist trocken bei 14 bis 2 Grad. Am Tage im Süden und in der Mitte sonnig, im Norden zeitweise bewölkt bei bis zu 18 Grad.